0: 3 und 7,5. Das ist so heftig, dass in der Hauptstadt Caracas sogar Häuser eingestürzt sind, darunter ein 22-stöckiges Hochhaus. Mehrere Länder, darunter auch Deutschland, haben schnelle Hilfe angekündigt. Soweit die Meldungen und die Radio Teddy Nachrichten zum Nachhören jederzeit in der Radio Teddy App und überall, wo es Podcasts gibt.
1: Also bei 18 bis 20 Grad da draußen mal ordentlich durchzulüften, ist auch so ein bisschen wie ein Föhn anzumachen, oder? Aber wir sollten die Chancen auf jeden Fall nutzen, denn der Freitag wird unfassbar heiß. Temperaturen bei Sonne pur zwischen 35 und 38 Grad.
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1: Heute mit Starkoch Ralf Zacherl. Und viele Kinder lieben ja Fastfood. Das gilt aber leider als eher ungesund, besonders die Burger aus den Fastfood-Ketten. Denn da sind nicht nur viele ungesunde Fette, sondern auch Geschmacks- und Aromastoffe mit enthalten. Ralf Zacherl beweist, dass es auch gesund geht und verrät, wie wir den perfekten Burger für unsere Kinder selber zaubern können.
2: Ich finde, der perfekte Burger sollte nicht zu groß sein, dass es halt wirklich Kinderhände gut packen können. Lieber sollen die Kleinen 2 oder 3 Burger essen, wie einen großen, oder ich habe halt einfach eine riesen Sauerei einfach nur auf dem Teller. Da kommt es halt wirklich aufs Kind auch an, wer lieber Rindfleisch möchte oder ob es lieber Geflügel sein soll oder natürlich auch wirklich was Vegetarisches. Ich finde, Tomate, Gurke, Salat sollte auf jeden Fall dabei sein. Die Soßen, ja, das sollten die Kinder wirklich entscheiden. Es darf natürlich auch ein bisschen Tomatenketchup dabei sein. Man kann auch mit Guacamole arbeiten. Also ich liebe halt auch wirklich auch Käsecreme da drauf. Das ist einfach wirklich der individuelle Geschmack und den sollte man auch bei Kindern so ein bisschen respektieren. Man kann immer versuchen, so ein bisschen Anreize zu setzen, dass es vielleicht irgendwie das Essverhalten ein bisschen größer und breiter wird, aber erzwingen ist Quatsch.
1: Also zum perfekten Burger für unsere Kinder gehört für Starkoch Ralf Zacherl auf jeden Fall Gemüse. Ansonsten haben die Kids ganz viel Mitspracherecht und wir sollten sie natürlich auf keinen Fall zum Essen zwingen. 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
1: Ich bin Elisa. Ich bin 6. Was ist das größte Fußballstadion der Welt?
2: Hallo Elisa, danke für deine Frage. Denn jetzt hier. Wer von euch schon mal bei einem Fußballspiel war, wie vielleicht du ja schon auch, Elisa, der weiß, die Stadien kommen einem riesig groß vor. So viele Fans, die jubeln, dass es manchmal schon ganz schön laut werden kann. Und natürlich gibt es auch eine offizielle Liste der größten Fußballstadien der Welt. Wir haben uns mal die mit den Sitzplätzen genau angeschaut. Demnach liegt die weltweit größte Fußballarena in der nordkoreanischen Hauptstadt Pyongyang. Hier passen 114.000 Menschen rein. Das würde reichen, um den Einwohnern deutscher Großstädte wie Bremerhaven oder Koblenz Platz zu bieten. Das Stadion in Melbourne in Australien hat 100.000 Sitzplätze und schafft es damit auf Platz 2. Das größte Stadion Europas liegt weltweit auf dem 3. Platz. Es ist das neue Camp Nou in Barcelona. Dort spielt der sehr erfolgreiche FC Barcelona seine Heimspiele. Deutschlands größtes Fußballstadion ist übrigens das in Dortmund mit über 80.000 Plätzen. Die größte Arena der Welt aller Zeiten war im antiken Rom zu finden. Der Circus Maximus hatte Platz für 250.000 Menschen. Damals fanden dort zum Beispiel Wagenrennen mit Pferden statt.
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3: Also bei 18 bis 20 Grad da draußen mal ordentlich durchzulüften, ist auch so ein bisschen wie ein Föhn anzumachen, oder? Aber wir sollten die Chancen auf jeden Fall nutzen, denn der Freitag wird unfassbar heiß. Temperaturen bei Sonne pur zwischen 35 und 38 Grad.
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0: 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Und jeden Tag zwischen 10 und 2 spreche ich mit euch über die Familie.
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0: Ihr habt abgestimmt zu unserer Radio Teddy Familienfrage des Tages. Ob ihr das auch kennt, dass die Großeltern mehr erlauben als ihr. Und es war mir fast klar, über 80% haben da auf Ja geklickt. Und so schön das ja auch ist, wenn unsere Eltern unsere Kinder verwöhnen, kann das ja auch manchmal zu ein paar kleinen Schwierigkeiten führen. Radio Teddy Familienexpertin Henriette Grünert. Wenn es aber so ein paar Dinge gibt, die uns als Eltern sehr, sehr wichtig sind, wie bringe ich das denn meinen Eltern oder Schwiegereltern schon bei, dass man darauf trotzdem besteht, ohne dass es nachher so ist, dass man Weihnachten nicht mehr zusammen am Tisch sitzen kann?
2: Aber alleine das ist schon Wahnsinn, ne? Dass wir uns scheuen, das zu kommunizieren. Das sind ja unsere Kinder und unsere Idee von Erziehung. Und da sind wir dann wieder Kind plötzlich, ne? Und trauen uns nicht zu sagen, aber Leute, ja, so geht es nicht. Das könnt ihr so nicht machen. Ne? Also da auch das Selbstbewusstsein haben, zu sagen, es ist mein Kind, das sind unsere Erziehungsmethoden. Ne? Wir haben uns Gedanken vorher drüber gemacht. Und deshalb möchte ich, dass die und die Dinge vielleicht nicht so sind, wie sie jetzt gerade sind, sondern ich würde euch vorschlagen, macht's lieber so und so. Das macht's mir leichter, das macht's unserem Zuhause leichter. Und das wünsche ich mir für mein Kind. Das dürfen wir genauso kommunizieren.
0: Vielen Dank an Radio Teddy Familienexpertin Henriette Grünert.
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3: Mit Alexander Kanja. Hallo zusammen und das sind die wichtigsten Meldungen des Tages. Fast überall in Deutschland herrscht Schwitzehitze. Bei Temperaturen über 30 Grad im Schatten raten Experten dazu, möglichst drinnen zu bleiben, Anstrengungen zu vermeiden und viel zu trinken. Das Auto wird auch schnell zu einem Backofen. Auf keinen Fall sollten wir da Kinder oder Haustiere auf dem Parkplatz zurücklassen, sagt Fabian Fehrmann vom ADAC.
4: Nach einer halben Stunde hatten wir schon annähernd eine Verdoppelung der Innenraumtemperatur. Und da sind wir dann wirklich in Kategorien unterwegs. Da muss man sagen, für die Insassen, ganz egal wer das ist, herrscht da Lebensgefahr.
3: Wer im Stau steht, darf zwar nicht aussteigen und in den Schatten gehen, aber auch hier gibt es nützliche Tipps.
4: Fenster so weit wie es geht runter machen, wenn dann ein bisschen Durchzug kommt, ist es vielleicht schon mal ein bisschen besser. Und wenn es gar nicht geht, darf man auch im Stau mal das Auto anmachen und die Klimaanlage laufen lassen. Das ist immer noch besser, als wenn man im Auto droht, bewusstlos zu werden, was bei diesen Temperaturen einfach auch passieren kann.
3: Schon ab Montag sollen die Temperaturen dann wieder sinken. Wegen der großen Hitze macht die Deutsche Bahn eine ganz besondere Ausnahme. Manche Fernverkehrstickets kann man jetzt kostenlos stornieren. Das gilt für Tickets, die bis zum 23. Juni gekauft wurden und für Fahrten bis 30. Juni sind. Die Bahn rechnet bei der Hitze mit Problemen wie Verspätungen, kaputten Klimaanlagen und Störungen auf den Strecken. Wer trotzdem fährt, soll an den großen Bahnhöfen Wasser und mehr Hilfe bekommen. Deutschland sucht weiter nach Orten mit schlechtem Handynetz und wir alle können mithelfen. Alles, was man braucht, ist ein Handy und die entsprechende App. Sie heißt Mobilfunkcheck. Mit ihr kann man testen, wie gut der Empfang ist. Diese Aktion gab es schon im vergangenen Sommer. Die Daten zeigen, das Handynetz ist seitdem zwar besser geworden, es gibt aber immer noch Funklöcher und Orte mit schwachem Internet. Mit den Messungen wollen Behörden und Netzbetreiber sehen, wo sie das Netz verbessern müssen. 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In Venezuela in Südamerika hat die Erde gebebt. Die zwei Erdbeben waren innerhalb weniger Minuten und hatten eine Stärke von 7,2 und 7,5. Das ist so heftig, dass in der Hauptstadt Caracas sogar Häuser eingestürzt sind, darunter ein 22-stöckiges Hochhaus. Mehrere Länder, darunter auch Deutschland, haben schnelle Hilfe angekündigt. Soweit die Meldungen und die Radio Teddy Nachrichten zum Nachhören jederzeit in der Radio Teddy App und überall, wo es Podcasts gibt.
5: Also bei 18 bis 20 Grad da draußen mal ordentlich durchzulüften, ist auch so ein bisschen wie einen Föhn anzumachen, oder? Aber wir sollten die Chancen auf jeden Fall nutzen, denn der Freitag wird unfassbar heiß. Temperaturen bei Sonne pur zwischen 35 und 38 Grad.
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1: Es wundert mich überhaupt nicht, dass mehr als 85% von euch auf unseren Radio Teddy Social Media Kanälen mit Ja gestimmt haben, als ich euch gefragt habe, kennt ihr das, dass eure Kids keinen Bock zum Aufräumen haben? Radio Teddy Familienexpertin Henriette Grünert, warum ist es denn für unsere Kinder so schwer? Beziehungsweise warum haben sie überhaupt gar keine Lust, ihr Spielzeug wieder wegzuräumen?
2: Ich glaube, Aufräumen ist so ein Erwachsenenkonzept. So, wir wollen es ordentlich, damit es auch im Kopf ordentlich ist. Ne? Das ist ja immer so dieses im Außenordnung, im Innenordnung und andersrum. Ne? Wir wollen wissen, was ist wo. Das gibt uns Sicherheit, das macht es planbar über den Tag. Und ich glaube, das verstehen Kinder häufig einfach nicht. Ne? Warum soll ich jetzt vielleicht auch mein gerade gebautes wegräumen? Warum? Ja, ich habe mir so viel Mühe damit gegeben. Ich habe hier die Straße gebaut und weiß ich nicht, die Schlösser und meine Puppen drapiert. Warum zur Hölle soll ich es wegräumen? Ne? Also da, glaube ich, muss man einfach gucken, warum ist ein Ordnungssystem vielleicht auch wichtig? Ne? Und das kann man ja gut am Beispiel machen. Wenn jetzt dein Lego mit den Puppen durcheinander fliegt, findest du nachher dein Teil gar nicht mehr, was du vielleicht am letzten Schlossturm brauchst. Ja. Ne? So, das heißt, da lass uns doch gucken, dass wir sortieren. Und ansonsten ein bisschen Chaos sein lassen.
1: Das habe ich mir mittlerweile auch angewöhnt. Also ich sage zu meinem 6-jährigen Sohn Hannes auch immer, okay, wenn du jetzt was nicht findest, du hättest es ja gleich an die Stelle hinräumen können, wo es hingehört. Vielen Dank an Radio Teddy Familienexpertin Henriette Grünert.
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2: Dem Land. Was sind Glühwürmchen eigentlich für Tiere? Das möchte Paul wissen. Glühwürmchen sind eigentlich gar keine Würmchen, sondern Käfer. Große Leuchtkäfer. Man nennt sie aber Würmchen, weil sie so ähnlich aussehen wie ein Regenwurm. Jedenfalls die Glühwurm-Mädels, weil sie keine Flügel haben. Die Männchen haben Flügel und dadurch sehen sie auch eher aus wie Käfer. Das war das Würmchen. Jetzt zum Glühen. Die weiblichen Glühwürmchen klettern nachts auf einen Grashalm und lassen den Po leuchten. Und ihr Bauch leuchtet auch. Das passiert durch eine chemische Reaktion von zwei Flüssigkeiten in ihrem Körper. Die erzeugt ein kaltes Licht, sodass die Glühwürmchen nicht verbrennen. Die Glühwürmchen glühen also gar nicht, sondern leuchten nur. Und zwar grünlich. Manchmal sieht man vor allem im Sommer an Grashalmen viele leuchtende Punkte. Das sind die Glühwürmchen. Auch die Männchen können ihre Körper leuchten lassen. Warum die Männchen leuchten, ist nicht ganz klar. Aber die Mädels machen das, damit die Jungs sie leichter finden können. Weil sie wollen, dass die Jungs sich in sie verlieben. Wenn das geklappt hat mit dem Verlieben, sorgen sie zusammen für Nachwuchs.
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1: Und jetzt geht es um das Thema Konzentration unserer Kinder. Die Fähigkeit, sich gut konzentrieren zu können, ist sozusagen der Schlüssel für erfolgreiches Lernen. Dementsprechend machen wir Eltern uns Sorgen, wenn es unsere Kinder einfach nicht hinbekommen, bei den Hausaufgaben bei der Sache zu bleiben. Grundschullehrerin Viola Patricia Herrmann sagt, wir Eltern erwarten da oft zu viel. Wie lange sollten sich denn Grundschulkinder grundsätzlich konzentrieren können? Was können wir Eltern denn erwarten, Viola?
2: Also wenn wir jetzt über die Grundschulkinder sprechen, dann reden wir so über 15 Minuten bis hoch 6. Klässler, 12. Klasse in etwa 25 Minuten, die es wirklich konzentriert am Stück sich auf eine Aufgabe fokussieren können.
1: Und zwischendurch kann man dann Pause machen und weitermachen oder ist dann wirklich erstmal Schluss?
2: Nö, man kann zwischendurch Pause machen und dann weitermachen. Tatsächlich sind diese kleinen Pausen auch total wichtig und die können auch kurz sein. Es geht einfach nur darum, dass das Gehirn Sauerstoff und ein Stück weit Abwechslung bekommt. Das heißt, wenn es zu Hause ist, bei den Hausaufgaben in die Küche laufen, einen Schluck trinken, wieder zurückgehen in der Klasse. Ähnliches eigentlich wäre es dann schön, wenn der Lehrer ein paar Auflockerungsübungen einbauen würde, dass einfach die Aktivitätsphase wechselt und die Konzentration dann wieder gegeben ist.
1: Oder wer einen Garten hat, einmal kurz durchflitzen.
2: Einmal rund ums Haus schicken, genau, das ist natürlich perfekt.
1: Also zwischen 15 Minuten in der 1. Klasse und 25 Minuten in der 6. Klasse. Mehr Konzentration ist je nach Alter nicht drin. Dann brauchen die Kinder dringend eine Pause. Danke an Grundschullehrerin Viola Patricia Herrmann. Noch mehr Elterntipps gibt's jeden Tag von 10 bis 2 in unserer Elternsendung am Vormittag. 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
3: Mit Alexander Kanja. Hallo zusammen und das sind die wichtigsten Meldungen des Tages. Fast überall in Deutschland herrscht Schwitzehitze. Bei Temperaturen über 30 Grad im Schatten raten Experten dazu, möglichst drinnen zu bleiben, Anstrengungen zu vermeiden und viel zu trinken. Das Auto wird auch schnell zu einem Backofen. Auf keinen Fall sollten wir da Kinder oder Haustiere auf dem Parkplatz zurücklassen, sagt Fabian Fehrmann vom ADAC.
4: Nach einer halben Stunde hatten wir schon annähernd eine Verdoppelung der Innenraumtemperatur. Und da sind wir dann wirklich in Kategorien unterwegs. Da muss man sagen, für die Insassen, ganz egal wer das ist, herrscht da Lebensgefahr.
3: Wer im Stau steht, darf zwar nicht aussteigen und in den Schatten gehen, aber auch hier gibt es nützliche Tipps.
4: Fenster so weit wie es geht runter machen. Wenn dann ein bisschen Durchzug kommt, ist es vielleicht schon mal ein bisschen besser. Und wenn es gar nicht geht, darf man auch im Stau mal das Auto anmachen und die Klimaanlage laufen lassen. Das ist immer noch besser, als wenn man im Auto droht, bewusstlos zu werden, was bei diesen Temperaturen einfach auch passieren kann.
3: Schon ab Montag sollen die Temperaturen dann wieder sinken. Wegen der großen Hitze macht die Deutsche Bahn eine ganz besondere Ausnahme. Manche Fernverkehrstickets kann man jetzt kostenlos stornieren. Das gilt für Tickets, die bis zum 23. Juni gekauft wurden und für Fahrten bis 30. Juni sind. Die Bahn rechnet bei der Hitze mit Problemen wie Verspätungen, kaputten Klimaanlagen und Störungen auf den Strecken. Wer trotzdem fährt, soll an den großen Bahnhöfen Wasser und mehr Hilfe bekommen. Deutschland sucht weiter nach Orten mit schlechtem Handynetz und wir alle können mithelfen. Alles, was man braucht, ist ein Handy und die entsprechende App. Sie heißt Mobilfunkcheck. Mit ihr kann man testen, wie gut der Empfang ist. Diese Aktion gab es schon im vergangenen Sommer. Die Daten zeigen, das Handynetz ist seitdem zwar besser geworden, es gibt aber immer noch Funklöcher und Orte mit schwachem Internet. Mit den Messungen wollen Behörden und Netzbetreiber sehen, wo sie das Netz verbessern müssen. 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In Venezuela in Südamerika hat die Erde gebebt. Die zwei Erdbeben waren innerhalb weniger Minuten und hatten eine Stärke von 7,2 und 7,5. Das ist so heftig, dass in der Hauptstadt Caracas sogar Häuser eingestürzt sind, darunter ein 22-stöckiges Hochhaus. Mehrere Länder, darunter auch Deutschland, haben schnelle Hilfe angekündigt. Soweit die Meldungen und die Radio Teddy Nachrichten zum Nachhören jederzeit in der Radio Teddy App und überall, wo es Podcasts gibt. 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
5: 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Also bei 18 bis 20 Grad da draußen mal ordentlich durchzulüften, ist auch so ein bisschen wie ein Föhn anzumachen, oder? Aber wir sollten die Chancen auf jeden Fall nutzen, denn der Freitag wird unfassbar heiß. Temperaturen bei Sonne pur zwischen 35 und 38 Grad.
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2: Heute geht's um das Thema Hausarbeit und die macht sich eben doch nicht von allein. Die Allerkleinsten machen ja noch gern mit, aber die älteren Kinder, die drücken sich halt gerne um alles. Wie bekommen wir sie trotzdem dran? Machen wir einen Haushaltsplan oder setzen wir uns morgens hin und besprechen einfach mal, wer hat Lust auf was? Psychologin Henriette Grünert hat Tipps für uns.
3: Also das ist so die schönste Vorstellung. Man sitzt morgens beim Frühstückstisch und alle werden gefragt, worauf sie Lust haben. Funktioniert, glaube ich, nicht.
2: Ja, ich glaube auch.
3: Ich würde schon wie eine Art kleinen Wochenplan machen. Was wirklich gemacht werden muss, damit es auch alle schön haben halbwegs, würde ich schon aufschreiben. Und dann kommt auch so eine Art Routine rein. Ne? Dann weiß jemand auch, okay, meine Aufgabe ist für diese Woche der Geschirrspüler. Ich würde nicht nach dem Belohnungsprinzip das machen. Mhm. Also am Ende gibt es Bienchen. Das würde ich nicht machen, weil dann passiert das, um am Ende was zu bekommen. Da bin ich einfach nicht so Fan von. Vielleicht kann man dann noch gucken, ist es an eine bestimmte Uhrzeit geknüpft? Mhm. Weil ich glaube, da kann man auch noch mal ein bisschen Druck rausnehmen, zu sagen, du machst es eben, wann es dir passt.
2: Du sagst ja zeitfrei einteilen, aber angenommen, das Kind macht das Staubsaugen bis abends nicht.
3: Mhm.
2: Hast du da irgendeine Idee, was kann da als Konsequenz folgen?
3: Ich bin nicht so Fan von Bestrafen. Ich will jetzt nicht sagen, dafür gibt es dann morgen kein Fernsehen oder so. Das finde ich nicht so passend. Aber ich würde es genauso besprechen. Wir haben heute alle unsere Aufgaben gemacht. Staub gesaugt ist nicht. Finde ich nicht so gut. Und dann mal gucken. Ich meine, man kann mit Kindern ja sprechen. Was man auch mal machen kann, man kann ja mal eine Woche die Wäsche nicht machen.
2: Das ist natürlich. Und das dann, ist jetzt schon wieder Richtung Pubertät, das hatte ich auch tatsächlich
3: aber
2: schon
3: dann
2: überlegt.
3: Ist es so erlebte Konsequenz.
2: Ja.
3: Das passiert, weil das müssen Kinder erfahren. Mhm. Ne? Wenn ich nicht wasche, dann haben wir alle nichts mehr zum Anziehen.
2: Das sagt Psychologin Henriette Grünert. Noch mehr Elterntipps jeden Tag von 10 bis 2 in unserer Elternsendung und große Experteninterviews auf Radio Teddy Plus.

0: von seinem Krähen. Und nun fragt sie, warum weckt uns der Hahn? Wenn der Hahn am Morgen stolz seinen Kamm anschwellen lässt und kraftvoll kräht, dann will er uns eigentlich nicht wecken, sondern er will sagen, hier ist mein Revier. Mit seinem Ruf sagt er allen anderen Tieren, dass er hier wohnt und sein Gebiet auch verteidigen kann. Das ist der eine Grund. Und ein zweiter? Es kommt bei Männchen vieler Hühnerrassen vor, dass sie im Frühjahr und bis in den Sommer hinein krähen, um zur Balz zu rufen. Das heißt, sie wollen sich interessant machen für die Hühner. Viele denken ja, dass der Hahn nur morgens kräht, aber das stimmt nicht. Er macht den ganzen Tag über Krach. Nur morgens fällt es uns besonders auf, weil es oft ringsherum noch ganz ruhig ist. Und tatsächlich haben sich die Menschen früher, bevor es Wecker gab, nach dem Hahn gerichtet. Hähne legen sich nämlich in der Regel früh schlafen und erwachen zeitig wieder. Ja, und dann krähen sie eben.
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1: Bei Kindern, die nicht sowieso schon mit Haustieren aufwachsen, ist der Wunsch oft ganz, ganz, ganz groß. Sie möchten gerne ein Haustier haben. Das zeigt auch unsere Abstimmung auf den Radio Teddy Social Media Kanälen. Viele eurer Kinder möchten unbedingt ein Haustier haben. Und so eine Anschaffung will ja gut überlegt sein. Radio Teddy Familienexperte Detlef Nolte vom Bremer Forschungskreis Heimtiere in der Gesellschaft. Ab wann ist denn wirklich der richtige Zeitpunkt für ein Haustier?
2: Die wesentliche Voraussetzung ist natürlich, dass es das Tier als wirkliches Lebewesen erkennt und respektiert und auch so mit ihm umgeht und nicht als Spielzeugersatz, was man behandeln kann wie eine Puppe oder wie ein Spielzeugauto. Das sollten die Eltern ganz genau beobachten. Es ist eh am sinnvollsten, dass wenn Kinder spontan oder durch Freunde vermittelt den Wunsch haben, ein Tier zu haben, erstmal ausprobieren, wie ihr Kind ganz besonders mit Tieren umgeht. Also zum Beispiel beobachten, wie es bei Freunden mit dem Meerschweinchen umgeht oder wenn man mal in ein Tierheim geht, wie es da sich gegenüber Tieren verhält. Daran kann man schon viel ablesen, ob es behutsam mit dem Tier umgeht oder es vielleicht noch nicht reif genug dafür ist, zu verstehen, worum es sich eigentlich beim Tier handelt.
1: Vielen Dank an Radio Teddy Familienexperte Detlef Nolte vom Bremer Forschungskreis Heimtiere in der Gesellschaft.

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3: Mit Alexander Kanja. Hallo zusammen und das sind die wichtigsten Meldungen des Tages. Fast überall in Deutschland herrscht Schwitzehitze. Bei Temperaturen über 30 Grad im Schatten raten Experten dazu, möglichst drinnen zu bleiben, Anstrengungen zu vermeiden und viel zu trinken. Das Auto wird auch schnell zu einem Backofen. Auf keinen Fall sollten wir da Kinder oder Haustiere auf dem Parkplatz zurücklassen, sagt Fabian Fehrmann vom ADAC.
4: Nach einer halben Stunde hatten wir schon annähernd eine Verdoppelung der Innenraumtemperatur. Und da sind wir dann wirklich in Kategorien unterwegs. Da muss man sagen, für die Insassen, ganz egal wer das ist, herrscht da Lebensgefahr.
3: Wer im Stau steht, darf zwar nicht aussteigen und in den Schatten gehen, aber auch hier gibt es nützliche Tipps.
4: Fenster so weit wie es geht runter machen, wenn dann ein bisschen Durchzug kommt, ist es vielleicht schon mal ein bisschen besser. Und wenn es gar nicht geht, darf man auch im Stau mal das Auto anmachen und die Klimaanlage laufen lassen. Das ist immer noch besser, als wenn man im Auto droht, bewusstlos zu werden, was bei diesen Temperaturen einfach auch passieren kann.
3: Schon ab Montag sollen die Temperaturen dann wieder sinken. Wegen der großen Hitze macht die Deutsche Bahn eine ganz besondere Ausnahme. Manche Fernverkehrstickets kann man jetzt kostenlos stornieren. Das gilt für Tickets, die bis zum 23. Juni gekauft wurden und für Fahrten bis 30. Juni sind. Die Bahn rechnet bei der Hitze mit Problemen wie Verspätungen, kaputten Klimaanlagen und Störungen auf den Strecken. Wer trotzdem fährt, soll an den großen Bahnhöfen Wasser und mehr Hilfe bekommen. Deutschland sucht weiter nach Orten mit schlechtem Handynetz und wir alle können mithelfen. Alles, was man braucht, ist ein Handy und die entsprechende App. Sie heißt Mobilfunkcheck. Mit ihr kann man testen, wie gut der Empfang ist. Diese Aktion gab es schon im vergangenen Sommer. Die Daten zeigen, das Handynetz ist seitdem zwar besser geworden, es gibt aber immer noch Funklöcher und Orte mit schwachem Internet. Mit den Messungen wollen Behörden und Netzbetreiber sehen, wo sie das Netz verbessern müssen. Jetzt eine wichtige Meldung in eigener Sache. 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In Venezuela in Südamerika hat die Erde gebebt. Die zwei Erdbeben waren innerhalb weniger Minuten und hatten eine Stärke von 7,2 und 7,5. Das ist so heftig, dass in der Hauptstadt Caracas sogar Häuser eingestürzt sind, darunter ein 22-stöckiges Hochhaus. Mehrere Länder, darunter auch Deutschland, haben schnelle Hilfe angekündigt. Soweit die Meldungen und die Radio Teddy Nachrichten zum Nachhören jederzeit in der Radio Teddy App und überall, wo es Podcasts gibt. 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
2: 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Also bei 18 bis 20 Grad da draußen mal ordentlich durchzulüften, ist auch so ein bisschen wie einen Föhn anzumachen, oder? Aber wir sollten die Chancen auf jeden Fall nutzen, denn der Freitag wird unfassbar heiß. Temperaturen bei Sonne pur zwischen 35 und 38 Grad.
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1: Mit Nils, hallo. Sebastian möchte wissen, ob sein Hund Max und die Pflanzen auf dem Balkon auch Sonnenbrand bekommen können. Sowohl Tiere als auch Pflanzen können Sonnenbrand bekommen. Bei Pflanzen werden die Blätter dann ganz braun und trocken. Bei Tieren ist der Sonnenbrand so ähnlich wie bei uns Menschen. Die Haut wird rot und tut weh. Sogar ihr Fell können sie wegen Sonnenbrand an manchen Stellen verlieren. Bei Hunden sind vor allem die Stellen gefährdet, die besonders oft der Sonne ausgesetzt sind. Die Nase, die Ohren oder die Innenseite der Beine. Um unsere Haustiere zu schützen, sollten wir darauf achten, dass sie nicht zu viel in der prallen Sonne sind. Vor allem zwischen 10 Uhr und 16 Uhr ist die Sonne am gefährlichsten. Aber die meisten Tiere merken das auch selber und halten sich auch schon von sich aus im Schatten auf. Auf keinen Fall sollte man bei Tieren Sonnencreme auftragen. Viele davon sind nämlich giftig, wenn sie abgeleckt werden. Bei unseren Balkonpflanzen ist das was anderes. Die können sich nicht mal eben in den Schatten legen, wenn die Sonne brutzelt. Deshalb ist es bei den meisten Pflanzen am besten, sie so hinzustellen, dass sie im Halbschatten stehen. Damit unsere Pflanzen keinen Sonnenbrand bekommen, sollte man sie außerdem nie zur Mittagszeit gießen. Denn Wassertropfen auf den Blättern verstärken die Sonneneinstrahlung wie ein Brennglas. Darum sollte man Pflanzen immer morgens oder abends gießen.
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2: Morgen am Freitag gemeinsam starten wir Richtung Wochenende. Für einige geht's sogar in die Sommerferien.
9: Hurra, Ferien!
2: Aber erstmal die Zeugnisse abholen.
10: Genau, unter anderem in Hessen, Rheinland.

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3: Anderem für Penelope, 10 Jahre. Die hat uns diese Frage geschickt.
4: Danke.
3: Und wir beantworten sie um kurz vor 7:30. 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
4: Sonne oben, links, rechts, hinten, unten. Sonne überall. Auch heute wieder wird es heiß. Die Temperaturen klettern wieder rauf. Wobei, ich habe das Gefühl, die sind die ganze Zeit schon oben geblieben. Bis zu 38 Grad bekommen wir heute. Es bleibt trocken.
3: Ach, sag's nicht.
4: Doch, es ist so.
3: Und jetzt holen wir euch aus den Federn. Also, ja, einfach aus dem Bett. Passt gut auf, dass ihr nicht festklebt, weil ihr so voll geschwitzt seid.
4: Ach,
3: die warme Nacht. Es ist aber auch unangenehm in der Nacht teilweise. Wenn es dann so warm ist und man dann wach wird, weil es so warm ist.
4: Fenster kippen?
3: Ja, aber wenn die Luft auch so warm ist, dann bringt es nicht viel.
4: Wir schaffen es doch auch im Urlaub, wenn wir woanders sind.
3: Ja, da habe ich aber eine Klimaanlage, eine große im Zimmer. So, und damit ihr auch tanzend rauskommt aus den Federn, gibt es von uns coole Musik. Gleich von Nico Santos. All Time High, jetzt Leonie und Callum Scott.
6: Hier bei uns im Südwesten.

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1: Heute Abend ist es wieder soweit, dann spielt Deutschland, diesmal gegen Ecuador, allerdings erst sehr spät. Liebe Kids, keine Sorge, morgen früh gibt's die komplette Spielzusammenfassung hier in der Radio Teddy Morgenshow ab 6 Uhr alle halbe Stunde. Und deine Aufgabe, liebe Christina, an dieser Woche ist es ja, WM-Snacks zu erkennen, nur anhand des Geräusches. Heute gibt's einen WM-Snack für dich, der ist eher untypisch fürs Fußballgucken.
2: Ich habe wirklich diese kleinen, nicht wirklich kugelförmigen Snacks vor Augen, aber dass erstmal so weich ist und dann bleibt was zwischen den Zähnen hängen. Das ist immer das Ärgerliche daran. Ich denke, hier snackt jemand Popcorn.
1: Und diese Antwort ist richtig.
2: Ja, wurde mir erst letztens beim Fußballspiel überreicht. Da habe ich auch erst kurz geguckt und dachte, Popcorn? Zum Fußballspiel?
1: Ja, ungewöhnlich,
2: ne? Das ist ja so ein Kino-Ding oder so. Ja, aber passt auch, alles was man snacken kann, her damit. Ja. Außer Lakritze bin ich raus.
1: Ich auch.
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6: Hallo, hier ist Angie, eure Radio Teddy Reporterin. 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

0: Guten Morgen am Freitag.
1: Guten Morgen.
0: Es ist Freitag. Wir starten gemeinsam Richtung heißes Wochenende. Dafür aber noch einmal früh aufstehen. Wobei einige von euch jetzt schon automatisch wach sind durch die Hitze, oder? Und auf den Straßen war es auch gerade richtig voll. Wir wollen alle früher, zeitiger anfangen mit der Arbeit, um dann zeitiger auch ins Wochenende zu starten. So, jetzt belohnen wir euer frühes Aufstehen wieder.
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1: 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Vielen Dank.
0: 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Und jetzt die Radio-Teddy-Nachrichten mit Nils. Guten Morgen.
2: Hi, guten Morgen.
0: Es war das letzte Gruppenspiel der deutschen Elf bei dieser WM, doch Hubkonzerte und Autokorsos gab es in der Nacht nicht.
2: Nee, denn Deutschland hat gegen Ecuador mit 1:2 verloren. Das deutsche Team ging zwar gleich in der zweiten Minute durch einen Treffer von Leroy Sané in Führung, doch ein paar Minuten später gab es schon den Ausgleich und in der zweiten Halbzeit dann den Siegtreffer für Ecuador. Kapitän Joshua Kimmich zeigte sich nach dem Spiel bei Magenta TV enttäuscht.
3: Keiner von uns ist in das Spiel gegangen und hat sich gedacht, wir sind schon sicher Erster, sondern wir wollten unbedingt das Spiel gewinnen. Trotzdem ist jetzt nichts passiert zum Glück und wir dürfen uns keine weitere Niederlage erlauben, das ist klar.
2: Genau, denn jetzt beginnt die K.O.-Phase für das deutsche Team. Heißt, nur der Sieger kommt eine Runde weiter. Dass es Deutschland ins 16. Finale geschafft hat, war ja schon vor dem Spiel klar. Noch nicht klar ist allerdings, wer der Gegner am Montagabend sein wird. Südkorea, Schottland, Australien, Paraguay oder Schweden wären möglich. Welches Team es wird, entscheidet sich erst am Wochenende. 41,2 Grad, das ist die höchste Temperatur, die jemals in Deutschland gemessen wurde. 2019 war das. An diesem Wochenende könnte dieser Rekord gebrochen werden, sagen Meteorologen. Am Samstag und Sonntag wird es extrem heiß. Experten raten dazu, tagsüber möglichst drin zu bleiben, Anstrengungen zu vermeiden und viel zu trinken. Und was bei uns in der Region los ist, das weiß jetzt Luisa.
4: Sie ist die erste und bisher einzige deutsche Frau im Weltall und bekommt jetzt einen Ehrenplatz. Rabea Rogge. Das Technikmuseum in Speyer in Rheinland-Pfalz, hier bei uns im Südwesten, würdigt sie in ihrer Ausstellung zu Astronauten. Entdecken könnt ihr Gegenstände, die sie sogar mit im All dabei hatte.
2: Für die ersten Schulkinder heißt es heute Zeugnisse und ab in die Ferien. Die Sommerferienzeit beginnt in Deutschland heute nach der Schule in Hessen, Rheinland-Pfalz und dem Saarland. Dort heißt es ab dem Mittag 6 Wochen frei. Als nächste starten dann schon Mitte kommender Woche die Schulkinder in Bremen und Niedersachsen in die schönste Zeit des Jahres. 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Soweit die Meldungen und die Radio Teddy Nachrichten zum Nachhören jederzeit in der Radio Teddy App und überall, wo es Podcasts gibt.
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2: Fenster auf oder Klimaanlage an, heißt es heute in den Autos hier bei uns im Südwesten. Bitte daran denken, niemanden bei der Hitze im Auto warten lassen. Der ADAC warnt, in der prallen Sonne können es im Auto sogar über 60 Grad werden.
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0: Sie ist wieder da.
7: Sonne.
0: Und dazu blauer Himmel und Temperaturen im heißen Bereich. Höchstwerte heute zwischen 32 und 38 Grad. Es bleibt trocken. Morgen, wie versprochen, die große Hitze mit Höchstwerten knapp über 40 Grad. Und der Sonntag wird auch nochmal heiß mit etwas Sommergewitterabkühlung. Nächste Woche können wir durchatmen mit Temperaturen so um die 25 Grad. Ja, Tim?
1: Ja. Da muss ich einfach folgendes Geräusch machen. Puh, endlich.
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1: Liebe Kids, wir sorgen dafür, dass Zähneputzen richtig viel Spaß macht. Ja, und wir wissen, bei der Wärme da draußen ist Zähneputzen immer ein bisschen anstrengender, ne? Man bewegt den Arm, man wendet diese Kraft auf. Da
0: jetzt mal ganz ehrlich, und dann gibt's dazu noch erfrischendes Wasser.
1: Ja. Und also ich coole Musik.
0: Ja.
1: Also eigentlich eine super Kombination. Und mit dabei jetzt beim Radio Teddy Zahnputzen ist auch Charlotte, 9 Jahre. Wo würdest du denn gerne mal die Zähne putzen wollen?
7: An Strand. Ich kann dann schön an Sand sitzen und ich kann das schöne Rauschen von den Wellen hören.
1: Oh. Ja, das stimmt. Gerade jetzt bei den Temperaturen. Und zum Zähneputzen gibt es jetzt für euch den Mega-Hit Golden. Und los geht's mit dem Startsignal.

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0: Schönen guten Morgen. Hier ist die Radio Teddy Morgenshow mit Christina und Tim am Freitag. Und Tim verrät mir jetzt die Uhrzeit, weil eigentlich kann ich sie auch immer sehen. Ist jetzt etwas anders, denn wir haben hier bei uns ja, im Funkhaus haben wir zwei Studios. Mhm. Und jetzt sind wir in dem Studio von Kollegin Sandra, die hier ja ab dem Vormittag sendet.
1: Genau, also für alle, die sich gerade gefragt haben, Mensch, läuft hier nur Musik, wo sind denn Christina und Tim? Ja. Ja, wir sind noch da, aber die Hitzewelle ist jetzt auch hier bei uns im Studio angekommen, denn wir hatten gerade einen kurzen Stromausfall.
0: Ja, es wir wurde einfach dunkel. Ja. Die Monitore sind ausgegangen, Tim und ich, wir haben uns angeguckt, als würden wir uns das einbilden. Ja. Und dann ging alles wieder an.
1: Genau. Und jetzt sind wir hier im neuen Studio.
0: Also. So, jetzt mal einen ordentlichen guten Morgen. Vielleicht erst guten in das Morgen. Eine Hosenbein, dann in das andere. Und beim Anziehen sind wir dabei mit Superstar Taylor Swift gleich.
1: Und großes WM-Finale. Also nicht auf dem Rasen, das dauert noch ein bisschen, sondern hier im Radio Teddy Studio. Christina, du darfst ja in dieser Woche WM-Snacks erraten. Mhm. Heute wird es knusprig und sehr salzig.
0: Oh, cool. Meine Tochter hat gestern Garnelen paniert. Das war sehr lecker. Ist auch knusprig und salzig.
1: Stimmt. Aber die sind's nicht.
0: Okay.
1: Ratet mit in der Radio-Teddy Challenge um 6:40 Uhr. Jetzt geht's erstmal um die Hitze. Die erwartet uns ja das ganze Wochenende. Und ja, es gibt einen Ort, da ist es noch heißer.
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3: Mit Nils, hallo. Es wird richtig heiß. Und dazu passt die Frage von Dominik. Welches ist der heißeste Ort der Welt? Der heißeste Ort der Welt liegt natürlich in einer Wüstenregion. Bei über 50 Grad fühlen sich Pflanzen und Tiere einfach nicht mehr wohl. Genau genommen ist der heißeste Ort ein Tal, der Death Valley Nationalpark in den USA. Dort wurde nämlich am 10. Juli 1913 die höchste Temperatur jemals gemessen und seitdem auch nicht mehr übertroffen. 56,7 Grad Celsius. Das Tal liegt 85 Meter unter dem Meeresspiegel und das ist auch schon der Grund, warum es dort so heiß ist. Die Wärme staut sich in dem Tal an. Das Gebirge drumherum hat über 4000 Meter hohe Berge und die lassen einfach keine kühlen Winde an sich vorbei und die Wärme kommt nicht aus dem Tal heraus. Würde man die Frage nach dem heißesten Boden stellen, dann wäre der Iran Spitzenreiter. Dort gibt es nämlich die Lutwüste. Direkt über dem Boden herrschen hier 70 Grad. Allerdings wurde diese Temperatur von einem Satelliten gemessen und gilt deshalb nicht als Rekord.
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0: Und heute ist Finale für dich, Christina.
1: Ja, und bisher durfte ich ja nur hören. Ich hätte auch gerne mal probiert. Mit geschlossenen Augen.
0: Ja, was willst du noch dazu? Schöne kühle Limo dazu? Soll ich dir noch Blumen hinstellen?
1: Oh, bitte.
0: Nee, wir sind ja hier nicht bei...
1: Wünsch dir was?
0: Ja.
1: So richtig.
0: Oder The
1: Eltern.
0: Taste, diese Sendung, wo die dann mal probieren müssen.
1: Ah.
0: Oh, wir sind hier immer noch in der Radio Teddy Challenge. Und nicht auf dem Sofa zu Hause. So, und heute gibt es auf jeden Fall etwas Salziges, Knuspriges. Ratet mit in der Radio Teddy WM Challenge in 10 Minuten.
1: Und jetzt die wichtigsten Meldungen des Morgens mit Nils. Guten Morgen.
2: Guten Morgen. Die deutsche Fußballelf hat ihr letztes WM-Gruppenspiel am Abend gegen Ecuador mit 1:2 verloren. Aber dass Deutschland Gruppensieger ist, war schon vor dem Spiel klar. Noch nicht klar ist allerdings, wer der Gegner in der nächsten Runde sein wird. Das entscheidet sich erst am Wochenende. 41,2 Grad, das ist die höchste Temperatur, die jemals in Deutschland gemessen wurde. An diesem Wochenende könnte dieser Rekord gebrochen werden, sagen Meteorologen. Experten raten dazu, tagsüber möglichst drin zu bleiben, Anstrengungen zu vermeiden und viel zu trinken. Für die ersten Schulkinder heißt es heute Zeugnisse und ab in die schönste Zeit des Jahres. In Deutschland beginnt die Sommerferienzeit in Hessen, Rheinland-Pfalz und dem Saarland. Mitte kommender Woche geht's dann schon in Bremen und Niedersachsen los.
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2: Fenster auf oder Klimaanlage an, heißt es heute in den Autos hier bei uns im Südwesten. Bitte daran denken, niemanden bei der Hitze im Auto warten lassen. Der ADAC warnt, in der prallen Sonne können es im Auto sogar über 60 Grad werden.
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1: Und sie ist wieder da.
5: Sonne.
1: Jawohl, Sonnencreme, Sonnenhut und luftige Kleidung. Damit kommen wir gut durch diese große Sommerhitze. Heute Höchstwerte bis zu 38 Grad. Es bleibt trocken, dazu blauer Himmel über unseren Köpfen. Morgen ähnliches Wetter. Am Sonntag gibt es teilweise sogar Hitze plus Sommergewitter.
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0: Liebe Kids, auch bei der Hitze sorgen wir für ganz viel Spaß und Action im Badezimmer. Ihr putzt die Zähne, wir legen in der Zeit Lieblingsmusik auf. So auch bei Amelie, 7 Jahre. Amelie, wie sieht deine Zahnbürste aus, mit der du jetzt gleich losputzt?
6: Die ist halt blau und da ist Stitch drauf und die Borsten sind so blau-weiß. Und der Schalter ist dunkelblau.
1: Cool. Alles in den Farben von dir, Lilo und Stitch, ne?
0: Das passt auch ganz gut, ne, zu dem Wetter. Hawaii.
1: Stimmt.
0: Die Sommerhitze hier bei uns. So, und zum Zähneputzen gibt's jetzt für euch das gestrige Geburtstagskind Leonie. Die wird wahrscheinlich jetzt auch noch schlafen. Die hat bestimmt gestern mit ihren Freunden, mit der Familie ein bisschen gefeiert. Und jetzt hören wir sie zum Zähneputzen mit Don't Worry. Euch ganz, ganz viel Spaß mit dem Radio Teddy Zahnputz-Hit. Ihr putzt mit, solange wie das Hit läuft. Und los geht's mit dem Zahnputz-Hit-Startsignal.

0: Jawohl, liebe Grüße an alle Kids, die fleißig mitgeputzt haben.
1: Fertig.
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0: 6.39 Uhr, die Radio Teddy Morgenshow mit Christina und Tim am Freitag. Guten Morgen.
1: Guten Morgen.
0: Gemeinsam geht's Richtung heißes Sommerwochenende. Bei einigen klackt vielleicht ja schon der Toaster. Jetzt am Morgen die Spiegeleier brutzeln in der Pfanne. Dazu gibt's gleich Lieblingsmusik.
1: Wir haben für euch Taylor Swift mit dem Soundtrack aus dem neuen Toy Story 5 Film, so wollte ich sagen. Jetzt startet erstmal das große WM-Snack-Finale.
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1: Christina, du warst fleißig mit deinen Ohren diese Woche und hast WM-Snacks versucht zu erkennen. Hat nicht immer geklappt, aber bisher ganz gut.
0: Ja, ich finde auch, es war ein guter Schnitt.
1: Oh, mal gucken, ob das heute auch klappt. Du darfst auch heute wieder einen WM-Snack erkennen. Welchen WM-Snack suche ich heute zum großen Finale?
0: Was passierte da bitte? Okay, ich musste irgendwie gerade an Salat denken und dann schüttelt man irgendwie den Salat, um das Dressing zu vermischen und dann wird gesnackt.
1: Also ähnlich, aber das war doch sehr hart, was du da hast.
0: Ja, ich weiß. Vielleicht sind auch so Karottenstückchen drin. Ist auch hart. Oder Apfelstückchen. Laut dem Schmatzgeräusch würde ich an Nüsse denken. Aber was passiert denn da bitte vorher?
1: Na, vielleicht das Dose schütteln, dass sich das Salz besser verteilt.
0: Warum schüttel ich denn die Nüsse? Damit die kaputt gehen?
1: Damit das Salz sich besser verteilt.
0: Ach so. Ja, wenn du so schöne Begründung hast, dann würde ich sagen...
1: Warum helfe ich dir eigentlich hier?
0: Ja, ergibt Sinn, was du sagst. Nehme ich so Erdnüsse und die werden anscheinend vorher geschüttelt, weil die sind geröstet und gesalzen. Das soll sich gut verteilen.
1: Und diese Antwort ist... Richtig. Warum helfe ich dir auch?
0: Ja, weil du toll bist. Weil wir irgendwie doch ein Team sind. Auch wenn wir in der Radio Teddy Challenge versuchen, Gegner zu sein.
1: Christina, herzlichen Glückwunsch. Damit hast du diese WM-Snack-Challenge gewonnen.
0: Ja!
1: Ach, und wenn du gerade so im Flow bist, machst du nächste Woche einfach nochmal die Challenge.
0: Oh, Tim, und dann reicht's ja wirklich.
1: Ja, aber es wird gemütlich. So viel kann ich schon verraten.
0: Gemütlich.
1: Wir setzen uns ins Auto und fahren Richtung Urlaub.
0: Aber ich fahre nicht.
1: Nee, ich fahre.
0: Ich bin eine gute Beifahrerin.
1: Du greifst ins Handschuhfach.
0: Oh.
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0: Die Radio-Teddy-Morgenshow mit Christina und Tim am Freitag. Schönen guten Morgen.
1: Guten Morgen.
0: Jetzt am Morgen ist schon eine Menge los. Plant also auf jeden Fall ein bisschen mehr Zeit ein als sonst, denn ich glaube, die meisten möchten zeitig anfangen, um zeitig in dieses heiße Wochenende zu kommen.
1: Und Deutschland startet in die Sommerferien. Nicht komplett, aber wo genau die ersten Kids heute über Ferien jubeln.
0: Keine E-Mail mehr von der Schule lesen.
1: Und den Ratzen, den können wir in die Ecke. Das sage ich jetzt nicht. Ich hätte fast gesagt, den können wir in die Ecke feuern.
0: Nein, nein,
1: nein. Hat meine
0: Mama
1: früher immer gesagt.
0: Immer liebevoll irgendwo hinstellen.

0: 6.50 Uhr am Freitag. Schönen guten Morgen. Die Radio Teddy Morgenshow hier. Christina und Tim an eurer Seite.
1: Guten Morgen.
0: Und vielleicht auch am Start. Euer Ventilator. Wenn der Ventilator unser Freund wird, ist Sommer 2026. Die besten Abkühltipps gibt's für die Tropentemperaturen ab 10.15 Uhr.
2: Das ist richtig cool.
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1: Und das ist in dieser Stunde ein Superhit, der ist eigentlich gar nicht mehr so neu, denn den gibt's schon seit 12 Jahren von Superstar Ed Sheeran und dem Elektro-Star-DJ Martin Garrix. Die haben den mal zusammen gemacht und haben den Fans immer nur so Stückchen hingeschmissen, sozusagen so kurze Ausschnitte. Und die Fans haben jetzt so lange gebettelt, bis sie jetzt endlich gesagt haben, okay, wir bringen den Song zusammen raus in voller Länge.
0: Nicht wir möchten nur Geld verdienen, okay.
1: Nicht nur 3 Sekunden, sondern 3 Minuten.
0: Ja.
1: Die gibt's jetzt für euch von Martin Garrix und Ed Sheeran. Repeat it.
0: Ja. Bei Radio Teddy.
1: Unser Superhit.

0: Der Superhit in dieser Stunde. Repeated war das von Ed Sheeran und Martin Garrix und gleich der Mann, der jedes Mal für Gänsehaut sorgt, wenn er anfängt zu singen. Radio Teddy Superstar Alex Warren.
1: Guten Morgen, 6.54 Uhr, die Radio Teddy Morgenshow am Freitag.
0: Guten Morgen.
1: Vielleicht gibt's gerade einen leckeren, knackigen Salat oder Obst. Oh, Obstsalat. So Wassermelone. Manche mögen sie auch mit Käse. Lasst euch euer Frühstück schmecken. Dazu gibt's das Radio Teddy Familienfrühstücksquiz. Findet heraus, wer hat's gemacht? Christina oder Tim? Tim oder Christina?
0: Wer von uns beiden hat denn schon öfter Glasflaschen beschriftet? Christina oder ich? Und ihr gewinnt 2 Kinogutscheine, einlösbar in einem der 21 UCI-Kinos in Deutschland für einen Film eurer Wahl. Da erlebt ihr dann gemeinsam spannende Familienabenteuer auf der großen Kinoleinwand.
1: Ruft jetzt an 0331 76 mal die 2, Mitmachregeln auf radioteddy.de. 0331 76 mal die 2 und gewonnen wird gleich um 7.10 Uhr.
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1: Guten Morgen. Guten Morgen. Eine Minute vor sieben. Es ist Freitag.
0: Guten Morgen.
1: Heute starten die ersten Kids in die Sommerferien.
0: Ja, unter anderem im Saarland, in Hessen und in Rheinland-Pfalz.
1: Mhm.
0: Da kommen jetzt auch jede Woche immer mehr Ferienkids dazu in den anderen Bundesländern. Aber warum eigentlich? Penelope, 10 Jahre, möchte gerne wissen, warum wir nicht alle gleichzeitig in die Sommerferien starten.
1: Kann man sich viel besser verabreden, ne?
0: Ja, deswegen. Wir finden es heraus. Gleich, kurz vor 7:30. 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Macht schlau.
1: Und jetzt die Radio Teddy Nachrichten mit Nils. Guten Morgen.
10: Hi, guten Morgen.
1: Es war das letzte Gruppenspiel der deutschen Elf bei dieser WM, doch Hubkonzerte und Autokorsos gab es in der Nacht nicht.
10: Nee, denn Deutschland hat gegen Ecuador mit 1:2 verloren. Das deutsche Team ging zwar gleich in der 2. Minute durch einen Treffer von Leroy Sané in Führung, doch ein paar Minuten später gab es schon den Ausgleich und in der 2. Halbzeit dann den Siegtreffer für Ecuador. Kapitän Joshua Kimmich zeigte sich nach dem Spiel bei Magenta TV enttäuscht.
12: Keiner von uns ist in das Spiel gegangen und hat sich gedacht, wir sind schon sicher Erster, sondern wir wollten unbedingt das Spiel gewinnen. Trotzdem ist jetzt nichts passiert zum Glück und wir dürfen uns keine weitere Niederlage erlauben, das ist klar.
10: Genau, denn jetzt beginnt die K.O.-Phase für das deutsche Team. Heißt, nur der Sieger kommt eine Runde weiter. Dass es Deutschland ins 16. Finale geschafft hat, war ja schon vor dem Spiel klar. Noch nicht klar ist allerdings, wer der Gegner am Montagabend sein wird. Südkorea, Schottland, Australien, Paraguay oder Schweden wären möglich. Welches Team es wird, entscheidet sich erst am Wochenende. 41,2 Grad, das ist die höchste Temperatur, die jemals in Deutschland gemessen wurde. 2019 war das. An diesem Wochenende könnte dieser Rekord gebrochen werden, sagen Meteorologen. Am Samstag und Sonntag wird es extrem heiß. Experten raten dazu, tagsüber möglichst drin zu bleiben, Anstrengungen zu vermeiden und viel zu trinken. Und was bei uns in der Region los ist, das weiß jetzt Luisa.
13: Sie ist die erste und bisher einzige deutsche Frau im Weltall und bekommt jetzt einen Ehrenplatz. Rabea Rogge. Das Technikmuseum in Speyer in Rheinland-Pfalz, hier bei uns im Südwesten, würdigt sie in ihrer Ausstellung zu Astronauten. Entdecken könnt ihr Gegenstände, die sie sogar mit im All dabei hatte.
10: Für die ersten Schulkinder heißt es heute Zeugnisse und ab in die Ferien. Die Sommerferienzeit beginnt in Deutschland heute nach der Schule in Hessen, Rheinland-Pfalz und dem Saarland. Dort heißt es ab dem Mittag 6 Wochen frei. Als nächste starten dann schon Mitte kommender Woche die Schulkinder in Bremen und Niedersachsen in die schönste Zeit des Jahres. Und jetzt noch eine wichtige Meldung in eigener Sache. 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Soweit die Meldungen. 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
10: Fenster auf oder Klimaanlage an, heißt es heute in den Autos hier bei uns im Südwesten. Bitte daran denken, niemanden bei der Hitze im Auto warten lassen. Der ADAC warnt, in der prallen Sonne können es im Auto sogar über 60 Grad werden.
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1: Und auch heute ist sie wieder am Start, die
21: Sonne.
1: Gut durch die Hitze kommen wir mit Sonnenmilch, luftiger Kleidung und Trinken ist wichtig. Dazu Höchstwerte heute hier bei uns bei bis zu 38 Grad. Morgen geht's heißer weiter, knapp 40 Grad und am Sonntag dann 40 Grad mit etwas Sommergewitter zwischendurch. Denkt an nächste Woche, dann Temperaturen zum Durchatmen.
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0: Liebe Kids, einige von euch stehen schon bereit am Badezimmer, Waschbecken, klopfen vielleicht nochmal ein, zwei mit der Zahnbürste, gegen den Zahnputzbecher, gegen den Waschbecken ran. Ja, wir starten jetzt.
1: Ja, es geht los.
0: Wir wollen putzen. Wir wollen putzen.
1: Ja, und ihr, liebe Eltern, gönnt euch einfach mal kurz 3 Minuten für euch. Wir kümmern uns.
0: Mit dabei ist jetzt auch Emma, 9 Jahre. Emma, mit wem putzt du deine Zähne?
22: Morgen, das mache ich immer mit meiner Schwester.
0: Ja, und jetzt mit dem Radio Teddy Zahnputz-Hit. Mit dem putzen wir alle gemeinsam zu dem Hit von Alex Warren, Fever Dream. Euch ganz, ganz viel Spaß mit dem Radio Teddy Zahnputz-Hit. Ihr putzt mit so lange, wie der Zahnputz-Hit läuft. Und los geht's mit dem Zahnputz-Hit. Startsignal.

0: Ihr merkt, 3 Minuten können doch schnell vergehen. Liebe Grüße an alle Kids, die fleißig mitgeputzt haben.
1: Fertig!
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1: 7.10 Uhr am Freitag. Guten Morgen, die Radiotür, die Morgenshow hier, Christina und Tim.
2: Guten Morgen. Und während ihr noch guckt, ob die Brötchen schon fertig sind oder das Toast vielleicht doch noch eine Runde im Toaster braucht, gibt's von uns Musik gleich von Leonie und Callum Scott. Stay. Und heute starten ja die ersten Kids in die Sommerferien und wöchentlich kommen immer mehr Bundesländer dazu. Wir klären passend dazu für Penelope 10 Jahre, warum die Bundesländer unterschiedlich in die Sommerferien starten. Gleich kurz vor 7:30.
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1: 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Und mittlerweile kennt ihr uns wirklich sehr, sehr gut.
2: Oh ja. Und ihr gewinnt heute 2 Kinogutscheine, einlösbar in einem der 21 UCI-Kinos in Deutschland. Den Film könnt ihr euch auswählen und ihr erlebt dann gemeinsam spannende Familienabenteuer auf der großen Kinoleinwand. Und Infos zu allen aktuellen Kinder- und Familienfilmen und noch ganz, ganz viel mehr gibt's jetzt schon für euch auf UCI-Kids.de, dem Kinderclub der UCI-Kinos.
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2: Und wir raten jetzt mit Charlie, 7 Jahre, und Mama Mandy aus Großmachnow in Brandenburg. Guten Morgen.
1: Guten Morgen.
4: Hallo.
2: Wer von uns beiden hat denn schon öfter Glasflaschen beschriftet? Christina oder ich?
4: Christina.
1: Christina.
5: Tim.
1: Christina.
5: Tim.
1: Christina.
5: Tim.
1: Christina.
5: Tim.
1: Christina.
5: Tim.
1: Christina.
2: Ja. Herzlichen Glückwunsch. Ihr gewinnt 2 Tickets für die UCI-Kinos.
1: Da ist es schön frisch, angenehm, kühl.
2: Und jetzt bin ich mindestens genauso gespannt wie ihr. Christina, was stand da auf diesen Glasflaschen drauf?
1: Nicht beschriftet, eher markiert, weil wir haben so unterschiedliche Glasflaschen für so ein System, da kannst du dein Wasser mit Kohlensäure versetzen. Und jeder bei uns in der Familie hat dann auch so seine eigene Flasche. Das hat jeder auch so einen Schießgummi mit einer bestimmten Farbe. Und warum mache ich das mit den Beschriften? Weil wenn irgendjemand dann die Wasserflasche austrinkt, war ich bis jetzt diejenige, die das immer nachgefüllt hat. So kann sich jeder um seine Wasserversorgung selbst kümmern.
2: Das stimmt. Cool. Mandy und Charlie, Wasser trinken ist super wichtig, gerade jetzt bei den heißen Temperaturen. Ja. Wie kühlt ihr euch so am liebsten ab im Sommer?
4: Eis und, und im Pool.
1: Und wie viel Kugeln Eis kannst du essen?
4: 3.
1: Wow, das ist cool.
2: Und in der kommenden Woche schicken wir euch dann jeden Morgen in den Trampolinpark mit der Familie. Ratet mit im Radio Teddy Familienfrühstücksquiz um 7.10 Uhr. Jetzt geht's weiter mit Chartmusik von Leonie und Callum Scott. Hier ist Stay bei Radio Teddy.

0: 7.19 Uhr, guten Morgen, die Radio Teddy Morgenshow an eurer Seite. Gemeinsam geht's Richtung heißes Wochenende. Ganz liebe Grüße an alle fleißigen Mamas und Papas, die gerade noch die Schulbrote schmieren. Für einige ist es das letzte Mal vor den Sommerferien. Mhm. Wir sorgen für die Musik in der Küche, jetzt der Chartet To Love Somebody.
1: So viele Kitas haben sich angemeldet auf radioteddy.de für ein farbiges Blumennäher im Kindergarten.
0: Mit etwas Glück gab es ein professionelles Kindergarten-Makeover von Pelagonium for Europe und der Initiative 1000 gute Gründe zu gewinnen. Mitgemacht hat auch der Wildfang-Kindergarten auf dem Dach in Berlin. Wir waren beim Einpflanzen dabei. Geranien, Lavendel über den Dächern von Berlin.
1: Oh. Wir stehen hier jetzt mitten auf dem Dach beim Wildfang-Kindergarten und feiern heute den großen Kita-Pflanztag zusammen mit 1000 gute Gründe und Pelagonium for Europe. Und weil wir beide keinen grünen Daumen haben, fragen wir jetzt die Kinder, was wir hier so für Pflanzen sehen.
0: Mira, warum gefallen dir Pflanzen so?
2: Weil die cool sind und die riechen gut.
0: Machst du das auch zu Hause, so Blumen einpflanzen?
2: Ich gieße die nur. Ich mach das öfter.
0: Wie hast du es geschafft, diese Geranie da rauszubekommen?
2: Ich hab viel Übung von meinem Opa.
0: Und gerade eben, was hast du mit diesem Topf gemacht?
2: Ja, geknetet, damit es ein bisschen locker wird.
0: Dann
2: kann man es rausholen.
0: Wow, richtige Profis hier.
3: Wenn die trocken werden, dann muss man es nicht abschneiden, man muss sie einfach nur gießen.
0: Emily, du bist die Erzieherin. Hattest du die Kita angemeldet, den Kindergarten?
4: Ja, also wir haben die Empfehlung von einem Papa bekommen und dann haben wir gedacht, da machen wir doch mit, weil unsere Terrasse auf jeden Fall ein Upgrade gebraucht hat.
1: Und auf welche Pflanzen freut ihr euch so besonders? Wo sagt ihr, Mensch, die sind super, super schön, viel schöner als die anderen noch?
4: Die Geranien.
0: Ja.
4: Die Duftgeranien, habe ich gelernt, kann man sogar essen. Schmecken nach Zitrone.
0: Das hätte ich jetzt nicht so laut gesagt, sonst sind die Kinder alle gleich am Knabbern.
1: Ja, also da gibt es ab sofort auf jeden Fall genug zu knabbern.
0: Viel Spaß mit den neuen bunten Pflanzen.
1: Und jetzt, wie versprochen, der Chartet To Love Somebody. Jetzt hier zum Wachwerden mit Radio Teddy am Freitag.

0: 7:24 Uhr, guten Morgen, die Radio Teddy Morgenshow hier mit Christina und Tim am Freitag.
1: Guten Morgen und leicht zum Wachwerden gibt's The Weeknd aus den Charts.
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1: Christina, du hast es schon gesagt, es wird richtig heiß am Wochenende.
0: Sowas von heiß, Rekordhitze in Deutschland. Dabei, das Trinken ist super, super wichtig bei den Temperaturen. Und lieber 2-3 Flaschen mehr ins Auto mitnehmen, falls ihr irgendwie einen Familienausflug plant. Denn kann ja auch mal Stau geben, ne? Kommt viele auf die Idee, vielleicht ans Meer zu fahren, ans
1: Wasser. Auf jeden Fall. Und übrigens, der heißeste Ort in Deutschland aktuell ist Berus im Saarland. Da sind jetzt schon kurz vor halb acht, über 25 Grad. Da steht bestimmt schon das zweite Glas Wasser auf dem Frühstückstisch.
0: Ja, hoffentlich. Wenn nicht, unterstützen wir euch ja dabei.
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0: Gute Fahrt Richtung Schule und Kita. 7.29 Uhr, hier ist die Radio Teddy Morgenshow mit Christina und Tim am Freitag. Guten Morgen.
1: Guten Morgen.
0: Und dazu gesellt sich gleich im Familienauto Radio Teddy Superstar Michael Schulte.
1: Und?
0: Ich hab irgendeine Neuigkeit über ihn gehört. Ah, fällt mir bestimmt gleich wieder ein.
1: Okay. Erzähl's auch. Jetzt bin ich auch gespannt. So, und bei uns gibt's auf jeden Fall auch krass gleich großes WM-Finale. Nicht auf dem Rasen, sondern hier im Radio-Teddy-Studio. Christina, du darfst WM-Snacks erraten und heute wird es knusprig und sehr salzig.
0: Okay.
1: Ratet mit in der Radio-Teddy-Challenge gleich um 7.40 Uhr. Und jetzt werfen wir erstmal einen Blick auf den Sommerferienplan. Heute starten die ersten Kids und da gibt's eine ganz spezielle Regelung. Radio-Teddy macht Spaß, macht schlau.
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3: Mit Nils, hallo. An diesem Wochenende ist in Hessen, Rheinland-Pfalz und dem Saarland Sommerferienstart. Mitte kommender Woche starten die Schülerinnen und Schüler in Bremen und Niedersachsen in die Ferien. In Berlin und Brandenburg ist es in anderthalb Wochen soweit und in Bayern sogar erst Ende Juli. Aber warum beginnen die Sommerferien alle zu unterschiedlichen Terminen? Fragt Penelope. Dafür ist einfach nicht genug Platz. Stellen wir uns mal vor, alle Familien in Deutschland würden gleichzeitig in den Urlaub fahren. Dann wäre es auf den Autobahnen richtig voll. Also so richtig voll. Dann wäre ein großer Stau nicht 20 Kilometer lang, sondern ganz schnell 60 oder 80 Kilometer. Auch die Bahn hätte gar nicht genug Züge, um die ganzen Menschen zu transportieren. Dazu kommt, dass nicht für alle Familien ausreichend Hotelbetten da sind. Wenn alle gleichzeitig Urlaub hätten, dann würden viele nicht an die Ostsee oder die Nordsee fahren können, weil sie einfach keinen Schlafplatz abbekommen würden. Und genau das wollen ja auch die Hotelbesitzer nicht, da würde ihnen Kundschaft fehlen. Die Hotelzimmer, Ferienhäuser und Campingplätze wären nur einen oder anderthalb Monate voll, dann wieder leer. Dadurch, dass die Bundesländer zu unterschiedlichen Zeiten Urlaub haben,

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2: Guten Morgen, 7.34 Uhr, kurz nach 7:30 schon.
7: Mensch, guten Morgen.
2: Freitagmorgen, es
7: so,
2: geht
7: falls
2: los.
7: Ich wundert, warum wir hier so ein bisschen...
2: Was machst du denn da?
7: Ich mach deine Flasche auf.
2: Ja, ach so, danke, aber das machst du... Also Tim hat
7: ich weiß, das ist
2: merkwürdige Wege, um so eine Flasche zu öffnen. Und also ist jetzt kein...
7: Ihr seid gleich dabei und...
2: Kein Verschlussdeckel, sonst würde jeder denken, na, einfach nur drehen. Nee. Genau, dankeschön. Nee, ist so ein... Oh, ist erfrischend, Sprudelwasser gibt.
7: Ja.
2: Dankeschön. So, oh, Wasser aus dem Glas, aus einer Glasflasche ist immer lecker.
7: So.
2: So. Apropos lecker.
7: Ja, wir hatten schon sehr, sehr viele WM-Snacks in dieser Woche.
2: Ja.
7: Chips, Popcorn, Apfel, Bratwurst. Ja. Und heute ist Finale für dich, Christina.
2: Ja, das Gemeine ist, ich durfte ja bisher nur hören.
7: Ja.
2: Ich hätte auch gerne mal probiert.
7: Ja, also, was soll ich noch da? Willst du einen frischen Orangensaft dazu? Soll ich dir ein paar Blümchen
2: gerne,
7: hinstellen?
2: Sehr gerne.
7: Super, genau.
2: Das Auge ist mit.
7: Ja, sind wir wie in so einem harmonischen Kinofilm? Sind wir aber nicht. Wir sind hier im Radio, in der Radio Teddy Challenge. Und da gibt's sowas nicht. Heute gibt's auf jeden Fall noch einen salzig-knusprigen Snack. Was könnte es sein?
2: Okay.
7: Ratet mit in der Radio Teddy WM Challenge.
2: Irgendwas Paniertes.
7: Nee. In 10 Minuten.
2: Und jetzt die wichtigsten Meldungen des Morgens mit Nils. Guten Morgen.
8: Guten Morgen. Die deutsche Fußballelf hat ihr letztes WM-Gruppenspiel am Abend gegen Ecuador mit 1:2 verloren. Aber dass Deutschland Gruppensieger ist, war schon vor dem Spiel klar. Noch nicht klar ist allerdings, wer der Gegner in der nächsten Runde sein wird. Das entscheidet sich erst am Wochenende. 41,2 Grad, das ist die höchste Temperatur, die jemals in Deutschland gemessen wurde. An diesem Wochenende könnte dieser Rekord gebrochen werden, sagen Meteorologen. Experten raten dazu, tagsüber möglichst drin zu bleiben, Anstrengungen zu vermeiden und viel zu trinken. Für die ersten Schulkinder heißt es heute Zeugnisse und ab in die schönste Zeit des Jahres. In Deutschland beginnt die Sommerferienzeit in Hessen, Rheinland-Pfalz und dem Saarland. Mitte kommender Woche geht's dann schon in Bremen und Niedersachsen los.
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8: Fenster auf oder Klimaanlage an, heißt es heute in den Autos hier bei uns im Südwesten. Bitte daran denken, niemanden bei der Hitze im Auto warten lassen. Der ADAC warnt, in der prallen Sonne können es im Auto sogar über 60 Grad werden.
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0: Wochenende für euch im Südwesten. 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
1: Und auch heute ist sie wieder am Start, die
2: Sonne.
1: Gut durch die Hitze kommen wir mit Sonnenmilch, luftiger Kleidung und Trinken ist wichtig. Dazu Höchstwerte heute hier bei uns bei bis zu 38 Grad. Morgen geht's heißer weiter, knapp 40 Grad und am Sonntag dann 40 Grad mit etwas Sommergewitter zwischendurch. Denkt an nächste Woche, dann Temperaturen zum Durchatmen.
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1: Ich hatte heute beim Zähneputzen richtig viel Spaß. Habe ja. 2-3 Mal das Gesicht gewaschen, weil das so angenehm frisch war.
4: Ja.
1: Wenn ich Zähneputze, danach wasche ich mir immer so das Gesicht.
4: Ja.
1: Oder vorher und dann Zähneputzen. Naja, irgendwie so.
4: Ja, dann ist irgendwann so, ach. Und jetzt wieder zurück ins Bett gehen und dann einschlafen.
1: Ja, nix da.
4: Nee, machen wir nicht. Wir putzen jetzt gemeinsam die Zähne zur Lieblingsmusik.
1: Die Sonne scheint nicht umsonst.
4: Das stimmt. Und wir machen das jeden Morgen gemeinsam mit euch hier. Unter anderem jetzt auch mit Kira, 8 Jahre. Was war denn bisher der verrückteste Ort, an dem du ihr die Zähne geputzt hast?
5: Vom Fernseher. Weil, wo wir noch kleiner waren, durften wir immer vom Fernseher Zähne putzen.
4: Da wurden aus 3 Minuten Zähneputzen bestimmt auch mal ganz schnell 30 Minuten. So, und los geht's jetzt mit dem Radio Teddy Zahnputz-Hit und wir starten mit dem Startsignal.

0: So schnell kann's gehen mit den 3 Minuten. Die Zähne, die sind sauber.
1: Fertig.
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0: 7:43 Uhr, guten Appetit allen Kita-Familien beim Frühstück. Dazu gleich Musik von Jennifer Lopez und David Guetta. Jetzt startet erstmal das große WM-Snack-Finale hier in der Radio die Morgenshow mit Christina und Tim am Freitag.
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0: Christina, du warst fleißig mit deinen Ohren diese Woche und hast WM-Snacks versucht zu erkennen. Hat nicht immer geklappt, aber bisher ganz gut.
2: Ja, ich finde auch, es war ein guter Schnitt.
0: Oh, mal gucken, ob das heute auch klappt. Du darfst auch heute wieder einen WM-Snack erkennen. Welchen WM-Snack suche ich heute zum großen Finale?
2: Was passierte da bitte? Okay, ich musste irgendwie gerade an Salat denken und dann schüttelt man irgendwie den Salat, um das Dressing zu vermischen und dann wird gesnackt.
0: Also ähnlich, aber das war doch sehr hart, was du da hast.
2: Ja, ich weiß. Vielleicht sind auch so Karottenstückchen drin. Ist auch hart. Oder Apfelstückchen. Laut dem Schmatzgeräusch würde ich an Nüsse denken. Aber was passiert denn da bitte vorher?
0: Na, vielleicht das Dose schütteln, dass sich das Salz besser verteilt.
2: Warum schüttel ich denn die Nüsse? Damit die kaputt gehen?
0: Damit das Salz sich besser verteilt.
2: Ach so. Ja, wenn du so schöne Begründung hast, dann würde ich sagen...
0: Warum helfe ich dir eigentlich hier?
2: Ergibt Sinn, was du sagst. Nehme ich so Erdnüsse und die werden anscheinend vorher geschüttelt, weil die sind geröstet und gesalzen. Das soll sich gut verteilen.
0: Und diese Antwort ist... Richtig. Warum helfe ich dir auch?
2: Ja, weil du toll bist. Weil wir irgendwie doch ein Team sind. Auch weil wir in der Radio Teddy Challenge versuchen, Gegner zu sein.
0: Christina, herzlichen Glückwunsch. Damit hast du diese WM-Snack-Challenge gewonnen.
2: Ja!
0: Ach, und wenn du gerade so im Flow bist, machst du nächste Woche einfach nochmal die Challenge.
2: Oh, Tim, und dann reicht's ja wirklich.
0: Ja, aber es wird gemütlich. So viel kann ich schon verraten.
2: Gemütlich.
0: Wir setzen uns ins Auto und fahren Richtung Urlaub.
2: Aber ich fahre nicht.
0: Nee, ich fahre.
2: Ich bin eine gute Beifahrerin.
0: Du greifst ins Handschuhfach.
2: Oh.
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0: 7:54 Uhr, die Radio Teddy Morgenshow mit Christina und Tim am Freitag.
1: Guten Morgen.
0: Wenn der Ventilator unser Freund wird, dann ist Sommer 2026. Guten Morgen.
1: Morgen.
0: Die besten Abkühltipps gibt es für die Tropentemperaturen ab 10:15 Uhr hier bei Radio Teddy.
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1: Und das ist in dieser Stunde für euch einer der erfolgreichsten Sänger Deutschlands, Michael Schulte. Mehr als 3 Millionen Menschen streamen seine Musik monatlich. Und er wurde jetzt nominiert für die Preisverleihung, für die Goldene Henne. Weil er so erfolgreich ist mit seiner Musik.
0: Ah, okay.
1: Herzlichen Glückwunsch an dieser Stelle. Wir drücken die Daumen, dass es dann auch klappt mit der Auszeichnung.
0: Ja. Kann jetzt schon mal die Rede vorbereiten, Michael.
1: Genau. Und jetzt hören wir ihn mit seinem ganz neuen Hit Lovesick bei Radio Teddy.

0: Der Superstar der Stunde, Michael Schulte war das und gleich einer der erfolgreichsten Sänger Deutschlands. Neben Michael Schulte, der sorgt auch für gute Stimmung am Morgen. Radio Tali Superstar, Nico Santos.
1: Guten Morgen, 7.57 Uhr, die Radio Tali Morgenshow mit Christina und Tim sind heute Morgen einige Familien unterwegs, ne? Mehr als sonst. Zeitig anfangen mit der Arbeit, also zeitig ins heiße Wochenende starten. Aber vorher, halt, stopp, liebe Eltern. Im Fernsehen ist es Wer wird Millionär? Hier ist das Kinderwissen Elternquissen. Beantwortet wieder eine Frage aus der Lebenswelt der Kids richtig und gewinnt für eure Kids.
0: Heute gibt es eine Frage aus der Filmwelt der Kids. Übrigens auch der Lieblingsfilm von Christina. Aus welchem Film ist denn der Song Hakuna Matata?
2: Hakuna Matata.
1: Hey.
2: Diesen Spruch sag ich gern.
0: Na, aus welchem Film kommt denn der Song?
1: Und es heißt die Sonne.
0: Okay, Christina, wir wissen's. Und liebe Eltern, ihr gewinnt für eure Kids einen Preis aus der riesengroßen Radio Tali Schatztour. Da gibt's was zum Kuscheln, Spielen,
1: zum Aufhängen.
0: Rätseln. Also die Kids werden da garantiert fündig.
1: Ruft jetzt an, liebe Eltern. 0331 76 mal die 2. Das geht rucki zucki. Mitmachregeln auf Radio Tali. Die E 0331 76 mal die 2 und gewonnen wird gleich um 8.20 Uhr. Dann gibt's wieder Hakuna Matata.
0: Okay, Christina, reicht.
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0: Tierische Fakten zum Staunen. Schildkröten sind echte Urzeittiere. Sie haben schon vor 200 Millionen Jahren, also gleichzeitig mit den Dinosauriern, gelebt. Und es gibt Schildkrötenarten, die sind echte Rekordhalter. Die Aldabra-Riesenschildkröte kann bis zu 200 Jahre alt werden. Und die Lederschildkröte bis zu 800 Kilogramm schwer.
1: Guten Morgen am Freitag, 8.01 Uhr, eine Minute nach 8. Schön, dass wir uns hören.
2: Guten Morgen.
1: Wir haben heute den 26.06.2026. Für viele Paare das perfekte Hochzeitsdatum. Also, falls ihr euch heute trauen lasst, alles Gute zum Hochzeitstag.
2: Ja, und passend zu diesem perfekten Hochzeitsdatum haben wir auch eine Frage von Vivian, 7 Jahre, bekommen. Sie möchte nämlich wissen, warum bei der Hochzeit zuerst der Mann gefragt wird.
1: Ach, ob er will, ne?
2: Genau. Nach dem Ja-Wort. Wir finden es heraus, gleich kurz vor 8:30.
1: Und da sind wir wieder bei den Radio Teddy Nachrichten mit Nils. Schönen guten Morgen.
3: Hi, guten Morgen.
1: Wie geht's dir? Wie bist du gut hergekommen?
3: Ja, sehr gut. Ja, noch war es ja frisch.
1: Stimmt. Und ist auch dir aufgefallen, dass mehr los ist auf den Straßen?
3: Na, um die Zeit noch nicht. Ich war ja ein bisschen früher da.
1: Stimmt, du bist ja auch wirklich zu einer Zeit, da steht man nicht auf, auch wenn man gleichzeitig ins Wochenende möchte. Zurück zu den Nachrichten. Es war das letzte Gruppenspiel der deutschen Elf bei dieser WM. Doch Hubkonzerte und Autokorsos gab es in der Nacht nicht.
3: Nee, denn Deutschland hat gegen Ecuador mit 1:2 verloren. Das deutsche Team ging zwar gleich in der zweiten Minute durch einen Treffer von Leroy Sané in Führung. Doch ein paar Minuten später gab es schon den Ausgleich und in der zweiten Halbzeit dann den Siegtreffer für Ecuador.
1: Gruppensieger bleiben wir trotzdem, oder?
3: Ja, ja, das sind wir noch. Ja, aber trotzdem zeigte sich Kapitän Joshua Kimmich nach dem Spiel bei Magenta TV enttäuscht.
4: Keiner von uns ist in das Spiel gegangen und hat sich gedacht, wir sind schon sicher Erster, sondern wir wollten unbedingt das Spiel gewinnen. Trotzdem ist jetzt nichts passiert zum Glück und wir dürfen uns keine weitere Niederlage erlauben, das ist klar.
3: Genau, denn jetzt beginnt die K.O.-Phase für das deutsche Team. Heißt, nur der Sieger kommt eine Runde weiter. Dass es Deutschland ins 16. Finale geschafft hat, war ja schon vor dem Spiel klar. Noch nicht klar ist allerdings, wer der Gegner am Montagabend sein wird. Südkorea, Schottland, Australien, Paraguay oder Schweden wären möglich. Welches Team es wird, entscheidet sich erst am Wochenende. 41,2 Grad, das ist die höchste Temperatur, die jemals in Deutschland gemessen wurde. 2019 war das. An diesem Wochenende könnte dieser Rekord gebrochen werden, sagen Meteorologen. Am Samstag und Sonntag wird es extrem heiß. Experten raten dazu, tagsüber möglichst drin zu bleiben, Anstrengungen zu vermeiden und viel zu trinken. Und was bei uns in der Region los ist, das weiß jetzt Luisa.
5: Sie ist die erste und bisher einzige deutsche Frau im Weltall und bekommt jetzt einen Ehrenplatz. Rabea Rogge. Das Technikmuseum in Speyer in Rheinland-Pfalz, hier bei uns im Südwesten, würdigt sie in ihrer Ausstellung zu Astronauten. Entdecken könnt ihr Gegenstände, die sie sogar mit im All dabei hatte.
3: Für die ersten Schulkinder heißt es heute Zeugnisse und ab in die Ferien. Die Sommerferienzeit beginnt in Deutschland heute nach der Schule in Hessen, Rheinland-Pfalz und dem Saarland. Dort heißt es ab dem Mittag 6 Wochen frei. Als nächste starten dann schon Mitte kommender Woche die Schulkinder in Bremen und Niedersachsen in die schönste Zeit des Jahres. 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Soweit die Meldungen. 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
3: Fenster auf oder Klimaanlage an, heißt es heute in den Autos hier bei uns im Südwesten. Bitte daran denken, niemanden bei der Hitze im Auto warten lassen. Der ADAC warnt, in der prallen Sonne können es im Auto sogar über 60 Grad werden.
1: 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Und auch heute ist sie wieder am Start, die
7: Sonne.
1: Gut durch die Hitze kommen wir mit Sonnenmilch, luftiger Kleidung und Trinken ist wichtig. Dazu Höchstwerte heute hier bei uns bei bis zu 38 Grad. Morgen geht's heißer weiter, knapp 40 Grad und am Sonntag dann 40 Grad mit etwas Sommergewitter zwischendurch. Denkt an nächste Woche, dann Temperaturen zum Durchatmen. Gut, Guten Morgen am Freitag, 8.06 Uhr, 6 nach 8.
2: Guten Morgen, liebe Eltern, aus welchem Film kommt der Song Hakuna Matata?
1: Diesen Spruch sage ich gern.
2: Genau, dieser Song. Ratet mit und sichert euch das neue Lieblingsspielzeug für die Kids in knapp
1: 14 Minuten.
2: 14 Minuten.
1: Vorher Superstar Taylor Swift mit ihrem aktuellen Hit aus dem neuen Toy Story 5 Film erscheint hier in Deutschland Mitte Juli. Die Musik gibt's schon vorher. Jetzt gute Fahrt zur Schule, Kita und Arbeit mit Superstar Nico Santos.
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0: 12 Uhr, Freitagmorgen, hier ist die Radio Teddy Morgenshow mit Christina und Tim. Schön, dass wir uns hören. Schön, dass wir so langsam, ganz entspannt Richtung Wochenende starten. Heißes Wochenende.
1: Ja, und dazu gibt's gleich Superstar Harry Styles mit seinem aktuellen Hit American Gods.
0: Ja. Apropos heißes Wochenende. 40 Grad bekommen wir unter anderem morgen am Wochenende, also heute am Wochenende. Oh, da hilft eigentlich nur eins, nicht bewegen. Oder hast du eine bessere Idee, Sandra?
2: Ich habe sogar mehrere, wobei nicht bewegen schon ein ziemlich guter Tipp ist. Ich habe ja wirklich heute Morgen überlegt, ob ich nicht einfach aus dem Kühlschrank sende. Wir sammeln heute die besten Abkühlungstipps für die fast 40 Grad am Wochenende. Und zwar von euch, liebe Eltern, von gefrorenen Gummibärchen bis zum Elterneiskaffee. Und das ist noch längst nicht alles. Da sind ein paar richtig geniale Sommerhacks dabei, die uns durch die fast 40 Grad bringen. Und ihr hört sie hier bei Radio Teddy um 10.15 Uhr.
1: Oh, ich war schon bei Gummibärchen mit dabei.
0: Ich auch.
1: Jetzt für euch, wie versprochen, Superstar Harry Styles. Hier bei Radio Teddy.

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0: Morgen, 8.20 Uhr, die Radio TV Morgenshow am Freitag hier. Wir wünschen euch eine gute Fahrt, kommt gut durch die Hitze und denkt bitte beim Familienausflug mit dem Auto daran, 2-3 Flaschen mehr Getränke mitzunehmen. Wir haben immer so 6 Flaschen im Fußraum, falls es dann doch mal voller wird auf den Straßen, falls es einen Stau gibt oder so. Hauptsache man hat was zu trinken, wenn die Flaschen leer sind. Ja, kann man auch da reinpusten.
1: Ich dachte, du sagst aber was ganz anderes. Nee,
0: reinpusten und Musik machen. Haben meine Kinder voll gern gemacht.
1: Da reinpusten.
0: Tim, das Wetter wird, es wird heiß. Radio Teddy läuft gleich mit dem gute Laune-Sänger Kamrat.
1: Oh, so Maya. Gut. Jetzt hast du mich mal fast bekommen, du. So, liebe Eltern, jetzt wisst ihr erstmal, wie das unsere Kandidatin heute ist. Claudi.
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0: Wie gut merken wir uns die Dinge, die die Kids erzählen? Das testen wir, liebe Eltern, jeden Morgen mit einer Frage aus der Lebenswelt der Kids. Ihr beantwortet sie richtig und gewinnt für eure Kinder.
1: Und zwar gibt's was zum Spielen, zum Tauschen, zum Musik hören oder zum, ja, Recherchieren und Nachforschen.
0: Ah, sowas also, Rätselmäßiges.
1: Genau, ne? Wir haben ganz, ganz viel da in der riesengroßen Radio Teddy Schatztruhe. Die öffnen wir und eure Kids suchen sich den Preis selber aus.
0: 0331 76 mal die 2 Mitmachregeln auf radioteddy.de. Und jetzt quizzen wir mit Claudi und ihrem Sohn David, 6 Jahre aus Rothenburg in Baden-Württemberg. Guten Morgen.
1: Morgen.
3: Hallo, guten Morgen.
0: Das Wochenende wird heiß, also heute ja auch schon, aber vor allem am Wochenende.
3: Aber wir freuen uns eigentlich auf den Sommer, gell, auf die Warme. Ja. Das muss ich sagen.
0: Was habt ihr geplant?
3: Bisschen luftiger anziehen und dann klappt es schon.
0: Meine Rede, sage ich auch. Hörst du, Tim? Luftig anziehen und vor allem helle Kleidung ist auch richtig gut.
3: Das stimmt, genau. Genau, ein bisschen Planschbecken und kühles Getränk. Und
1: wie haben meine Eltern schon immer gesagt, es gibt kein schlechtes Wetter, es gibt nur schlechte Kleidung. Das gilt auch für Sonnenschein und Hitze.
0: Oh, so Tim. Beeindruckt.
1: So, Claudi, und jetzt tauchen wir ab in die Filmwelt der Kids. Aus welchem Film ist denn der Song Hakuna Matata? Hakuna Matata,
4: diesen Spruch sag ich gern.
1: Na, aus welchem Film ist der?
3: Aus König der Löwen.
1: Und das ist richtig! Herzlichen Glückwunsch! Das heißt, David, du kannst dir den Preis aussuchen aus der riesengroßen Radio die Schatztruhe.
5: Super, David. Danke!
0: Sehr gerne, bitte. Deine Mama hat es ja erfolgreich hier geschafft.
3: Perfekt, ja. Da freuen wir uns. Genau, tolle Überraschung am Freitagmorgen.
0: Oh. Wir wünschen euch ein zauberhaftes Wochenende. Kommt gut durch die Hitze.
3: Ja, vielen Dank. Gleichfalls euch auch. Macht's gut.
1: Danke.
0: Jeden Morgen gewinnt ihr für eure Kids ab nächster Woche sogar für die ganze Familie. Gewinnt einen besonderen Familienausflug, liebe Eltern, bei Kinderwissen Elternquissen um 8.20 Uhr.
1: Jetzt gibt's gute Laune aus Wuppertal von Radio Teddy Superstar Kamrat bei Radio Teddy.

0: 8:25 Uhr, die Radio Teddy Morgenshow am Freitag. Schönen guten Morgen.
1: Guten Morgen.
0: Hier bei der Arbeit, liebe Eltern, wir hier für euch im Studio und wir holen uns auch noch dazu musikalische Unterstützung von Leonie und Callum Scott. So. Gerade jetzt zur Fußball-WM kommt bei vielen Kids der Wunsch auf, ich möchte Fußball spielen. Wie wir Eltern auch den passenden Verein für die Kids finden, checken wir gleich um 8:55 Uhr.
1: So, und jetzt wird geheiratet.
0: Wie jetzt?
1: Also, wer heiratet? Nein, nicht wir, Christina. 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
3: Mit Nils, hallo. Und wir haben diese Kinderfrage hier.
4: Hallo, ich heiße Vivian und bin 12 Jahre alt. Und ich möchte gerne wissen, warum der Mann bei einer Hochzeit immer als erstes gefragt wird.
3: Wir haben uns wirklich große Mühe gegeben, diese Frage zu beantworten. Wir haben nichts gefunden. Wir haben uns Hilfe geholt. Tobias Wiegelmann, Priester der katholischen Kirche in Köln. Warum werden zuerst die Männer gefragt?
5: Das ist eine gute Frage. Eine wirklich richtige Antwort darauf habe ich nicht. Es ist eine Tradition. Es ist, man könnte sagen, schon immer so gewesen. Ich denke, das liegt daran, dass die Männer einfach die Hausherren gewesen sind früher. Dass die das Recht des Hauses hatten, dass den Männern der Besitz des Hauses auch gehört. Und weil sie die Hausherren waren, wurden sie eben zuerst gefragt.
3: So ist das in der Kirche und im Standesamt. Jan Brunzlo aus Potsdam erklärt es.
6: Das finde ich eine tolle Frage. Es gibt kein Gesetz, was vorschreibt, der Mann muss zuerst gefragt werden. Es heißt nur, die beiden Partner müssen einzeln und nacheinander gefragt werden. Und einer muss den Anfang machen. Und wer den Anfang macht, das legen entweder die Paare oder die Standesbeamtin fest.
3: Es ist also total egal, wer zuerst gefragt wird. Und so sollte es auch sein.
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0: Nach dem Naschen sollten unsere Kinder nicht sofort die Zähne putzen. Zucker wird nämlich von den Mundbakterien zu Säuren abgebaut, die den Zahnschmelz kurzfristig entmineralisieren und empfindlicher für Kariesbakterien machen. Deshalb am besten 20 bis 30 Minuten warten und dann den Zahnschmelz mit einer geeigneten Kinderzahncreme remineralisieren. Der beste Zeitpunkt zum Naschen ist nach den Hauptmahlzeiten. So können sich die Zähne bis zum nächsten Putzen gut erholen.
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4: Tierische Fakten zum Staunen. Hühner sind richtig gute Eltern. Hennen nehmen mit ihren Küken schon durch die Eihülle Kontakt auf. Noch bevor sie schlüpfen, sprechen sie mit ihnen und bringen ihnen Laute bei. Hähne helfen bei der geeigneten Suche nach einem Ort für das Nest und beschützen es vor Eindringlingen.
5: Kurz nach 9:30 am Freitag. Guten Morgen.
6: Guten Morgen. Wir packen die Koffer und fliegen gleich gemeinsam nach Griechenland. Welche besonderen Sachen wir dann neben den Fischen auch unter Wasser bestaunen können, erfahrt ihr in 10 Minuten.
5: Und jetzt die wichtigsten Meldungen des Morgens mit Nils. Guten Morgen.
7: Guten Morgen. Die deutsche Fußballelf hat ihr letztes WM-Gruppenspiel am Abend gegen Ecuador mit 1:2 verloren. Aber dass Deutschland Gruppensieger ist, war schon vor dem Spiel klar. Noch nicht klar ist allerdings, wer der Gegner in der nächsten Runde sein wird. Das entscheidet sich erst am Wochenende. 41,2 Grad, das ist die höchste Temperatur, die jemals in Deutschland gemessen wurde. An diesem Wochenende könnte dieser Rekord gebrochen werden, sagen Meteorologen. Experten raten dazu, tagsüber möglichst drin zu bleiben, Anstrengungen zu vermeiden und viel zu trinken. Für die ersten Schulkinder heißt es heute Zeugnisse und ab in die schönste Zeit des Jahres. In Deutschland beginnt die Sommerferienzeit in Hessen, Rheinland-Pfalz und dem Saarland. Mitte kommender Woche geht's dann schon in Bremen und Niedersachsen los.
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7: Fenster auf oder Klimaanlage an, heißt es heute in den Autos hier bei uns im Südwesten. Bitte daran denken, niemanden bei der Hitze im Auto warten lassen. Der ADAC warnt, in der prallen Sonne können es im Auto sogar über 60 Grad werden.
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5: Und auch heute ist sie wieder am Start, die
9: Sonne.
5: Gut durch die Hitze kommen wir mit Sonnenmilch, luftiger Kleidung und Trinken ist wichtig. Dazu Höchstwerte heute hier bei uns bei bis zu 38 Grad. Morgen geht's heißer weiter, knapp 40 Grad und am Sonntag dann 40 Grad mit etwas Sommergewitter zwischendurch. Denkt an nächste Woche, dann Temperaturen zum Durchatmen. Guten Morgen am Freitag.
6: Morgen.
5: Gleich der coole neue Kinderhit von Familienpopstar Anton. Der singt über einen ganz besonderen Urlaubsort. Jetzt gesellen sich die Superstars Leonie und Callum Scott zu euch ins Auto. Auf dem Weg Richtung Kita und Schule. Coole Stimmung.
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0: Freitagmorgen, 8.44 Uhr, die Radio Teddy Morgenshow an eurer Seite. Guten Morgen.
1: Guten Morgen.
0: Und ganz liebe Grüße an alle, die heute mit dem Fahrrad zur Arbeit fahren. Zwar vielleicht nicht so schnell wie sonst, aber ganz entspannt, gemütlich. Schön, dass ihr Radio Teddy weiter im Ohr habt. Gleich dazu der Mega-Hit von Taylor Swift, The Fate of Ophelia.
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2: 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Jetzt eine Minute griechische Ägäis mit Meeresbiologin Lisa.
3: Wir sind im Mittelmeer, in der Ägäis, im Ionischen Meer. Das ist Südosteuropa.
2: Das macht dieses Gewässer besonders.
3: Die griechischen Inseln bieten glasklares Wasser, auch eine jahrhundertealte Küstenkultur. Das heißt, wenn man beispielsweise dort unterwegs ist und schnorchelt, kann es sein, dass man alte Amphoren, die schon 1000 Jahre alt sind, findet.
2: Diese Tiere sind hier zu Hause.
3: Verschiedene kleine bunte Fische, Oktopoden, Mönchsrobben, Schildkröten. Es gibt beispielsweise auch viele Strände in Zakynthos, das ist eine griechische Insel. Dort kommen die Schildkröten und legen ihre Eier. Man kann viele Seesterne und Seeigel treffen.
2: Diese Pflanzen und Lebensräume gibt es zu entdecken.
3: Seegraswiesen, viele Felsbuchten und Steinriffe.
2: So erlebt ihr als Familie den Ort.
3: Strandspaziergänge, vor allem an Buchten würde ich empfehlen, um dort die Steine zu untersuchen. Da kann man viele verschiedene Einsiedlerkrebse, Muscheln, Meeresschnecken finden. Man kann ins Wasser gehen, schnorcheln.
2: Das muss mit.
3: Ich würde einen Kescher mitnehmen, einen Eimer, eine Becherlupe, gutes Schuhwerk, Flossen, eine Schnorchelausrüstung.
2: Die perfekte Zeit.
3: Zwischen Juni und September.
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0: 8.50 Uhr am Freitag. Schönen guten Morgen. Die Radio Teddy Morgenshow hier. Christina und Tim.
1: Guten Morgen. Seite.
0: Für einige geht's jetzt schon in die Sommerferien. Für die anderen heißt es einfach heißes Wochenende. Und wiederum andere planen ihre Einschulung. 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
1: Warum möchte euer Erstklässler oder eure Erstklässlerin unbedingt in die Schule gehen?
0: 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Angemeldet hat sich auch Mama Jamie aus Bestensee in Brandenburg. Philipp kann es ja kaum erwarten, eingeschult zu werden. Guten Morgen. Morgen.
2: Guten Morgen. Der freut sich ganz, ganz doll darauf. Der hat einen großen Bruder, der dem das Gott sei Dank vorlebt, dass er glücklich und immer gerne in die Schule geht. Und der Kleine kann es nicht mehr abwarten, endlich lesen zu lernen.
0: Und es hat einen Grund, warum er unbedingt lesen lernen möchte, ne?
2: Ja, wir lesen jeden Abend immer noch Gute-Nacht-Geschichten und der große Bruder liest es ja mittlerweile immer vor. Und der Kleine möchte jetzt natürlich auch gerne mal zeigen, dass er es auch kann und möchte gerne seinem großen Bruder gern vorlesen.
0: Oh, wie süß. Oh, Mensch. Ja, bis dahin sind bestimmt noch einige Dinge zu planen. Eine Sache könnt ihr schon mal von der Liste streichen.
3: Herzlichen Glückwunsch.
2: Gut, ja, super, danke schön.
1: Du gewinnst für deinen Sohn die Schultüte Die Maus vom Trötsch Verlag.
2: Oh Gott, da freut er sich riesig. Das ist super.
0: Bitte sehr.
2: Danke, danke.
0: Dann wünschen wir euch bis dahin noch eine schöne Vorbereitungszeit und dann natürlich auch eine schöne Einschulung und liebe Grüße.
2: Das ist ganz lieb. Vielen, vielen Dank und macht weiter so.
3: Danke.
0: Meldet auch ihr euren ABC-Schützen an auf radioteddy.de und gewinnt mit etwas Glück.
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1: Und das ist in dieser Stunde für euch Superstar Olivia Rodrigo. Und mit ihren 23 Jahren gehört sie mit zu den jüngsten erfolgreichsten Sängerinnen. Hier hören wir sie jetzt mit ihrem ganz neuen erfrischenden Hit, wie sie selber sagt, Drop Dead, jetzt hier bei Radio Teddy.

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1: Mit Angie, Hallöchen. Die beliebteste Sportart Deutschlands feiert mit der Weltmeisterschaft gerade ihren Höhepunkt. Der Fußball. Über 2 Millionen Kinder und Jugendliche spielen Fußball in einem Verein. Ganze 23.000 davon gibt es deutschlandweit. Und wie findet man da nun den richtigen? Ganz einfach. Alle Vereine in eurer Nähe findet ihr über den Landesverband eures Bundeslandes. Hier bei uns im Südwesten ist das zum Beispiel der Württembergische Fußballverband und der Fußballverband Rheinland. Einfach reinklicken auf wirtvf.de oder fv-rheinland.de. Das war's. Viel Spaß!
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17: Guten Morgen am Freitag, 9:01 Uhr, eine Minute nach 9.
18: Guten Morgen.
17: Morgen.
18: Und es ist ein ganz besonderer Freitag. Heute ist Siebenschläfertag. Also dann gute Nacht.
17: Oh, Tim. Bleib mal bitte wach. Kannst eh nicht schlafen bei der Hitze. Ob der Siebenschläfertag wirklich was mit dem Schlafen zu tun hat, finden wir unter anderem für Leonie raus, 9 Jahre. Gleich, kurz vor 9:30 Uhr. 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Macht schlau.
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19: Mit Nils Olaf Selzepfand. Hallo zusammen. Es war das letzte Gruppenspiel der deutschen Elf bei dieser WM. Doch Hubkonzerte und Autokorsos gab es in der Nacht nicht. Denn Deutschland hat gegen Ecuador mit 1:2 verloren. Das deutsche Team ging zwar gleich in der zweiten Minute durch einen Treffer von Leroy Sané in Führung. Doch ein paar Minuten später gab es schon den Ausgleich und in der zweiten Halbzeit dann den Siegtreffer für Ecuador. Kapitän Joshua Kimmich zeigte sich nach dem Spiel bei Magenta TV enttäuscht.
20: Keiner von uns ist in das Spiel gegangen und hat sich gedacht, wir sind schon sicher Erster, sondern wir wollten unbedingt das Spiel gewinnen. Trotzdem ist jetzt nichts passiert zum Glück und wir dürfen uns keine weitere Niederlage erlauben, das ist klar.
19: Genau, denn jetzt beginnt die K.O.-Phase für das deutsche Team. Heißt, nur der Sieger kommt eine Runde weiter. Dass es Deutschland ins 16. Finale geschafft hat, war ja schon vor dem Spiel klar. Noch nicht klar ist allerdings, wer der Gegner am Montagabend sein wird. Südkorea, Schottland, Australien, Paraguay oder Schweden wären möglich. Welches Team es wird, entscheidet sich erst am Wochenende. 41,2 Grad, das ist die höchste Temperatur, die jemals in Deutschland gemessen wurde. 2019 war das. An diesem Wochenende könnte dieser Rekord gebrochen werden, sagen Meteorologen. Am Samstag und Sonntag wird es extrem heiß. Experten raten dazu, tagsüber möglichst drin zu bleiben, Anstrengungen zu vermeiden und viel zu trinken. Für die ersten Schulkinder heißt es heute Zeugnisse und ab in die Ferien. Die Sommerferienzeit beginnt in Deutschland heute nach der Schule in Hessen, Rheinland-Pfalz und dem Saarland. Dort heißt es ab dem Mittag 6 Wochen frei. Als nächste starten dann schon Mitte kommender Woche die Schulkinder in Bremen und Niedersachsen in die schönste Zeit des Jahres. Und jetzt noch eine wichtige Meldung in eigener Sache. 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Juli in Hamburg auch über UKW zu hören, auf der Frequenz 98,1. Das hat der Medienrat einstimmig entschieden. 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Soweit die Meldungen. 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
19: Fenster auf oder Klimaanlage an, heißt es heute in den Autos hier bei uns im Südwesten. Bitte daran denken, niemanden bei der Hitze im Auto warten lassen. Der ADAC warnt, in der prallen Sonne können es im Auto sogar über 60 Grad werden.
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17: Und auch heute ist sie wieder am Start, die
22: Sonne.
17: Gut durch die Hitze kommen wir mit Sonnenmilch, luftiger Kleidung und Trinken ist wichtig. Dazu Höchstwerte heute hier bei uns bei bis zu 38 Grad. Morgen geht's heißer weiter, knapp 40 Grad und am Sonntag dann 40 Grad mit etwas Sommergewitter zwischendurch. Denkt an nächste Woche, dann Temperaturen zum Durchatmen. Guten Morgen, Freitagmorgen, 9.04 Uhr, 4 nach 9.
18: Guten Morgen und gleich großes WM-Snack-Finale für dich, liebe Christina.
17: Ach, du schon wieder mit deinen Snacks.
18: Es wird salzig und ja, sehr knusprig.
17: Okay, irgendwas knackig, paniertes.
18: Knusprig,
17: was
18: salzig.
17: Paniertes?
18: Nee, das ist es nicht. So viel kann ich schon verraten.
17: Okay, gut. Vorher der coole Fußballkinderhit von ich und Herr Meier. Balla, balla. Jetzt kurz durchatmen, bevor es mit der Arbeit losgeht. 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

0: 9.14 Uhr am Freitag. Schönen guten Morgen. Die Radio Teddy Morgenshow hier. Christina und Tim an eurer Seite.
1: Guten Morgen.
0: Gleich Superstar Leonie mit ihrem aktuellen Hit Don't Worry.
1: Und jetzt gibt's erstmal das große WM-Snack-Finale.
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1: Christina, du warst fleißig mit deinen Ohren diese Woche und hast WM-Snacks versucht zu erkennen. Hat nicht immer geklappt, aber bisher ganz gut.
0: Ja, ich finde auch, es war ein guter Schnitt.
1: Oh, mal gucken, ob das heute auch klappt. Du darfst auch heute wieder einen WM-Snack erkennen. Welchen WM-Snack suche ich heute zum großen Finale?
0: Was passiert denn da bitte? Okay, ich musste irgendwie gerade an Salat denken und dann schüttelt man irgendwie den Salat, um das Dressing zu vermischen und dann wird gesnackt.
1: Ah, so ähnlich, aber das war doch sehr hart, was du da hast.
0: Ja, ich weiß. Vielleicht sind auch so Karottenstückchen drin. Ist auch hart. Oder Apfelstückchen.
1: Laut
0: dem Schmatzgeräusch würde ich an Nüsse denken. Aber was passiert denn da bitte vorher?
1: Na, vielleicht das Dose schütteln, dass sich das Salz besser verteilt.
0: Warum schüttel ich denn die Nüsse? Damit die kaputt gehen?
1: Damit das Salz sich besser verteilt.
0: Ach so. Ja, wenn du so schöne Begründung hast, dann würde ich sagen...
1: Warum helfe ich dir eigentlich hier?
0: Ja, ergibt Sinn, was du sagst. Nehme ich so Erdnüsse und die werden anscheinend vorher geschüttelt, weil die sind geröstet und gesalzen. Das soll sich gut verteilen.
1: Und diese Antwort ist... Richtig. Warum helfe ich dir auch?
0: Ja, weil du toll bist. Weil wir irgendwie doch ein Team sind. Auch weil wir der Radio Teddy Challenge versuchen, Gegner zu sein.
1: Christina, herzlichen Glückwunsch. Damit hast du diese WM-Snack-Challenge gewonnen.
0: Ja!
1: Ach, und wenn du gerade so im Flow bist, machst du nächste Woche einfach nochmal die Challenge.
0: Oh, Tim, und dann reicht's ja wirklich.
1: Ja, aber es wird gemütlich. So viel kann ich schon verraten.
0: Gemütlich.
1: Wir setzen uns ins Auto und fahren Richtung Urlaub.
0: Aber ich fahre nicht.
1: Nee, ich fahre.
0: Ich bin eine gute Beifahrerin.
1: Du greifst ins Handschuhfach.
0: Oh.
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1: 9:25 Uhr, Freitagmorgen, die Radio Teddy Morgenshow hier, Christina und Tim. Guten Morgen.
2: Guten Morgen.
1: Noch ein paar Stunden ackern, liebe Eltern. Heute Morgen zu meiner Zeit, als ich hergefahren bin, so rund 4 Uhr morgens, war echt viel los.
2: Ja.
1: Also sonst bin ich fast die Einzige.
2: Ja, wollen alle pünktlich Feierabend machen.
1: Ja, zeitig arbeiten, zeitig ins heiße Wochenende starten. Wir sind dabei, gleich mit dem Dance-Hit, der für Motivation bei der Arbeit sorgt. Dann geht alles rucki-zucki. New Religion. Und großes Thema auch, Erfrischung für die Kids. Und gleichzeitig gibt's ein sauberes Auto. So war dieser Familienausflug nicht geplant. Die ganze lustige Geschichte gleich um 9.40 Uhr.
2: Vorher schlafen wir eine Runde.
1: Tim.
2: Oder vielleicht doch nicht. 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
4: Mit Nils, hallo. Morgen ist Siebenschläfertag. Das heißt ja, wie morgen das Wetter ist, soll es 7 Wochen lang bleiben. Und warum heißt der Tag Siebenschläfertag? Hat das was mit Schlafen zu tun? Ja, Siebenschläfer, das hat wirklich ursprünglich was mit Schlafen zu tun. Das kommt von einer alten Geschichte aus Ephesus. Das liegt in der heutigen Türkei. Im Jahr 251 haben sich dort mal 7 junge Männer in einer Höhle versteckt und sind eingeschlafen. Angeblich haben sie dann 195 Jahre lang geschlafen, bis sie am 27. Juni des Jahres 446 entdeckt und aufgeweckt wurden. Diese 7 Männer wurden dann die 7 Schläfer genannt und der Tag ihrer Entdeckung zum Siebenschläfertag. Das heißt, eigentlich hat der Tag also gar nichts mit dem Wetter zu tun, aber die Wetterregel stimmt. Es muss zwar nicht genau der Siebenschläfertag sein, aber so wie das Wetter jetzt Ende Juni, Anfang Juli wird, so bleibt es meistens wirklich die nächsten Wochen über. Ja, und zum Siebenschläfertag gibt's ja auch jede Menge Bauernregeln. Zum Beispiel, dass Wetter am Siebenschläfertag noch 7 Wochen bleiben mag. Oder scheint am Siebenschläfer die Sonne, gibt es 7 Wochen Wonne. Oder auch, ist der Siebenschläfer nass, regnet's ohne Unterlass.
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5: Tierische Fakten zum Staunen. Dachse sind richtige Baumeister. Sie leben unter der Erde, wo sie sich riesige Höhlen bauen. Fast schon Labyrinthe quer durch die Erde. Als Eingang zur Höhle bauen sie sogenannte Rutschrinnen. Die können bis zu 5 Meter unter die Erde reichen.
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7: Fenster auf oder Klimaanlage an, heißt es heute in den Autos hier bei uns im Südwesten. Bitte daran denken, niemanden bei der Hitze im Auto warten lassen. Der ADAC warnt, in der prallen Sonne können es im Auto sogar über 60 Grad werden.
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9: Und auch heute ist sie wieder am Start, die
10: Sonne.
9: Gut durch die Hitze kommen wir mit Sonnenmilch, luftiger Kleidung und Trinken ist wichtig. Dazu Höchstwerte heute hier bei uns bei bis zu 38 Grad. Morgen geht's heißer weiter, knapp 40 Grad und am Sonntag dann 40 Grad mit etwas Sommergewitter zwischendurch. Denkt an nächste Woche, dann Temperaturen zum Durchatmen. Guten Morgen, 9.31 Uhr, eine Minute nach 9:30 am Freitag.
11: Guten Morgen.
9: Erfrischung für die Kids und gleichzeitig gibt es ein sauberes Auto. So war der Familienausflug nicht geplant. Die ganze lustige Geschichte gleich in 10 Minuten.
11: Vorher der aktuelle Hit, der Dance-Hit, Neolision. Und jetzt schicken wir euch Alex Warren aus den Charts ins Familienauto.

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1: Hallo Patrick.
2: Hey.
1: Hier, probier mal.
2: Mir ist wahnsinnig warm da unterm Arm.
1: Mir ist heiß.

0: Ja, Touchdown!
1: 9.40 Uhr am Freitagmorgen. Schönen guten Morgen. Hier ist die Radio Teddy Morgenshow mit Christina und Tim. Und liebe Eltern, die Kids in der Schule, in der Kita, es geht zur Arbeit. Und wenn ihr euer Auto abstellt, vielleicht habt ihr irgendwie ein Handtuch dabei oder nehmt ein Handtuch mit, dann könnt ihr das übers Lenkrad legen, denn das heizt sich ganz schön auf, falls ihr nicht im Parkhaus steht. Kleiner Tipp, ich dachte gestern auch, heiß. Wir begleiten euch jetzt am Morgen mit Superstar Taylor Swift. Vorher wird's lustig.
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1: So eine Autofahrt durch die Waschanlage ist ja für meine Mädels immer eine richtig lustige Situation. Schaum, Farben. Doch eine Sache sollten wir Eltern niemals vergessen. Liebe Grüße an eine Mama aus Marburg in NRW.
3: Ich bin mit offenem Fenster in die Autowaschanlage gefahren und unser Kind ist in seinem Kindersitz leider komplett nass geworden.
0: Ups.
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0: Kommt gut durch die Hitze. Jetzt am Morgen. Radio Teddy läuft. Schönen guten Morgen am Freitag, 9.53 Uhr.
1: Guten Morgen.
0: Und wie es für die deutsche Fußballnationalmannschaft, die Hitze macht sich bemerkbar, Konzentration. Ja. Im letzten WM-Gruppenspiel gegen Ecuador lief, das hört ihr nochmal schön zusammengefasst um 10. Radio Teddy macht Spaß, macht schlau.
2: Das ist richtig cool.
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1: Jetzt gibt's für euch neue Dancemusik aus Berlin von dem Pop-Duo Fastboy. Der perfekte Song für die langen Sommernächte zum Mittanzen. So sagen es die Künstler. Hier ist Beautiful Life bei Radio Teddy.

0: Das war der Superhit der Stunde, Beautiful Life. Und es geht direkt weiter mit Superhits und Hits und noch mehr Hits.
1: Unter ja, aber anderem, nicht Hitze, Hits.
0: Genau, Hits. Unter anderem von Sonnenschein Nico Santos.
1: Was für sonnige Wortspiele hier. Freitagmorgen, 9.57 Uhr. Ja, wenn der Ventilator unser Freund wird, ist Sommer 2026. Die besten Abkühltipps gibt's für diese Tropentemperaturen gleich ab 10.15 Uhr hier bei Radio Teddy.
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3: Mit Angie. Hallöchen. Mit dem Sommerdrink namens Witchel kühlt ihr euch ab wie die Kids in den USA. Der wird dort seit dem 17. Jahrhundert jeden Sommer geschlürft und ist super einfach selbst gemacht. Kocht zuerst 4 Tassen Wasser zusammen mit etwas Ingwer auf. Gebt dann je 4 Teelöffel Apfelessig, Zitronensaft und Honig oder Ahornsirup in eine Kanne, gießt das Ingwerwasser durch ein Sieb dazu, verrühren und fertig. Switchel könnt ihr übrigens warm oder kalt trinken und er ist auch noch sehr gesund. Er senkt eure Körpertemperatur, füllt euren Energiehaushalt nach dem Schwitzen wieder auf und stärkt das Immunsystem. Das war's. Viel Spaß.
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4: Egal ob Lernschwierigkeiten, gesunde Ernährung oder finanzielle Sorgen, der Deutsche Kinderschutzbund kann in allen Fragen des Familienalltags ein wichtiger Ansprechpartner für uns Eltern sein. Heinz Hilgers, ehrenamtlicher Präsident, erklärt, wie der Kinderschutzbund helfen kann.
5: Wir helfen mit unseren vielen Institutionen vom Kinderschutzzentrum, das auch Kinder therapiert, bis hin zum Kleiderladen, wo ärmere Familien hinkommen und Kleider holen für ihre Kinder, oder zum pädagogischen Mittagstisch oder Lernhäuser. Wir haben die Kinderhäuser Blauer Elefant. Wir haben mit der Nummer gegen Kummer das größte von der Europäischen Union anerkannte Hilfetelefon, wo man auch E-Mail- und Chatberatung haben kann. Also wir haben ganz viele Einrichtungen, um Kindern in unserem Land zu helfen.
4: Danke an Heinz Hilgers, ehrenamtlicher Präsident des Deutschen Kinderschutzbunds. Mehr Infos unter www.dksb.de.
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0: Mit mir, Olaf Setzepfand. Hallo zusammen. Es war das letzte Gruppenspiel der deutschen Elf bei dieser WM. Doch Hubkonzerte und Autokorsos gab es in der Nacht nicht. Denn Deutschland hat gegen Ecuador mit 1:2 verloren. Das deutsche Team ging zwar gleich in der 2. Minute durch einen Treffer von Leroy Sané in Führung. Doch ein paar Minuten später gab es schon den Ausgleich und in der 2. Halbzeit dann den Siegtreffer für Ecuador. Kapitän Joshua Kimmich zeigte sich nach dem Spiel bei Magenta TV enttäuscht.
14: Keiner von uns ist in das Spiel gegangen und hat sich gedacht, wir sind schon sicher Erster, sondern wir wollten unbedingt das Spiel gewinnen. Trotzdem ist jetzt nichts passiert zum Glück und wir dürfen uns keine weitere Niederlage erlauben, das ist klar.
0: Genau, denn jetzt beginnt die K.O.-Phase für das deutsche Team. Heißt, nur der Sieger kommt eine Runde weiter. Dass es Deutschland ins 16. Finale geschafft hat, war ja schon vor dem Spiel klar. Noch nicht klar ist allerdings, wer der Gegner am Montagabend sein wird. Südkorea, Schottland, Australien, Paraguay oder Schweden wären möglich. Welches Team es wird, entscheidet sich erst am Wochenende. 41,2 Grad, das ist die höchste Temperatur, die jemals in Deutschland gemessen wurde. 2019 war das. An diesem Wochenende könnte dieser Rekord gebrochen werden, sagen Meteorologen. Am Samstag und Sonntag wird es extrem heiß. Experten raten dazu, tagsüber möglichst drin zu bleiben, Anstrengungen zu vermeiden und viel zu trinken. Für die ersten Schulkinder heißt es heute Zeugnisse und ab in die Ferien. Die Sommerferienzeit beginnt in Deutschland heute nach der Schule in Hessen, Rheinland-Pfalz und dem Saarland. Dort heißt es ab dem Mittag 6 Wochen frei. Als nächste starten dann schon Mitte kommender Woche die Schulkinder in Bremen und Niedersachsen in die schönste Zeit des Jahres. Und jetzt noch eine wichtige Meldung in eigener Sache. 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Juli in Hamburg auch über UKW zu hören, auf der Frequenz 98,1. Das hat der Medienrat einstimmig entschieden. Auch mit der Begründung, dass unsere Inhalte für Kinder und Eltern pädagogisch wertvoll sind. Damit erreichen wir noch mehr Familien in ganz Deutschland. Soweit die Meldungen. 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
0: Hier bei uns im Südwesten auf der A81 Würzburg Richtung Heilbronn, zwischen Boxberg und Osterburken, Verkehrsbehinderungen wegen einer Baustelle. Allen unterwegs eine gute Fahrt.
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1: Sommer ist toll, aber es müsste ja nicht gleich so doll sein, finde ich. Die Sonne ballert vom Himmel hier bei uns im Südwesten bei bis zu 37 Grad. Wenigstens sucht sich die Hitze das Wochenende aus. Da haben wir Zeit, um uns nicht zu bewegen und faul im Wasser rumzuliegen.
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1: 40 Grad am Wochenende, das wird ganz schön heiß und deshalb sammeln wir eure Top 40 Abkühlungstipps, denn bei diesen Temperaturen ist ja jede Abkühlung willkommen. Ob im See oder mit einem Fußbad oder mit was Leckerem zum Naschen. Ein Papa aus Hamburg hat uns einen richtig fruchtigen Sommertipp geschickt. Ich verrate ihn euch gleich in 9 Minuten. Und bei ihm hier auf Mallorca ist es gerade sogar noch ein kleines bisschen kühler als hier bei uns. Hier ist Nico Santos.
2: Bei uns im Südwesten.

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2: Die Sonne gibt heute wirklich alles. Und wir aber auch, nämlich unserem Körper vor allem genug zu trinken. Also jetzt mal einen großen Schluck nehmen.
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0: Es ist das große Schwitzen.
1: 36 Grad und es wird noch heißer.
0: 40 Grad bekommen wir am Wochenende. Und deswegen suchen wir die Top 40 Abkühltipps von euch für uns alle. Und es ist ja nicht nur wichtig, sich bei solchen Temperaturen von außen abzukühlen, mit einem Fußbad oder einfach in den See springen. Auch innere Kühlung ist wichtig. Da kommt der erfrischende Tipp von Papa Paul aus Hamburg jetzt genau richtig. Er schreibt nämlich: Ich mache mir immer selbst Eiswürfel mit Fruchtsaft. Viel besser als normales Eis. Danke, lieber Paul, für den süßen Tipp. Und wir wollen noch mehr Tipps haben. 40 Stück wollen wir zusammenstellen. Seid mit dabei auf unserer Top 40 Abkühlungstipps-Liste. Werft eure besten Ideen für coole Abkühlung rüber. Gerne per Telefon 0331 7 und 6 mal die 2. Oder schreibt uns einfach auf radioteddy.de.

0: Radio Teddy läuft bei euch am Freitag und bei fast 40 Grad am Wochenende ist jede Abkühlung willkommen. Gleich gibt's den vielleicht coolsten Süßigkeiten-Tipp des Sommers. Direkt von einem Radio Teddy Papa aus Leipzig. Nicht verpassen, um 10.40 Uhr. Und für den richtigen Groove an diesem Freitag gibt's David Guetta und Michael Schulte gleich nach 10:30.
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2: Mit Nils, hallo. Es wird richtig heiß. Und dazu passt die Frage von Dominik. Welches ist der heißeste Ort der Welt? Der heißeste Ort der Welt liegt natürlich in einer Wüstenregion. Bei über 50 Grad fühlen sich Pflanzen und Tiere einfach nicht mehr wohl. Genau genommen ist der heißeste Ort ein Tal, der Death Valley Nationalpark in den USA. Dort wurde nämlich am 10. Juli 1913 die höchste Temperatur jemals gemessen und seitdem auch nicht mehr übertroffen. 56,7 Grad Celsius. Das Tal liegt 85 Meter unter dem Meeresspiegel und das ist auch schon der Grund, warum es dort so heiß ist. Die Wärme staut sich in dem Tal an. Das Gebirge drumherum hat über 4000 Meter hohe Berge und die lassen einfach keine kühlen Winde an sich vorbei und die Wärme kommt nicht aus dem Tal heraus. Würde man die Frage nach dem heißesten Boden stellen, dann wäre der Iran Spitzenreiter. Dort gibt es nämlich die Lutwüste. Direkt über dem Boden herrschen hier 70 Grad. Allerdings wurde diese Temperatur von einem Satelliten gemessen und gilt deshalb nicht als Rekord.
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9: Hallo, hier ist Angie, eure Radio Teddy-Reporterin. Was ist fast 8 Kilometer lang, führt unter unseren Thüringer Wald entlang und ist echt rekordverdächtig? Na, der Rennsteigtunnel. Er ist der längste Straßentunnel in ganz Deutschland und sogar der 4. längste in Europa. Er verbindet auf der Autobahn 71 Gräfenroda mit Oberhof.

0: Sommer ist toll, aber es müsste ja nicht gleich so doll sein, finde ich. Die Sonne ballert vom Himmel hier bei uns im Südwesten bei bis zu 37 Grad. Wenigstens sucht sich die Hitze das Wochenende aus. Da haben wir Zeit, um uns nicht zu bewegen und faul im Wasser rumzuliegen.
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0: Ist das heiß heute und deshalb sammeln wir eure Top 40 Abkühlungstipps. Und ein Papa aus Leipzig hat uns jetzt einen Trick geschickt, der aus einer ganz normalen Süßigkeit einen eiskalten Sommersnack macht. Kühlt schon mal das Eisfach runter, gleich kommt der Sommerhack um 10.40 Uhr. Und um 5 Uhr morgens, da ist es ja momentan noch verhältnismäßig kühl, ne? Da vielleicht

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Schwitze, Hitze in Deutschland. Wir schwitzen alle gemeinsam. Schön, dass bei euch an diesem heißen Freitag Radio Teddy läuft, das Familienradio für den ganzen Tag. Und von uns bekommt ihr heute die Top 40 Abkühlungstipps bei fast 40 Grad. Und diese Tipps, die kommen von euch, Papa Ben aus Leipzig. Der hat uns eine E-Mail geschrieben und schreibt Folgendes. Ich friere für meine Jungs im Sommer immer Gummibärchen ein. Die sind dann knackig kalt, trotzdem süß und meine Jungs lieben es. Das glaube ich lieber, Ben. Der coolste Süßigkeiten-Trick des Tages ist das, finde ich. Und ich möchte mehr davon. Wir wollen mehr davon. Eure coolsten, besten Abkühlungstipps für die fast 40 Grad heute. Ruft mich an 0331 7 und 6 mal die 2 oder schreibt mir gerne über radioteddy.de.

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1: 4 lange Jahre lang mussten die Fans warten. Jetzt sind die 7 Jungs von BTS wieder da. Sie melden sich zurück mit einem nagelneuen Album. Rausgekommen am 20. März erst. Und die Single daraus, die sie auch jetzt veröffentlicht haben, die ist einfach der Wahnsinn. Swim heißt sie. Hier sind die Radio Teddy K-Pop.

0: 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Am 11. und 12. Juli sind sie für zwei Konzerte in München. BTS, die Radio Teddy Superstars der Stunde. So, meine Lieben. WM-Stimmung muss nicht teuer sein. Welche Snacks auch mit kleinem Budget echte Stadionatmosphäre auf den Tisch bringen, hört ihr gleich um 11.15 Uhr. Und ihr bekommt coole Hits für Eltern und Kids am Schwitzefreitag von den beiden Superfrauen Leonie und Taylor Swift nach 11.
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4: Mit Angie, Hallöchen. Wann färben sich die Blätter eigentlich bunt? Welche Vögel zwitschern da im Garten? Oder was naschen die Bienen eigentlich am liebsten? Werdet zu Naturforschern und Naturforscherinnen und erkundet die Tier- und Pflanzenwelt vor eurer Haustür mit einem Naturtagebuch. Macht euch auf die Suche nach einem Fleckchen Natur, das ihr ganz besonders interessant findet. Zum Beispiel das Gemüsebeet im Schulgarten oder das Insektenhotel auf dem Balkon. Und alle spannenden Beobachtungen haltet ihr dann in eurem Naturtagebuch fest. Und da könnt ihr so richtig kreativ werden. Malen, dichten, fotografieren, Blumen pressen, Wetterdaten notieren. Alles, was euch Spaß macht, ist erlaubt. 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
23: Mit mir zu Daphne Zipfand. Hallo zusammen. Die Schulkinder in den ersten Bundesländern starten gerade in die großen Ferien. Als erste durften die Jungen und Mädchen in Hessen, Rheinland-Pfalz und dem Saarland heute die Füller fallen lassen. Mit den Zeugnissen in der Hand geht es für sie jetzt in eine 6 Wochen freie Zeit. An diesem Wochenende rechnet der Autoclub ADAC auch schon mit vollen Autobahnen, weil auch Familien aus einigen Ländern Nordeuropas in den Urlaub unterwegs sind. Aber bei diesen Temperaturen wird das Auto schnell zu einem Backofen. Wer im Stau steht, darf nicht einfach aussteigen und in den Schatten gehen, sagt Fabian Fährmann vom ADAC. Aber es gibt nützliche Tipps.
24: Fenster so weit wie es geht runter machen. Wenn dann ein bisschen Durchzug kommt, ist es vielleicht schon mal ein bisschen besser. Und wenn es gar nicht geht, darf man auch im Stau mal das Auto anmachen und die Klimaanlage laufen lassen. Das ist immer noch besser, als wenn man im Auto droht, bewusstlos zu werden, was bei diesen Temperaturen einfach auch passieren kann.
23: Wer kann, sollte abends oder nachts oder in den frühen Morgenstunden fahren, um die größte Hitze zu vermeiden. Wegen der großen Hitze macht die Deutsche Bahn eine besondere Ausnahme. Manche Fernverkehrstickets kann man jetzt kostenlos stornieren. Das gilt für Tickets, die bis zum 23. Juni gekauft wurden und für Fahrten bis zum 30. Juni 2026. Die Bahn rechnet bei der Hitze mit Problemen wie Verspätungen, kaputten Klimaanlagen und Störungen auf den Strecken. Wer trotzdem fährt, soll an großen Bahnhöfen Wasser und mehr Hilfe bekommen. Jetzt eine wichtige Meldung in eigener Sache. 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Das hat der Medienrat einstimmig entschieden. Auch mit der Begründung, dass unsere Inhalte für Kinder und Eltern pädagogisch wertvoll sind. Damit erreichen wir noch mehr Familien in ganz Deutschland.
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23: Die deutsche Fußballelf hat ihr letztes WM-Gruppenspiel am Abend gegen Ecuador mit 1:2 verloren. Aber dass Deutschland Gruppensieger ist, war ja schon vor dem Spiel klar. Auch Ecuador ist nach dem Sieg eine Runde weiter. Ebenso die Elfenbeinküste nach einem 2:0-Sieg gegen Curaçao. Soweit die Meldungen. 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
23: Hier bei uns im Südwesten auf der A81 Würzburg Richtung Heilbronn, zwischen Boxberg und Osterburken, Verkehrsbehinderungen wegen einer Baustelle. Allen unterwegs eine gute Fahrt.
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26: Sommer ist toll, aber es müsste ja nicht gleich so doll sein, finde ich. Die Sonne ballert vom Himmel hier bei uns im Südwesten bei bis zu 37 Grad. Wenigstens sucht sich die Hitze das Wochenende aus. Da haben wir Zeit, um uns nicht zu bewegen und faul im Wasser rumzuliegen.
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26: Wie kriegen wir unsere Kinder weg vom Handy und rein ins Theater, Konzert oder Museum? Warum Kultur für Kinder nämlich so wichtig ist und wie wir Familien dabei unterstützt werden, ihr hört's gleich hier in knapp 8 Minuten. Jetzt Musik aus Toy Story 5 von Taylor Swift.
22: Hier bei uns im Südwesten.

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1: Radio Teddy läuft bei euch am heißen Freitag. Schön, dass ihr eingeschaltet habt. Draußen brennt die Sonne und viele hängen ja dann am Badesee oder scrollen sich durch die Ferien am Handy. Dabei haben Kinder laut UN-Kinderrechtskonvention ein Recht auf kulturelle Bildung. Nur in Zeiten von Smartphone und Social Media wird es ja immer schwieriger, unsere Kinder für Kultur zu begeistern. Katrin Völker-Krause vom Kulturimpuls Berlin verrät, wie es trotzdem klappt.
2: Die ersten Schritte sind wahrscheinlich, dass man als Eltern mit gutem Beispiel vorangeht, weil wenn wir ehrlich sind, dann hängen wir auch als Eltern oft viel zu viel am Handy. Und wenn man Kinder mitnimmt in die Oper, ins Theater, ins Konzert, dann darf man ja bei den Kinderveranstaltungen und so auch aktiv mitmachen. Und das bleibt im Kopf und vor allen Dingen auch bei Familienausflügen, das bleibt im gemeinsamen Familiengedächtnis hängen.
1: Okay, aber was bringt kulturelle Bildung Kindern denn eigentlich wirklich konkret?
2: Ich würde sagen, kulturelle Bildung macht Kinder stark. Weil wenn Kinder singen oder wenn sie tanzen, wenn sie Theater spielen oder auch kreativ gestalten, dann lernen sie zum Beispiel ihre Ideen auszudrücken. Sie entwickeln Selbstvertrauen. Manchmal entdecken sich Kinder ja auch in Rollen, in Theaterstücken wieder. Und daraus können sie eigene Wege finden, sich auszudrücken oder über Erlebtes zu sprechen.
1: Und wie können Familien in Berlin solche Angebote ganz einfach ausprobieren?
2: Durch Kulturimpuls Berlin können wir für unsere beiden Pässe, für den Berliner Familienpass und für den Superferienpass, ganz, ganz viele zusätzliche Verlosungen für kostenfreie Kulturerlebnisse anbieten. Workshops, Konzerttickets, Open-Air-Veranstaltungen im Theaterbereich, Märchenerzählungen in Schlössern. Also da ist wirklich alles dabei. Und worauf wir uns total freuen, ist, dass wir ein ganz riesiges Kulturimpuls Berlin Mitmachfest feiern.
1: Katrin Völker-Krause vom Kulturimpuls Berlin. Das große Kulturimpuls-Mitmachfest findet am Sonntag von 13 bis 18 Uhr am Nauener Platz in Berlin statt. Alle Infos gibt's unter jugendkulturservice.de. Baby!

0: Radio Teddy ist an bei euch am Freitag und wir sind ja so happy. So viele Kitas haben sich auf radioteddy.de angemeldet für ein neues farbiges Blumenmeer im Kitagarten. Mit etwas Glück gab es nämlich ein professionelles Kitagarten-Makeover von Pelargonium for Europe und der Initiative 1000 gute Gründe zu gewinnen. Mitgemacht hat auch der Wildfang-Kindergarten auf dem Dach in Berlin. Christina und Tim aus der Radio Teddy Morgenshow waren beim Pflanzen dabei.
1: Geranien, Lavendel über den Dächern von Berlin.
2: Oh. Wir stehen hier jetzt mitten auf dem Dach beim Wildfang-Kindergarten und feiern heute den großen Kita-Pflanztag zusammen mit 1000 gute Gründe und Pelargonium for Europe. Und weil wir beide keinen grünen Daumen haben, fragen wir jetzt die Kinder, was wir hier so für Pflanzen sehen.
1: Mira, warum gefallen dir Pflanzen so?
3: Weil die cool sind und die riechen gut.
1: Machst du das auch zu Hause, so Blumen einpflanzen?
3: Ich gieße die nur. Ich mach das öfter.
1: Wie hast du es geschafft, diese Geranie da rauszubekommen?
3: Ich hab viel Übung von meinem Opa.
1: Und gerade eben, was hast du mit diesem Topf gemacht?
3: Ja, geknetet. Damit es ein bisschen locker wird.
1: Dann
3: kann man es rausholen.
1: Wow. Richtige Profis hier.
4: Wenn die trocken werden, dann muss man es nicht abschneiden, man muss sie einfach nur gießen.
1: Emily, du bist die Erzieherin. Hattest du die Kita angemeldet, den Kindergarten?
5: Ja, also wir haben die Empfehlung von einem Papa bekommen und dann haben wir gedacht, da machen wir doch mit, weil unsere Terrasse auf jeden Fall ein Upgrade gebraucht hat.
2: Und auf welche Pflanzen freut ihr euch so besonders? Wo sagt ihr, Mensch, die sind super?

0: Super schön. Viel schöner als die anderen noch.
1: Die Geranien.
2: Ja.
1: Die Duftgeranien, habe ich gelernt, kann man sogar essen. Schmecken nach Zitrone.
2: Das hätte ich jetzt nicht so laut gesagt, sonst sind die Kinder alle gleich am Knabbern.
3: Na, da gibt's auf jeden Fall in Zukunft genug zu knabbern. Viel Spaß mit den neuen bunten Pflanzen. Und jetzt gleich geht's weiter mit Spaß, mit coolen Hits für Eltern und Kids. Taylor Swift ist dabei und die Handtricks gleich nach 11:30.
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5: Mit Nils, hallo. An diesem Wochenende ist in Hessen, Rheinland-Pfalz und dem Saarland Sommerferienstart. Mitte kommender Woche starten die Schülerinnen und Schüler in Bremen und Niedersachsen in die Ferien. In Berlin und Brandenburg ist es in 1,5 Wochen soweit und in Bayern sogar erst Ende Juli. Aber warum beginnen die Sommerferien alle zu unterschiedlichen Terminen? Fragt Penelope. Dafür ist einfach nicht genug Platz. Stellen wir uns mal vor, alle Familien in Deutschland würden gleichzeitig in den Urlaub fahren. Dann wäre es auf den Autobahnen richtig voll. Also so richtig voll. Dann wäre ein großer Stau nicht 20 Kilometer lang, sondern ganz schnell 60 oder 80 Kilometer. Auch die Bahn hätte gar nicht genug Züge, um die ganzen Menschen zu transportieren. Dazu kommt, dass nicht für alle Familien ausreichend Hotelbetten da sind. Wenn alle gleichzeitig Urlaub hätten, dann würden viele nicht an die Ostsee oder die Nordsee fahren können, weil sie einfach keinen Schlafplatz abbekommen würden. Und genau das wollen ja auch die Hotelbesitzer nicht, da würde ihnen Kundschaft fehlen. Die Hotelzimmer, Ferienhäuser und Campingplätze wären nur 1 oder 1,5 Monate voll, dann wieder leer. Dadurch, dass die Bundesländer zu unterschiedlichen Zeiten Urlaub haben, sind die Herbergen bis zu 3 Monate lang ausgebucht. In anderen Ländern ist das allerdings anders. In Dänemark zum Beispiel macht das ganze Land im Sommer einen ganzen Monat Ferien. Da machen dann auch alle Firmen zu. Mama und Papa haben dann also garantiert mit den Kindern zusammen Urlaub. Dänemark ist aber auch ein kleines Land. Problematisch ist das zum Beispiel in China. Da haben immer alle gleichzeitig Ferien. Und dann verreisen hunderte Millionen Menschen gleichzeitig.
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21: Tierische Fakten zum Staunen. Schildkröten sind echte Urzeittiere. Sie haben schon vor 200 Millionen Jahren, also gleichzeitig mit den Dinosauriern, gelebt. Und es gibt Schildkrötenarten, die sind echte Rekordhalter. Die Aldabra-Riesenschildkröte kann bis zu 200 Jahre alt werden und die Lederschildkröte bis zu 800 Kilogramm schwer.

Hier bei uns im Südwesten auf der A81 Würzburg Richtung Heilbronn zwischen Boxberg und Osterburken Verkehrsbehinderungen wegen einer Baustelle. Allen unterwegs eine gute Fahrt.

0: Sommer ist toll, aber es müsste ja nicht gleich so doll sein, finde ich. Die Sonne ballert vom Himmel hier bei uns im Südwesten bei bis zu 37 Grad. Wenigstens sucht sich die Hitze das Wochenende aus. Da haben wir Zeit, um uns nicht zu bewegen und faul im Wasser rumzuliegen. Sommer ist toll, aber es müsste ja nicht gleich so doll sein, finde ich. Die Sonne ballert vom Himmel hier bei uns im Südwesten bei bis zu 37 Grad. Wenigstens sucht sich die Hitze das Wochenende aus. Da haben wir Zeit, um uns nicht zu bewegen und faul im Wasser rumzuliegen.
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0: Wie funktioniert eigentlich das Internet und was steckt hinter Wörtern wie Algorithmus und Datenschutz? Das erklärt Genial Digital, ein cooles Lernprojekt, das Kindern zeigt, wie Medien wirklich ticken. Wie ihr da rankommt, gleich im Radio Teddy Webcheck um 11.40 Uhr. Jetzt gibt's erstmal den Sommerhit aus dem Jahr 2025, der auch in diesem Jahr noch ganz, ganz heiß ist. Hier sind die Handtricks mit Golden.
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0: unsere Kleinsten sind schon an digitalen Medien interessiert und wie selbst unsere Grundschüler schon die ersten Schritte ganz sicher in den digitalen Medien machen können. Den Tipp gibt's jetzt.
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0: Was ist eigentlich ein Algorithmus und wie erkennt man Werbung im Netz? Mit dem Projekt Genial Digital lernen Grundschulkinder spielerisch, wie digitale Medien funktionieren. Es wurde gemeinsam vom Deutschen Kinderhilfswerk, Frag Finn und der FSM entwickelt und ist ideal für Kinder zwischen 6 und 10 Jahren. Die interaktiven Lernmodule erklären Begriffe wie Datenschutz,

0: Gaming und soziale Netzwerke ganz kinderleicht und Eltern können sogar mitmachen oder ihre Kinder einfach selbst erkunden lassen, was sich alles hinter dem Bildschirm verbirgt. Zu finden unter clicksafe.de.
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4: Drei Stimmen, eine Mission. R&B-Girl-Groups zurück an die Spitze bringen. Flo aus London, das sind drei Mädels und spätestens seit ihrem Brit Award als Rising Star und der Grammy-Nominierung für ihr Debütalbum gehören sie zu den spannendsten Acts der aktuellen Pop- und R&B-Szene. Jetzt gibt's neue Musik von ihnen. 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

0: Flo mit Ligit, der Radio-Teddy-Superstar in dieser Stunde am brütend heißen Freitag. Und meine Lieben, wie so ein kleiner Sprühnebel plötzlich einen Ventilator zur Klimaanlage macht. Das hört ihr gleich um 12.15 Uhr, genauso wie coole Hits für Eltern und Kids. Unter anderem von Kamrad, Taylor Swift und Alex Warren. Gleich nach 12.
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5: Mit Angie. Hallöchen. Die beliebteste Sportart Deutschlands feiert mit der Weltmeisterschaft gerade ihren Höhepunkt. Der Fußball. Über 2 Millionen Kinder und Jugendliche spielen Fußball in einem Verein. Ganze 23.000 davon gibt es deutschlandweit. Und wie findet man da nun den richtigen? Ganz einfach. Alle Vereine in eurer Nähe findet ihr über den Landesverband eures Bundeslandes. Hier bei uns im Südwesten ist das zum Beispiel der Württembergische Fußballverband und der Fußballverband Rheinland. Einfach reinklicken auf wirtvf.de oder fv-rheinland.de. Das war's. Viel Spaß!
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11: Mit Nils Hodafsen-Zipfand. Hallo zusammen. Die Schulkinder in den ersten Bundesländern starten gerade in die großen Ferien. Als erste durften die Jungen und Mädchen in Hessen, Rheinland-Pfalz und dem Saarland heute die Füller fallen lassen. Mit den Zeugnissen in der Hand geht es für sie jetzt in eine 6 Wochen freie Zeit. An diesem Wochenende rechnet der Autoclub ADAC auch schon mit vollen Autobahnen, weil auch Familien aus einigen Ländern Nordeuropas in den Urlaub unterwegs sind. Aber bei diesen Temperaturen wird das Auto schnell zu einem Backofen. Wer im Stau steht, darf nicht einfach aussteigen und in den Schatten gehen, sagt Fabian Fehrmann vom ADAC. Aber es gibt nützliche Tipps.
12: Fenster so weit wie es geht runter machen. Wenn dann ein bisschen Durchzug kommt, ist es vielleicht schon mal ein bisschen besser. Und wenn es gar nicht geht, darf man auch im Stau mal das Auto anmachen und die Klimaanlage laufen lassen. Das ist immer noch besser, als wenn man im Auto droht, bewusstlos zu werden, was bei diesen Temperaturen einfach auch passieren kann.
11: Wer kann, sollte abends oder nachts oder in den frühen Morgenstunden fahren, um die größte Hitze zu vermeiden. Wegen der großen Hitze macht die Deutsche Bahn eine besondere Ausnahme. Manche Fernverkehrstickets kann man jetzt kostenlos stornieren. Das gilt für Tickets, die bis zum 23. Juni gekauft wurden und für Fahrten bis zum 30. Juni 2026. Die Bahn rechnet bei der Hitze mit Problemen wie Verspätungen, kaputten Klimaanlagen und Störungen auf den Strecken. Wer trotzdem fährt, soll an großen Bahnhöfen Wasser und mehr Hilfe bekommen. Jetzt eine wichtige Meldung in eigener Sache. 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
11: Die deutsche Fußballelf hat ihr letztes WM-Gruppenspiel am Abend gegen Ecuador mit 1:2 verloren. Aber dass Deutschland Gruppensieger ist, war ja schon vor dem Spiel klar. Auch Ecuador ist nach dem Sieg eine Runde weiter, ebenso die Elfenbeinküste nach einem 2:0-Sieg gegen Curaçao. Soweit die Meldungen. 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
11: Hier bei uns im Südwesten auf der A81 Würzburg Richtung Heilbronn, zwischen Boxberg und Osterburken, Verkehrsbehinderungen wegen einer Baustelle. Allen unterwegs eine gute Fahrt.
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14: Sommer ist toll, aber es müsste ja nicht gleich so doll sein, finde ich. Die Sonne ballert vom Himmel hier bei uns im Südwesten bei bis zu 37 Grad. Wenigstens sucht sich die Hitze das Wochenende aus. Da haben wir Zeit, um uns nicht zu bewegen und faul im Wasser rumzuliegen.
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14: Kann mir mal bitte jemand ein kaltes Tuch reichen? Boah, fast 40 Grad morgen, da wird jede kleine Erfrischung zum großen Hit. Und deshalb sammeln wir eure 40 besten Abkühlungstipps heute. Gleich gibt's einen besonders spritzigen Trick aus Potsdam. Und jetzt gibt's erstmal Musik, passend zum heißen Freitag, von einer sehr heißen Stimme. Und die gehört zu Alex Warren.
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0: Wunderschönen heißen Freitag gewünscht, bis zu 38 Grad heute in den Radio-Teddy-Regionen und am Wochenende wird's noch heißer, fast 40 Grad. Die Sonne knallt, da brauchen wir auf jeden Fall einen kühlen Kopf und deswegen sammeln wir die 40 coolsten Abkühlungstipps von euch für euch. Mama Anna aus Potsdam hat uns angerufen, ihr Tipp ist folgender.
1: So ein kleiner Pflanzensprüher mit Wasser drin, zwischendurch sprüht man sich so ein bisschen ein, sodass man nicht tropft und dann kühlt der Ventilator noch viel besser. Auch für unterwegs richtig gut.
0: So, und jetzt ihr, verratet uns auch eure besten Tricks gegen die Hitze. Und mit etwas Glück landet ihr dann auf unserer Top 40 Abkühlungstipps-Liste. Ran ans Telefon 0331 7 und 6 mal die 2. Oder schreibt uns auch gerne eine Mail auf radioteddy.de. Und den nächsten heißen Abkühlungstipp, den gibt es bei mir schon in etwas mehr als einer halben Stunde um 12.40 Uhr. Jetzt Musik aus Wuppertal von Kamrat. Hug Yourself hier bei Radio Teddy.

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0: Kühlschrank, Tür auf, Radio Teddy an. Bei euch läuft das Familienradio für den ganzen Tag. Und abkühlen und gleichzeitig munter werden. Das geht. Gleich gibt's nämlich den vielleicht cleversten Elterntipp unserer Top 40 Abkühlungsideen. Gleich um 12.40 Uhr und dazu coole Hits für Eltern und Kids von Harry Styles und Taylor Swift nach 12:30 hier bei Radio Teddy.
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2: Mit Nils, hallo. Und wir haben diese Kinderfrage hier.
3: Hallo, ich heiße Vivian und bin 12 Jahre alt und ich möchte gerne wissen, warum der Mann bei einer Hochzeit immer als erstes gefragt wird.
2: Wir haben uns wirklich große Mühe gegeben, diese Frage zu beantworten. Wir haben nichts gefunden. Wir haben uns Hilfe geholt. Tobias Wiegelmann, Priester der katholischen Kirche in Köln, warum werden zuerst die Männer gefragt?
4: Das ist eine gute Frage. Eine wirklich richtige Antwort darauf habe ich nicht. Es ist eine Tradition. Es ist, man könnte sagen, schon immer so gewesen. Ich denke, das liegt daran, dass die Männer einfach die Hausherren gewesen sind früher. Dass die das Recht des Hauses hatten, dass den Männern der Besitz des Hauses auch gehört. Und weil sie die Hausherren waren, wurden sie eben zuerst gefragt.
2: So ist das in der Kirche. Und im Standesamt? Jan Brunzlo aus Potsdam erklärt es.
5: Das finde ich eine tolle Frage. Es gibt kein Gesetz, was vorschreibt, der Mann muss zuerst gefragt werden. Es heißt nur, die beiden Partner müssen einzeln und nacheinander gefragt werden. Und einer muss den Anfang machen. Und wer den Anfang macht, das legen entweder die Paare oder die Standesbeamtin fest.
2: Es ist also total egal, wer zuerst gefragt wird. Und so sollte es auch sein.
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tierische Fakten zum Staunen. Dachse können unterschiedliche Bauten graben, die bis zu 50 Ausgänge haben und mehrere Dachsfamilien beherbergen können. In etwa 5 Meter Tiefe liegt ihr Wohnzimmer, welches auch Wohnkessel genannt wird. Er ist über zahlreiche Gänge mit der Oberfläche verbunden. Diese Gänge dienen der Luftzufuhr und als Ein- und Ausgänge. Im Gegensatz zum Fuchs polstert der Dachs den Kessel seines Baus mit trockenem Laub, Moos oder Farnkraut aus. Der Kessel des Fuchses wird nicht ausgepolstert.

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1: Hier bei uns im Südwesten auf der A81 Würzburg Richtung Heilbronn, zwischen Boxberg und Osterburken, Verkehrsbehinderungen wegen einer Baustelle. Allen unterwegs eine gute Fahrt.
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3: Sommer ist toll, aber es müsste ja nicht gleich so doll sein, finde ich. Die Sonne ballert vom Himmel hier bei uns im Südwesten bei bis zu 37 Grad. Wenigstens sucht sich die Hitze das Wochenende aus. Da haben wir Zeit, um uns nicht zu bewegen und faul im Wasser rumzuliegen.
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3: Fast 40 Grad und ihr habt die besten Ideen, um cool zu bleiben. Gleich gibt's einen Abkühlungstipp, der extra für müde Eltern gemacht zu sein scheint und dabei noch richtig lecker ist. Noch 9 Minuten Geduld bitte. Jetzt erstmal Summer Vibes mit Jennifer Lopez und David Guetta.
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Radio Teddy läuft bei euch an diesem Schwitzefreitag. Und hier gibt es bei uns heute die 40 Top-Abkühlungstipps bei fast 40 Grad. Und die kommen von euch. Und jetzt kommt der ultimative Tipp. Für genau solche Tage wie heute, wenn wir Eltern von dieser elendigen Hitze einfach völlig durchhängen. Oder vielleicht jetzt so ein kleines Mittagstief haben. So, und das Ganze kommt von Mama Corinna aus Freiburg. Sie schreibt über radioteddy.de. Leute, mein Trick, ich friere Kaffee in Eiswürfelform ein. Dann kommt kalte Milch drüber. Fertig ist der perfekte Eltern-Eiskaffee. Kühlt, macht wach und die Kinder wollen nichts davon abhaben. Was für eine Win-Win-Situation. Ein super Tipp, liebe Corinna. Und jetzt möchten wir noch mehr Tipps wissen. Wie kühlt ihr euch ab? Schafft es in unsere Top 40 Liste der Abkühlungstipps bei fast 40 Grad heute? Ruft an 0331 7 und 6 mal die 2 oder schreibt gerne über radioteddy.de. Und während ihr das macht, spiele ich euch Musik. Und zwar ganz entspannte. Von Harry Styles. Hier ist er mit American Girls hier bei Radio Teddy.

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4: Es ist die erste Single in diesem Jahr für Radio Teddy Superstar Mal Smith und er will anknüpfen an seinen Riesenerfolg von seinem Hit Stargazing im letzten Jahr. Drive Safe heißt seine neue Single und die macht Mal Smith nicht alleine. Er kommt zusammen mit Niels Horan. Sie sind der Radio Teddy Superstar in dieser Stunde für euch.

0: Miles Smith und Niels Horan mit Drive Safe, die Radio Teddy Superstars in dieser Stunde. Und jetzt wird's wieder herrlich ehrlich bei uns mit einer neuen Geschichte aus dem echten Elternalltag in der Radio Teddy Elternbeichte des Tages, gleich um 13.15 Uhr. Dazu Musik, Leonie und Bibi Rexha hier bei Radio Teddy.
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4: Mit Angie. Hallöchen. Mit dem Sommerdrink namens Switchel kühlt ihr euch ab wie die Kids in den USA. Der wird dort seit dem 17. Jahrhundert jeden Sommer geschlürft und ist super einfach selbst gemacht. Kocht zuerst 4 Tassen Wasser zusammen mit etwas Ingwer auf. Gebt dann je 4 Teelöffel Apfelessig, Zitronensaft und Honig oder Ahornsirup in eine Kanne, gießt das Ingwerwasser durch ein Sieb dazu, verrühren und fertig. Switchel könnt ihr übrigens warm oder kalt trinken und er ist auch noch sehr gesund. Er senkt eure Körpertemperatur, füllt euren Energiehaushalt nach dem Schwitzen wieder auf und stärkt das Immunsystem. Das war's. Viel Spaß.
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5: Egal ob Lernschwierigkeiten, gesunde Ernährung oder finanzielle Sorgen, der Deutsche Kinderschutzbund kann in allen Fragen des Familienalltags ein wichtiger Ansprechpartner für uns Eltern sein. Heinz Hilgers, ehrenamtlicher Präsident, erklärt, wie der Kinderschutzbund helfen kann.
6: Wir helfen mit unseren vielen Institutionen vom Kinderschutzzentrum, das auch Kinder therapiert, bis hin zum Kleiderladen, wo ärmere Familien hinkommen und Kleider holen für ihre Kinder, oder zum pädagogischen Mittagstisch oder Lernhäuser. Wir haben die Kinderhäuser Blauer Elefant. Wir haben mit der Nummer gegen Kummer das größte von der Europäischen Union anerkannte Hilfetelefon, wo man auch E-Mail- und Chatberatung haben kann. Also wir haben ganz viele Einrichtungen, um Kindern in unserem Land zu helfen.
5: Danke an Heinz Hilgers, ehrenamtlicher Präsident des Deutschen Kinderschutzbunds. Mehr Infos unter www.dksb.de.
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29: Mit Nils Hodafzai Zipfand. Hallo zusammen. Die Schulkinder in den ersten Bundesländern starten gerade in die großen Ferien. Als erste durften die Jungen und Mädchen in Hessen, Rheinland-Pfalz und dem Saarland heute die Füller fallen lassen. Mit den Zeugnissen in der Hand geht es für sie jetzt in eine 6 Wochen freie Zeit. An diesem Wochenende rechnet der Autoclub ADAC auch schon mit vollen Autobahnen, weil auch Familien aus einigen Ländern Nordeuropas in den Urlaub unterwegs sind. Aber bei diesen Temperaturen wird das Auto schnell zu einem Backofen. Wer im Stau steht, darf nicht einfach aussteigen und in den Schatten gehen, sagt Fabian Fährmann vom ADAC. Aber es gibt nützliche Tipps.
30: Fenster so weit wie es geht runter machen. Wenn dann ein bisschen Durchzug kommt, ist es vielleicht schon mal ein bisschen besser. Und wenn es gar nicht geht, darf man auch im Stau mal das Auto anmachen und die Klimaanlage laufen lassen. Das ist immer noch besser, als wenn man im Auto droht, bewusstlos zu werden, was bei diesen Temperaturen einfach auch passieren kann.
29: Wer kann, sollte abends oder nachts oder in den frühen Morgenstunden fahren, um die größte Hitze zu vermeiden. Wegen der großen Hitze macht die Deutsche Bahn eine besondere Ausnahme. Manche Fernverkehrstickets kann man jetzt kostenlos stornieren. Das gilt für Tickets, die bis zum 23. Juni gekauft wurden und für Fahrten bis zum 30. Juni 2026. Die Bahn rechnet bei der Hitze mit Problemen wie Verspätungen, kaputten Klimaanlagen und Störungen auf den Strecken. Wer trotzdem fährt, soll an großen Bahnhöfen Wasser und mehr Hilfe bekommen. Jetzt eine wichtige Meldung in eigener Sache. 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Das hat der Medienrat einstimmig entschieden. 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
29: Die deutsche Fußballelf hat ihr letztes WM-Gruppenspiel am Abend gegen Ecuador mit 1:2 verloren. Aber dass Deutschland Gruppensieger ist, war ja schon vor dem Spiel klar. Auch Ecuador ist nach dem Sieg eine Runde weiter, ebenso die Elfenbeinküste nach einem 2:0-Sieg gegen Curaçao. Soweit die Meldungen. 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
29: Hier bei uns im Südwesten auf der A81 Würzburg Richtung Heilbronn, zwischen Boxberg und Osterburken, Verkehrsbehinderungen wegen einer Baustelle. Allen unterwegs eine gute Fahrt.
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0: Sommer ist toll, aber es müsste ja nicht gleich so doll sein, finde ich. Die Sonne ballert vom Himmel hier bei uns im Südwesten bei bis zu 37 Grad. Wenigstens sucht sich die Hitze das Wochenende aus. Da haben wir Zeit, um uns nicht zu bewegen und faul im Wasser rumzuliegen.
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0: Ich hoffe, da wo ihr seid, ist es gerade schön kühl. Jetzt wird es jedenfalls wieder Zeit für die kleinen Wahrheiten aus dem Familienalltag. Diese Momente, in denen man als Eltern einfach ein bisschen improvisiert, damit der Tag rund läuft. Wie eine Mama sportliche Auslastung ihrer Tochter mit Fernsehen verbindet, erzählt sie uns gleich selbst hinter der anonymen Audioschattenwand um 13.15 Uhr. Jetzt eine zarte Sommerbrise von Leonie und Caleb Scott.
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0: So, liebe Eltern, jetzt wird's wieder ehrlich.
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0: Wir Eltern, wir sind ja manchmal Meister im Improvisieren oder im charmanten Ausweichen oder im Notlügen erfinden. Und ihr teilt diese Momente mit uns. Da sind wir sehr, sehr stolz drauf. Ganz anonym hier bei uns bei Radio Teddy. Und eine Mama aus Berlin, die hat eine Methode gefunden, wie sie ihr Kind, egal wie fit es abends noch ist, im Handumdrehen müde bekommt.
2: Mein Sohn hat manchmal vor dem Schlafengehen noch viel zu viel Energie. Dann stelle ich ihn einfach vor den Fernseher und sage, du musst dich die ganze Zeit bewegen. Sobald du aufhörst, geht der Fernseher automatisch aus.
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0: Kurz vor halb zwei ist es am sehr heißen Freitag. Und meine Lieben, Fußballstimmung, WM-Stimmung muss ja nicht immer teuer sein. Welche Snacks auch mit kleinem Budget echte Stadionatmosphäre auf den Tisch bringen, hört ihr gleich um 13.40 Uhr. 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
4: Mit Nils, hallo. Morgen ist Siebenschläfertag. Das heißt ja, wie morgen das Wetter ist, soll es 7 Wochen lang bleiben. Und warum heißt der Tag Siebenschläfertag? Hat das was mit Schlafen zu tun? Ja, Siebenschläfer, das hat wirklich ursprünglich was mit Schlafen zu tun. Das kommt von einer alten Geschichte aus Ephesus. Das liegt in der heutigen Türkei. Im Jahr 251 haben sich dort mal 7 junge Männer in einer Höhle versteckt und sind eingeschlafen. Angeblich haben sie dann 195 Jahre lang geschlafen, bis sie am 27. Juni des Jahres 446 entdeckt und aufgeweckt wurden. Diese 7 Männer wurden dann die 7 Schläfer genannt und der Tag ihrer Entdeckung zum 7-Schläfer-Tag. Das heißt, eigentlich hat der Tag also gar nichts mit dem Wetter zu tun, aber die Wetterregel stimmt. Es muss zwar nicht genau der 7-Schläfer-Tag sein, aber so wie das Wetter jetzt Ende Juni, Anfang Juli wird, so bleibt es meistens wirklich die nächsten Wochen über. Ja, und zum 7-Schläfer-Tag gibt's ja auch jede Menge Bauernregeln. Zum Beispiel, das Wetter am 7-Schläfer-Tag noch 7 Wochen bleiben mag. Oder scheint am 7-Schläfer die Sonne, gibt es 7 Wochen Wonne. Oder auch, ist der 7-Schläfer nass, regnet's ohne Unterlass.
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3: Kinderzahnbürsten sollten regelmäßig gewechselt werden, am besten alle 2 bis 3 Monate. Spätestens, sobald die Borsten ausgefranst sind. Auch nach einer Erkältung ist ein Austausch sinnvoll. Damit die Zahnbürste hygienisch bleibt, wird sie nach dem Putzen gründlich abgespült und mit dem Kopf nach oben getrocknet.
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Tierische Fakten zum Staunen. Delfine sind nicht nur für ihre verspielten Sprünge bekannt, sondern auch für ihre ganz erstaunliche Intelligenz. In freier Wildbahn kommunizieren sie miteinander durch komplexe Klick- und Pfeiflaute. Forscher haben herausgefunden, dass Delfine sogar ihren eigenen Namen haben und sich sogar Gesichter merken können. Manchmal bilden sie auch Freundschaften, die ein Leben lang halten.

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1: Sommer ist toll, aber es müsste ja nicht gleich so doll sein, finde ich. Die Sonne ballert vom Himmel hier bei uns im Südwesten bei bis zu 37 Grad. Wenigstens sucht sich die Hitze das Wochenende aus. Da haben wir Zeit, um uns nicht zu bewegen und faul im Wasser rumzuliegen.
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1: Nachos, Würstchen, Pizza, Torten. Bei der WM wird ja gerne mal groß aufgefahren, ne? Aber was, wenn fürs Fanbuffet nur ein Zehner übrig ist? Wir schauen heute, wie viel WM-Feeling gibt's fürs kleine Geld. Die besten Tipps gibt's gleich in knapp 8 Minuten. Jetzt für euch Michael Schulte und 5 AM.
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0: ist.
1: Che buono!
2: Ich habe heute Morgen ehrlich gesagt überlegt, ob ich aus dem Kühlschrank moderiere. Hallo am Schwitzefreitag. Radio Teddy läuft bei euch, das Familienradio für den ganzen Tag. Die Fußball-WM läuft und einige von uns machen aus dem Public Viewing gerne eine kleine Fußballparty. Da braucht man natürlich auch die ein oder andere Leckerei, damit die Gäste auch satt werden. Allerdings kann das auch mal ganz schön ins Geld gehen. Tim aus der Radio Teddy Morgenshow ist bei mir. Hallo.
3: Hi.
2: Du hast Ideen für eine Fußballparty. Du hast Ideen für ein Fußballparty-Buffet unter 10 Euro. Erzähl.
3: Ja, ich habe mich mal

0: umgeschaut und mitgerechnet. Und die einfachste Methode für so eine Fußball-WM-Party ist eine Hotdog-Station.
1: Okay.
0: Ne, die gibt es teilweise auch schon so im Set für unter 10 Euro. Und da ist dann auch alles schon dabei, von Brot über Würstchen bis hin zu den ganzen Toppings wie Gurken, Röstzwiebeln und Co. Und so ein Hotdog sättigt natürlich auch sehr, sehr schnell.
1: Stimmt, aber wenn jetzt aber Freunde kommen, die jetzt nicht so große Hotdogs-Fans sind, was mache ich dann?
0: Dann kann man auch ganz einfach zwei große Bleche Flammkuchen machen. Mhm. Die gibt es im Discounter meistens schon auch so fertig.
1: Okay.
0: Ne, so Fertigteig, die sind relativ günstig.
1: Ja.
0: Und den Belag, den kann man dann auch gerne ganz individuell machen, auch im Schwarz-Rot-Gold-Design, ne? Schwarze Oliven, rote Tomaten und als Gold eben gelben Mais. Und dazu stellt man dann vielleicht noch eine große Schüssel Tortilla-Chips auf, die kosten auch wenige Cent. Und dann kleine verschiedene Dips, die sind auch relativ günstig. Ja, und ich glaube, da wird dann auf jeden Fall auch jeder satt.
1: Das stimmt. Und wir haben alle nicht so viel zu tun in der Küche. Danke dir, Tim.
0: Gerne.
1: Schönes Wochenende. Wie verbringst du das bei der Hitze?
0: Also ich fand die Idee mit dem Kühlschrank ganz gut.
1: Wir treffen uns gleich in der Senderküche, okay?
0: Genau, der ist zwar sehr klein, aber wir pressen uns da schon rein.
1: Danke dir.

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2: Kleiner Sommerhack, unser Körper besteht zu mehr als der Hälfte aus Wasser. Man könnte also sagen, heute ist der perfekte Tag, um den eigenen Tank mal wieder aufzufüllen. Prost!
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2: Im Jahr 2010 hieß es von Shakira Waka Waka. Und es war der offizielle WM-Song. In diesem Jahr zur WM heißt es von Shakira Die Die, denn sie liefert auch jetzt den offiziellen WM-Song zur Fußball-Weltmeisterschaft 2026. Zusammen mit Burna Boy. Die Die heißt übrigens so viel wie los geht's. Und ich will jetzt gar nicht lange schnacken. Hier ist der Radio Teddy Superhit der Stunde. Die Die.

0: Der offizielle Song zur Fußball-Weltmeisterschaft 2026 von Shakira und Burner Boy, die Radio Teddy Superstars der Stunde mit Die Die. So ihr Lieben, und ich hoffe, ihr könnt diesen heißen Tag und das kommende heiße Wochenende irgendwo verbringen, wo es schön kühl ist. Guter Tipp wäre vielleicht Museum oder Tankstelle, da ist es immer schön kühl. Im Kino, was auch immer ihr vorhabt, ich wünsche euch ein wunderschönes, sonniges Wochenende. Und zum Start gibt's jetzt gleich ab 14 Uhr wieder coole Hits für Eltern und Kids von Taylor Swift und Leonie. Nach zwei hier bei Radio Teddy.
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5: Mit Angie. Hallöchen. Wann färben sich die Blätter eigentlich bunt? Welche Vögel zwitschern da im Garten? Oder was naschen die Bienen eigentlich am liebsten? Werdet zu Naturforschern und Naturforscherinnen und erkundet die Tier- und Pflanzenwelt vor eurer Haustür mit einem Naturtagebuch. Macht euch auf die Suche nach einem Fleckchen Natur, das ihr ganz besonders interessant findet. Zum Beispiel das Gemüsebeet im Schulgarten oder das Insektenhotel auf dem Balkon. Und alle spannenden Beobachtungen haltet ihr dann in eurem Naturtagebuch fest. Und da könnt ihr so richtig kreativ werden. Malen, dichten, fotografieren, Blumen pressen, Wetterdaten notieren. Alles, was euch Spaß macht, ist erlaubt. Noch mehr Tipps für Kids für euch zum Nachhören bei Radio Teddy Plus.
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27: Mit Alexander Kanja. Hallo zusammen. Die ersten Schulkinder haben jetzt Ferien. In Hessen, Rheinland-Pfalz und im Saarland gab es Zeugnisse und viele Familien starten in den Sommerurlaub. Wie man sich bei Hitze am besten auf eine lange Fahrt vorbereitet, sagt Fabian Fehrmann vom ADAC.
28: Man sollte gerade, wenn man in warme Regionen fährt, mit hoher Sonneneinstrahlung auf jeden Fall einen Sonnenschutz fürs Auto einpacken. Übrigens idealerweise eine Halbgarage, die man wie so eine Mütze übers Auto drüber ziehen kann, weil die hält am effektivsten die Hitze weg. Und was man auch mal schauen kann, das Handschuhfach, das ist bei vielen Autos auch gekühlt. Wenn man die Klimaanlage anhat, kommt auch da kalte Luft rein. Da kann man mal ein paar Wasserflaschen drinstehen haben. Und dann, ja, natürlich für Kinder möglichst Spielsachen, ein bisschen was, was die Fahrzeit überbrücken lässt und regelmäßig Pausen ist auch wichtig.
27: Bremen und Niedersachsen gehen dann am Mittwoch als nächstes in die Sommerferien. Das sogenannte Slushy-Eis ist ja bei vielen beliebt. Allerdings warnt das Bundesinstitut Eltern davor, es kleinen Kindern zu geben. Der Grund ist, dass manche Slushy-Eissorten Glycerin enthalten. Der Stoff macht das Eis so typisch matschig. Bei Kindern unter 7 Jahren wird ganz davon abgeraten, Kinder unter 10 Jahren sollten Slushy-Eis nur in kleinen Mengen zu sich nehmen. Sonst drohen Kopfschmerzen, Übelkeit und Benommenheit. Der britische König Charles will nicht mehr im Buckingham-Palast leben. Er und seine Frau Camilla bleiben lieber nebenan im kleineren Clarence House. Der Palast ist nach seiner aufwendigen Restaurierung jetzt fertig. Dort sollen aber nur Staatsgäste empfangen werden, sagt der König. London-Besucher wird es freuen, denn der Palast soll jetzt mehr für Touristen geöffnet werden. Eine Zeitkapsel soll 250 Jahre lang vergraben in der Erde liegen. Die USA wollen den Stahlzylinder am Unabhängigkeitstag am 4. Juli einbuddeln. In der Kapsel sind für die USA typische Sachen. Unter anderem ein Smartphone, eine Dose Cola, die Nationalhymne und Beiträge aus allen 50 Bundesstaaten. Im Jahr 2276 kann die Kapsel dann wieder geöffnet werden und die Menschen sehen dann sehr alte Dinge, die für uns heute ganz aktuell sind. Soweit die Meldungen und die Radio-Teddy-Nachrichten zum Nachhören jederzeit in der Radio-Teddy-App und überall, wo es Podcasts gibt.
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27: In Rheinland-Pfalz und im Saarland haben die Sommerferien begonnen. Viele Familien machen sich auf in den Urlaub. Bitte auf den Autobahnen, Flughäfen und Bahnhöfen mehr Zeit einplanen. Wir wünschen allen gute Fahrt.
5: Heute Nachmittag 32 bis 37 Grad und Sonne pur. Da haben wir in der einen Hand die Sonnencreme und in der anderen Hand die Eiscreme. Morgen genauso sonnig und noch ein Müh wärmer, sogar bis zu 39 Grad am Sonntag. Gegen Abend können die ersten Sommergewitter vorbeischauen, vor allem im Westen.
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5: Hallo.
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5: Rekordtemperaturen, wichtigste Creme, die Eiscreme, zweitwichtigste Creme, die Sonnencreme. Und welcher der heißeste Ort der Welt ist, das klären wir in 20 Minuten. Fühlt sich an, als wären wir es. Ob wir es sind, checken wir gleich ab. Bis dahin gibt's eure Lieblingsmusik. Gleich die neue Nummer von Kygo, Save My Love. Und jetzt bei euch mit rein ins Familienauto in Richtung Eisdiele. Leonie mit Don't Worry.
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0: Happy Sommerwochenende. Radio Teddy ist mit am Start. Die zwei Abzu, Alina und Basti. Viel Spaß beim Eiswürfeln naschen. In der Sommerplaylist gleich One Republic mit Runaway.
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0: Bei den Temperaturen, da sollen wir ganz viel Pommes essen. Wirklich, das sagen Expertinnen und Experten, weil man ja so viel schwitzt und dann so viel Salz verliert. Oh, wird lecker der Sommer, sag ich. Noch wichtiger ist bei dem ganzen Schwitzen das Trinken. Viel trinken.
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0: Sommerwochenende mit Radio Teddy, die zwei Abzei Alina und Basti. Einige erklären nachher noch den Gartenschlauch im Garten zur Rutschparty. Wir haben gleich schon Sommermucke am Start, alle Farben mit Baby Goodbye. Und bei den Temperaturen, da fragen wir uns alle, ist es bei mir der heißeste Ort der Welt? Ich glaube ja. Dominik, 9 Jahre alt, möchte es genau wissen.
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2: Mit Nils, hallo. Es wird richtig heiß. Und dazu passt die Frage von Dominik. Welches ist der heißeste Ort der Welt? Der heißeste Ort der Welt liegt natürlich in einer Wüstenregion. Bei über 50 Grad fühlen sich Pflanzen und Tiere einfach nicht mehr wohl. Genau genommen ist der heißeste Ort ein Tal, der Death Valley Nationalpark in den USA. Dort wurde nämlich am 10. Juli 1913 die höchste Temperatur jemals gemessen und seitdem auch nicht mehr übertroffen. 56,7 Grad Celsius. Das Tal liegt 85 Meter unter dem Meeresspiegel und das ist auch schon der Grund, warum es dort so heiß ist. Die Wärme staut sich in dem Tal an. Das Gebirge drumherum hat über 4000 Meter hohe Berge und die lassen einfach keine kühlen Winde an sich vorbei und die Wärme kommt nicht aus dem Tal heraus. Würde man die Frage nach dem heißesten Boden stellen, dann wäre der Iran Spitzenreiter. Dort gibt es nämlich die Lutwüste. Direkt über dem Boden herrschen hier 70 Grad. Allerdings wurde diese Temperatur von einem Satelliten gemessen und gilt deshalb nicht als Rekord.
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13: Hallo, hier ist Angie, eure NRW-Reporterin. Dampfendes Kartoffelpüree, leckerer Apfelmus und heiße Blutwurst. Das sind die Zutaten für ein herrlich köstliches Himmel und Erd. Einer Legende nach soll es aus purer Faulheit entstanden sein. Ein paar Bauern hatten anscheinend keine Lust, ihre geernteten Kartoffeln von aufs Feld gefallenen Äpfeln zu trennen. Also landete einfach beides auf dem Teller und fertig ist das Traditionsrezept.

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1: Sonne pur und bis zu 32 Grad heute Nachmittag. Ich mach euch mal eben den Ventilator an. So. Besser. Morgen bei uns in Mecklenburg-Vorpommern sogar bis zu 36 Grad und dazu Sonne, Sonne, Sonne, Sonne. Für Sonntag, da haben sich einzelne Schauer und Gewitter angekündigt. Die bringen dann die ersehnte Abkühlung zum Start in die neue Woche.
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1: Bei der Hitze, da laufen unsere Gehirne langsamer. Ist echt so. Deshalb helfen wir euch gleich, die wieder auf Hochtouren zu bringen. Wir aktivieren euer Gehirn, indem ihr zu Magnet-Superhelden werdet. Wie das geht, hört ihr gleich. 14.40 Uhr. Bis dahin Lieblingsmusik. Gleich der Kindersommerhit Trampolin. Und jetzt bei einigen die Begleitung in Richtung Geschwisterkind abholen. Und dann hoffentlich nochmal reingesprungen in den See. Dazu alle Farben mit Baby Goodbye.
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0: Happy Sweating, fröhliches Schwitzen, liebe Familien. Ihr hört Radio Teddy, die zwei Arzte Alina und Basti. Abkühltipp aus dem Netz, einfach eine Wärmflasche einfrieren. Die kühlt danach richtig, richtig lange. Wichtig, danach nicht mehr als Wärmflasche benutzen, nur noch als Kühlflasche. Den ganzen Sommer jetzt durch. Sommer-Playlist haben wir schon am Start, gleich Miley Cyrus mit Flowers.
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0: So, jetzt helfen wir erstmal eurem Gehirn wieder auf Hochtouren zu kommen. Das läuft ja auch langsamer bei dem Wetter. Tut so, als wären eure Hände Magnete, die alles magnetisch, metallische anziehen. Ihr seid quasi Magnet-Superhelden. Das aktiviert euer Verknüpfungsdenken im Gehirn und im Bewegungsplan, weil ihr euch überlegen müsst, wie bewegt sich jetzt was, wenn hier Metallkräfte am Start sind. Den nächsten Gehirnhack, den kriegt ihr am Montag.
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0: Start ins Sommerwochenende. Radio Teddy mit am Start. Fröhliches Abkühlen. Slushy-Eis ist da ja sehr beliebt bei den Familien. Jetzt gibt's eine Warnung zu diesem beliebten Abkühldrink. Worum es geht, das verrät euch Alex gleich in den Radio Teddy Nachrichten in 12 Minuten.
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0: Seit 8 Wochen in den deutschen Kinocharts der Film Michael über den King of Pop der 80er, über Michael Jackson. Auch viele Familien haben ihn schon gesehen, den Film, mit echten Kleidungsstücken, die Michael früher wirklich selber getragen hat. Dass die im Film sind, haben wir unter anderem Superstar Lady Gaga zu verdanken. Der gehören nämlich einige dieser Originalkleidungsstücke und die hat sie den Filmschaffenden zur Verfügung gestellt für die Dreharbeiten. Im Gegenzug durfte sie zuschauen beim Filmdreh. Auch cool. Wir hören jetzt einen der Originalhits von Michael Jackson. Das ist Beat It, der Radio Teddy Superhit der Stunde.

0: Seit 8 Wochen in den deutschen Kinocharts der Film über Michael Jackson. Und das war er selbst, der King of Pop der 80er. Mit Beat It, der Radio-Teddy-Superhit der Stunde. Gleich gibt's was Aktuelles. Die erfolgreichste Künstlerin der Welt bei euch mit drin im Familienauto. Na, das ist wohl cool. Ich bin mit der noch nicht zum See gefahren. Ihr jetzt schon. Gleich The Fate of Ophelia von Radio-Teddy-Superstar Taylor Swift. Und dann checken wir ab, wie lange müssen wir noch durchhalten hier in der Hitze? Wann ist die Abkühlung am Start? Das Radio-Teddy-Wetter, das kriegt er hier in 8 Minuten.
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5: Hallöchen. Mit dem Sommerdrink namens Switchel kühlt ihr euch ab wie die Kids in den USA. Der wird dort seit dem 17. Jahrhundert jeden Sommer geschlürft und ist super einfach selbst gemacht. Kocht zuerst 4 Tassen Wasser zusammen mit etwas Ingwer auf. Gebt dann je 4 Teelöffel Apfelessig, Zitronensaft und Honig oder Ahornsirup in eine Kanne, gießt das Ingwerwasser durch ein Sieb dazu, verrühren und fertig. Switchel könnt ihr übrigens warm oder kalt trinken und er ist auch noch sehr gesund. Er senkt eure Körpertemperatur, füllt euren Energiehaushalt nach dem Schwitzen wieder auf und stärkt das Immunsystem. Das war's. Viel Spaß.
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0: Hallo, hier ist Angie, eure Radio-Teddy-Reporterin. Neben Weißwurst und Brezen ist auch die Pizza nicht mehr aus unserem Bayern wegzudenken. Hier bei uns in Bayern wurde sogar die erste Pizzeria Deutschlands eröffnet, und zwar im fränkischen Würzburg. Zwei Brüder aus Italien machten 1952 ein eigenes Restaurant auf und boten nur Pizza an.

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1: Mit Alexander Kanja. Hallo zusammen. Die ersten Schulkinder haben jetzt Ferien. In Hessen, Rheinland-Pfalz und im Saarland gab es Zeugnisse und viele Familien starten in den Sommerurlaub. Wie man sich bei Hitze am besten auf eine lange Fahrt vorbereitet, sagt Fabian Fehrmann vom ADAC.
2: Man sollte gerade, wenn man in warme Regionen fährt, mit hoher Sonneneinstrahlung auf jeden Fall einen Sonnenschutz fürs Auto einpacken. Übrigens idealerweise eine Halbgarage, die man wie so eine Mütze übers Auto drüber ziehen kann, weil die hält am effektivsten die Hitze weg. Und was man auch mal schauen kann, das Handschuhfach, das ist bei vielen Autos auch gekühlt. Wenn man die Klimaanlage anhat, kommt auch da kalte Luft rein. Da kann man mal ein paar Wasserflaschen drinstehen haben. Und dann, ja, natürlich für Kinder möglichst Spielsachen, ein bisschen was, was die Fahrzeit überbrücken lässt. Und regelmäßig Pausen ist auch wichtig.
1: Bremen und Niedersachsen gehen dann am Mittwoch als nächstes in die Sommerferien. Das sogenannte Slushy-Eis ist ja bei vielen beliebt. Allerdings warnt das Bundesinstitut Eltern davor, es kleinen Kindern zu geben. Der Grund ist, dass manche Slushy-Eissorten Glycerin enthalten. Der Stoff macht das Eis so typisch matschig. Bei Kindern unter 7 Jahren wird ganz davon abgeraten, Kinder unter 10 Jahren sollten Slushy-Eis nur in kleinen Mengen zu sich nehmen. Sonst drohen Kopfschmerzen, Übelkeit und Benommenheit. Und was bei uns in der Region los ist, das weiß jetzt Luisa.
3: Sie ist die erste und bisher einzige deutsche Frau im Weltall und bekommt jetzt einen Ehrenplatz. Rabea Rogge. Das Technikmuseum in Speyer in Rheinland-Pfalz, hier bei uns im Südwesten, würdigt sie in ihrer Ausstellung zu Astronauten. Entdecken könnt ihr Gegenstände, die sie sogar mit im All dabei hatte.
1: Eine Zeitkapsel soll 250 Jahre lang vergraben in der Erde liegen. Die USA wollen den Stahlzylinder am Unabhängigkeitstag am 4. Juli einbuddeln. In der Kapsel sind für die USA typische Sachen. Unter anderem ein Smartphone, eine Dose Cola, die Nationalhymne und Beiträge aus allen 50 Bundesstaaten. Im Jahr 2276 kann die Kapsel dann wieder geöffnet werden und die Menschen sehen dann sehr alte Dinge, die für uns heute ganz aktuell sind. Soweit die Meldungen und die Radio-Teddy-Nachrichten zum Nachhören jederzeit in der Radio-Teddy-App und überall, wo es Podcasts gibt.
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1: In Rheinland-Pfalz und im Saarland haben die Sommerferien begonnen. Viele Familien machen sich auf in den Urlaub. Bitte auf den Autobahnen, Flughäfen und Bahnhöfen mehr Zeit einplanen. Wir wünschen allen gute Fahrt.
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5: Sonne pur und bis zu 32 Grad heute Nachmittag. Ich mach euch mal eben den Ventilator an. So. Besser. Morgen bei uns in Mecklenburg-Vorpommern sogar bis zu 36 Grad und dazu Sonne, Sonne, Sonne, Sonne. Für Sonntag, da haben sich einzelne Schauer und Gewitter angekündigt. Die bringen dann die ersehnte Abkühlung zum Start in die neue Woche.
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5: Schönen Start ins Sommerwochenende und für die ersten schönen Start in die Sommerferien. Na, wie schnell ging das jetzt? Cool. Und Penelope, 10 Jahre alt, möchte wissen, warum starten jetzt schon ein paar Bundesländer rein und ein paar nicht? Würden wir alle zusammen reinstarten, könnten wir jetzt ja alle zusammen reinspringen in den See. Wir finden's raus, Penelope, für dich und für alle anderen da vom Radio in 20 Minuten.
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5: Bei einigen Eltern, da darf er immer mit zur Arbeit. Bei manchen gibt's sogar einen in der Schule, einen Hund. Und heute ist offizieller Bring deinen Hund mit zur Arbeit-Tag. Da bringen wir so euch sogar ins Radio. Welchen Hundesong wollt ihr hören? Song 1 in Team Alina kriegt ihr Who Let the Dogs Out?
6: Who Let the Dogs Out?
5: Oder wollt ihr lieber Song 2 hören? Basti hat euch ein bisschen was Älteres mitgebracht. Das ist Elvis Presley mit Hound Dog.
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5: 0317 und 6 mal die 2. Jetzt entscheidet ihr, welchen Hund wollt ihr hören? Den in Song 1 Team Alina mit Who Let the Dogs Out? Oder wollt ihr lieber Song 2 hören aus Team Basti, Mr. Elvis Presley mit Hound Dog? 0331 und 6 mal die 2. Ruft die jetzt an, sucht euch euren Song aus. Ihr habt jetzt genau 16 Minuten Zeit zum Abstimmen.
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0: 7.
1: Hallöle, schön, dass ihr Radio Teddy hört. Zum Reinstarten ins Ober-Mega-Sommerwochenende, weil es dafürs Umarmen viel zu warm ist. Da klebt ja alles, oder? Deswegen schicken wir euch die Umarmung gleich als Song von Kamrat. Hug heißt nämlich Umarm auf Englisch und sein Song heißt Hug Yourself.
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1: Heute ist offizieller Bring deinen Hund mit zur Arbeit Tag und wir setzen noch einen drauf. Wir bringen euch den Hund sogar ins Radio. Welchen Hundesong wollt ihr hören? Den Song 1 in Team Alina.
3: Who let the dogs out?
1: Oder lieber Song 2 aus Team Basti.
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1: Hound Dog von Elvis Presley. Na, ihr entscheidet's. 03317 und 6 mal die 2. Welchen Song magst du hören hier an Leitung 15? Wer ist denn hier dran? Hallo.
5: Hallo, hier ist die Amalia und ich bin für Team Alina.
1: Ah, cool. Warum?
5: Weil ich finde den Song cooler und aufregender.
1: Das stimmt. So kann's gerne weitergehen. Gucken wir mal hier Leitung 3.
6: Hallo, ich bin der Nikolai.
1: Hallo, und für welchen Song bist du?
6: Hab ich noch gar nicht so überlegt, weil ich beide cool finde, aber ich glaube Song 2, weil der auch nicht lustig anhört.
1: Ja, das stimmt, den hört man auch nicht so oft hier, ne?
6: Ja, ich kann mir den Namen nicht so gut merken, darum will ich es mal hören.
1: Ah, okay. Naja, wenn man einmal mitgesungen hat, dann merkt es besser, hast du recht. Gut, okay. 1:1 steht's jetzt. Das heißt, jetzt kommt's drauf an. 03317 und 6 mal die 2. Ruft jetzt an und entscheidet. Es ist noch alles offen. Wollt ihr Song 1 in Team Alina? Who let the dogs out? Oder wollt ihr lieber Song 2 hören aus Team Basti? Das ist Elvis Presley mit Hound Dog. Ihr habt jetzt noch nur kurz Zeit zum

0: Start ins Sommerwochenende. Ihr habt Radio Teddy an. Die zwei ab zwei, Alina und Basti, laufen. Und das heute am Tag. Bring deinen Hund mit zur Arbeit. Tag heißt der. Wir setzen noch einen drauf. Wir bringen die Hunde sogar ins Radio.
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0: Welchen Hundesong wollt ihr hören? Den in Team Alina. Der heißt.
2: Who let the dogs out?
0: Oder wollt ihr Team Basti hören? Der hat euch Elvis Presley hier gelassen mit Hound Dog.
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0: 03317 und 6x2. Sucht's euch aus, wer hier bellen darf. Welchen Song wollt ihr hören? Hier Anleitung 7. Hallo, wer ist denn da?
4: Hallo. Hallo, hier sind Hugo, Mathilda und die Mama Ellie. Hugo, was sagst du?
5: Alina.
4: Yeah. Who let the dogs out?
0: Who?
4: Der gehört
0: who?
4: Zu uns. Der Song gehört zu uns wie das Zahnputz-Hit. Jeden Abend wird er gespielt und dann gehen alle crazy bei uns zu Hause. Stimmt,
0: wow.
4: Hugo?
5: Who let the dogs out?
4: Who?
0: Yeah. Der Form halber, gehen wir noch einmal ran. Hier, Leitung 8.
6: Hallo, bin die Bella. Hallo, für den zweiten. Finde ihn irgendwie cooler. Weiß nicht warum, so richtig.
0: Nur einfach ein Gefühl. Na gut, dann schließen wir die Leitungen in 3, 2, 1. Puh. Kam doch nochmal Stimme für Team Basti rein. Es bleibt spannend. Es kommt auf den Computer an, was er jetzt nur hier ausrechnet. Welche Stimmen hier reingegangen sind in der Redaktion? Sind alle fleißig rangegangen, habe ich hier durchs Fenster gesehen. Die schwitzen jetzt schon alle noch mehr. Ah, das Ergebnis steht fest. Der Sieger Hunde-Hit ist gewählt. Ihr habt's entschieden, welcher der beliebteste ist. Wer hier bellen darf. Der Sieger Hunde-Hit, der hat 63% der Stimmen bekommen. Und der Sieger Hunde-Hit, der kommt direkt von den Bahamas. Der kommt von Bahaman. Team Alina, who let

0: Shoutout hier zum offiziellen Bring dein Hund mit zur Arbeit Tag. Der Siegersong im Hundemusikduell hier bei Radio Teddy. Cool, vielen Dank für eure Stimmen in Team Alina. Und damit sind es jetzt nur noch 7 Minuten, bis das Sommerwochenende. Mann, das Sommerwochenende ganz offiziell startet für alle Familien in Deutschland. Und das übernimmt heute einer. Tim, 7 Jahre alt, zählt den offiziellen Radio Teddy Countdown ins Familienwochenende in 7 Minuten.
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2: Mit Nils, hallo. An diesem Wochenende ist in Hessen, Rheinland-Pfalz und dem Saarland Sommerferienstart. Mitte kommender Woche starten die Schülerinnen und Schüler in Bremen und Niedersachsen in die Ferien. In Berlin und Brandenburg ist es in anderthalb Wochen soweit und in Bayern sogar erst Ende Juli. Aber warum beginnen die Sommerferien alle zu unterschiedlichen Terminen? Fragt Penelope. Dafür ist einfach nicht genug Platz. Stellen wir uns mal vor, alle Familien in Deutschland würden gleichzeitig in den Urlaub fahren. Dann wäre es auf den Autobahnen richtig voll. Also so richtig voll. Dann wäre ein großer Stau nicht 20 Kilometer lang, sondern ganz schnell 60 oder 80 Kilometer. Auch die Bahn hätte gar nicht genug Züge, um die ganzen Menschen zu transportieren. Dazu kommt, dass nicht für alle Familien ausreichend Hotelbetten da sind. Wenn alle gleichzeitig Urlaub hätten, dann würden viele nicht an die Ostsee oder die Nordsee fahren können, weil sie einfach keinen Schlafplatz abbekommen würden. Und genau das wollen ja auch die Hotelbesitzer nicht, da würde ihnen Kundschaft fehlen. Die Hotelzimmer, Ferienhäuser und Campingplätze wären nur einen oder anderthalb Monate voll, dann wieder leer. Dadurch, dass die Bundesländer zu unterschiedlichen Zeiten Urlaub haben, sind die Herbergen bis zu 3 Monate lang ausgebucht. In anderen Ländern ist das allerdings anders. In Dänemark zum Beispiel macht das ganze Land im Sommer einen ganzen Monat Ferien. Da machen dann auch alle Firmen zu. Mama und Papa haben dann also garantiert mit den Kindern zusammen Urlaub. Dänemark ist aber auch ein kleines Land. Problematisch ist das zum Beispiel in China. Da haben immer alle gleichzeitig Ferien. Und dann verreisen hunderte Millionen Menschen gleichzeitig.
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13: Tierische Fakten zum Staunen. Ziegen sind wahre Akrobaten. Vor allem bei der Nahrungssuche stellten sie sich als sehr geschickte Kletterer heraus. So staunen Reisende in Marokko nicht schlecht, wenn die Ziegen sehen, die bis auf 10 Meter hohe Bäume klettern.
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15: Sonne pur und bis zu 32 Grad heute Nachmittag. Ich mach euch mal eben den Ventilator an. So. Besser. Morgen bei uns in Mecklenburg-Vorpommern sogar bis zu 36 Grad und dazu Sonne, Sonne, Sonne, Sonne. Für Sonntag, da haben sich einzelne Schauer und Gewitter angekündigt. Die bringen dann die ersehnte Abkühlung zum Start in die neue Woche.
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15: Das Obermega-Sommerwochenende, das startet mit euch. Oder doch mit uns. Heute mit Christina und Tim. Aber nicht Christina und Tim aus der Radio Teddy Morgen schon. Nein, hier bei mir sind Tim, 7 Jahre alt, und Mama Christina aus Rangsdorf. Hi, was geht an eurem Wochenende?
16: Hallo! Also wir werden Eis essen und baden, ganz klar. Und dann noch ein Picknick. Das steht so in der engeren Wahl.
15: Oh, das klingt toll. Was muss unbedingt mit beim Picknick?
16: Süßigkeiten! Das kann haben wir aus der Pistole geschossen.
17: Ja.
16: Ja, also den Obst, Melone ist hier auch ganz doll geliebt.
17: Oh, ja. Kann man ja auch gut verbinden. Man kann ja auch so eine Schokolade in die Sonne legen und dann da die Melone oder Erdbeeren eintauchen.
16: Ja, das habe ich schon mal gehört, aber wir haben es tatsächlich noch nie gemacht. Dann werden wir es mal ausprobieren.
17: Ja, unbedingt. Ja? Dann ist jetzt der Moment gekommen, wo du, lieber Tim, offiziell startest.
18: Ja. 5, 4, 3, 2, 1.
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0: Radio Teddy Love für euch, die zwei Outsider Alina und Basti. Die ersten Familien starten heute in die Sommerferien. Happy Sommerferien. Wir sorgen gleich dafür, dass alle Familien schon mal so ein Sommerferien-Feeling bekommen mit dem Kinderhit von Nielsen. Vorher, damit die letzten Hausaufgaben vor den Ferien schneller erledigt sind.
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0: Wir helfen euch bei den Hausaufgaben, seid da schneller durch. Und in dieser Woche geht's um all eure Fragen zu den Geometrie-Hausaufgaben in Mathe. Ellie hat uns geschrieben, 10 Jahre ist sie. Ich kann mir nicht merken, wie die Formen heißen. Und da haben wir ein cooles Spiel. Werdet zu Formendetektiven. Lasst ihr euch von Mama oder Papa Bilder vom Künstler Kandinsky zeigen und dann geht gemeinsam auf Spurensuche durch das Bild.

0: Welche und wie viele Formen ihr da drin findet. Der hat nämlich ganz, ganz viele so Kunstwerke gemalt mit ganz vielen verschiedenen Formen drin. Mit Dreiecken, Kreisen, Vierecken und. Und wenn ihr so auf Formendetektivsuche geht, lernt ihr sie automatisch. Für alle, die auch Hilfe bei den Hausaufgaben brauchen, auch eine Frage haben, schreibt uns auf radioteddy.de oder ruft uns an 0331 7 und 6 mal die 2.
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0: Radio Teddy läuft, Sonnencreme auf der Haut, Eis im Bauch. Ach, Sommer ist schön. Fehlt nur noch der passende Sommerhit und der kommt gleich von Superstar der Stunde, Leonie. Die hatte gestern Geburtstag und wie sie diesen besonderen Tag gefeiert hat, das verraten wir euch in 2 Minuten. Noch größer feiert nur der hier. Benjamin Blümchen, der feiert mit euch. Gemeinsam mit Radio Teddy ist er auf großer Eistour durch ganz Deutschland. Zusammen mit Kiddings und Gimme Gelato steigt da jeden Tag eine fette Eisparty. Heute zum Beispiel im Haus für Kinder, Kita Sonnenblumenkinder in Fürth. Reporterin Elena schaut sich für uns um und hat sich Eismann Freddy geschnappt, damit auch ihr da vor dem Radio die Trend-Eissorten des Jahres kennt.
1: Wir haben auf jeden Fall Stracciatella ist gut im Rennen. Schoko und Mango würde ich sagen, glaube ich, oder? Das sind so beliebteren Sorten.
0: Ja, und noch besser schmeckt's mit Topping.
1: Wir haben heute ganz schöne bunte Streusel. Die sind auf jeden Fall, würde ich sagen, 90% der Fälle sehr beliebt.
0: Das merke ich mir auch für meine nächste Eispause.
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0: Sie gehört zu den erfolgreichsten Superstars Deutschland. Leonie hatte gestern Geburtstag, hat ganz besonders gestrahlt. Und diesen besonderen Tag, den hat sie mit ihren besten Freundinnen gefeiert. Und zwar mit den gleichen Freundinnen, mit denen sie damals schon ihren 10. Geburtstag gefeiert hat. Wow! Also schaut euch gut um in euren jetzigen Partyrunden, liebe Kids. Vielleicht hockt ihr mit den gleichen Mäusen auch in 20 Jahren noch zusammen. Kennen bestimmt auch einige Mamas und Papas diese guten alten Freunde. Wir hören Leonie jetzt zusammen mit Markus und Martinus. Das ist Moonlight. Hier ist der Radio Teddy Superstar der Stunde. Hallo.

0: Superstar der Stunde, Leonie war das. Geburtstagskind von gestern mit Moonlight. Schönen Start in euer Sommerwochenende. Da braucht es einen Song auf jeden Fall, nämlich den amtierenden Sommerhit des Jahres. Handtricks mit Golden kriegt ihr gleich. Und dann checken wir hier euer Tierwissen und damit sichert ihr euch den Lesestoff für die Sommerferien. Findet raus, was das Lieblingsessen der Füchse ist. Obwohl, das haben wir, oder? Finden wir das? Naja, auf jeden Fall ein Fuchsabenteuer. Findet ihr raus und dann gewinnt ihr das passende Fuchsabenteuer. Zwei Bücher aus der Reihe Milchzahn und Stinkefuß. Der Hühnerdieb und Was für ein Zirkus. Darin begleitet ihr die Fuchsbrüder Milchzahn und Stinkefuß in zwei tierisch verrückte Abenteuer. Und jetzt weiß ich auch, welches Geheimnis ihr dafür rausfinden müsst, nämlich ob der Fuchs wirklich einen eingebauten Kompass hat. Na, tierisch ernst oder tierischer Quatsch? Ruft jetzt an und ratet mit 0317 und 6 mal die 2. Mitmachregeln auf radioteddy.de. 0317, 6 mal die 2. Ihr sichert euch euren Lesestoff hier in 15 Minuten.
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4: Mit Angie. Hallöchen. Coole, kühle Sommerabenteuer für Hobbyarchäologen und Archäologinnen gibt es mit Spielzeug in Eis. Dazu friert ihr einfach Spielzeug in einer großen Schale mit Wasser ein. Am besten geht das zum Beispiel mit Tierfiguren, Bausteinen oder Autos. Für noch mehr Spannung und Spaß könnt ihr euer Spielzeug in verschiedenen Schichten und mit gefärbtem Wasser einfrieren. Wenn das Wasser zu Eis geworden ist, geht's auch schon los. Schnappt euch einen Löffel und klopft, hackt oder löffelt eure Spielzeugschätze vorsichtig frei. Und wer es noch experimenteller mag, pustet warme Luft durch einen Strohhalm auf das Eis. Das war's. Viel Spaß!
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3: Mit Alexander Kanja. Hallo zusammen. Die ersten Schulkinder haben jetzt Ferien. In Hessen, Rheinland-Pfalz und dem Saarland gab es Zeugnisse und viele Familien starten in den Sommerurlaub. Wie man sich bei Hitze am besten auf eine lange Fahrt vorbereitet, sagt Fabian Fehrmann vom ADAC.
4: Man sollte gerade, wenn man in warme Regionen fährt, mit hoher Sonneneinstrahlung auf jeden Fall einen Sonnenschutz fürs Auto einpacken. Übrigens idealerweise eine Halbgarage, die man wie so eine Mütze übers Auto drüber ziehen kann, weil die hält am effektivsten die Hitze weg. Und was man auch mal schauen kann, das Handschuhfach, das ist bei vielen Autos auch gekühlt. Wenn man die Klimaanlage anhat, kommt auch da kalte Luft rein. Da kann man mal ein paar Wasserflaschen drinstehen haben. Und dann, ja, natürlich für Kinder möglichst Spielsachen, ein bisschen was, was die Fahrzeit überbrücken lässt, und regelmäßig Pausen ist auch wichtig.
3: Bremen und Niedersachsen gehen dann am Mittwoch als nächstes in die Sommerferien. Das sogenannte Slushy-Eis ist ja bei vielen beliebt. Allerdings warnt das Bundesinstitut Eltern davor, es kleinen Kindern zu geben. Der Grund ist, dass manche Slushy-Eissorten Glycerin enthalten. Der Stoff macht das Eis so typisch matschig. Bei Kindern unter 7 Jahren wird ganz davon abgeraten, Kinder unter 10 Jahren sollten Slushy-Eis nur in kleinen Mengen zu sich nehmen. Sonst drohen Kopfschmerzen, Übelkeit und Benommenheit. Und was bei uns in der Region los ist, das weiß jetzt Luisa.
5: Sie ist die erste und bisher einzige deutsche Frau im Weltall und bekommt jetzt einen Ehrenplatz. Rabea Rogge. Das Technikmuseum in Speyer in Rheinland-Pfalz, hier bei uns im Südwesten, würdigt sie in ihrer Ausstellung zu Astronauten. Entdecken könnt ihr Gegenstände, die sie sogar mit im All dabei hatte.
3: Eine Zeitkapsel soll 250 Jahre lang vergraben in der Erde liegen. Die USA wollen den Stahlzylinder am Unabhängigkeitstag am 4. Juli einbuddeln. In der Kapsel sind für die USA typische Sachen. Unter anderem ein Smartphone, eine Dose Cola, die Nationalhymne und Beiträge aus allen 50 Bundesstaaten. Im Jahr 2276 kann die Kapsel dann wieder geöffnet werden und die Menschen sehen dann sehr alte Dinge, die für uns heute ganz aktuell sind. Soweit die Meldungen und die Radio-Teddy-Nachrichten zum Nachhören jederzeit in der Radio-Teddy-App und überall, wo es Podcasts gibt.
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3: In Rheinland-Pfalz und im Saarland haben die Sommerferien begonnen. Viele Familien machen sich auf in den Urlaub. Bitte auf den Autobahnen, Flughäfen und Bahnhöfen mehr Zeit einplanen. Wir wünschen allen gute Fahrt.
6: 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Sonne pur und bis zu 32 Grad heute Nachmittag. Ich mach euch mal eben den Ventilator an. So. Besser. Morgen bei uns in Mecklenburg-Vorpommern sogar bis zu 36 Grad und dazu Sonne, Sonne, Sonne, Sonne. Für Sonntag, da haben sich einzelne Schauer und Gewitter angekündigt. Die bringen dann die ersehnte Abkühlung zum Start in die neue Woche.
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6: Hallo.
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6: Gerade finden viele Familienfeste statt und Vivian, 12 Jahre alt, scheint auch erst mit ihrer Familie bei einer Hochzeit gewesen zu sein. Da ist ihr aufgefallen, irgendwie werden da immer die Männer zuerst gefragt. Bei ihr war es auf jeden Fall so und das hat sie auch schon in Filmen gesehen. Und jetzt fragt Vivian, warum werden bei Hochzeiten die Männer oft zuerst gefragt, ob sie heiraten wollen? Fragen wir doch mal einen Mann, fragen wir doch mal Nils, der schlauste Mann im Radio. Der hat mit Sicherheit die Antwort schon in 20 Minuten im Radio Teddy nachgefragt. Bis dahin habe ich für euch eure Lieblingsmusik am Start, gleich Bibi Rexha. Und jetzt für euch in Richtung Eisdiele. Gute Laune Musik und ein Glücksbringer, dass die Schlange nicht so lang ist. Handtricks mit Golden.
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Kühlung zwischendurch. 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

0: Partystart ins Sommerwochenende. Letztes Juni-Wochenende. Erstes super mega oberkrass heißes Wochenende. Die passende Sommerplaylist, die kriegt er von Radio Teddy. Gleich Loy mit Red Eyes.
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0: Ihr bekommt eine Tiergeschichte und ratet tierisch ernst oder tierischer Quatsch. Damit sichert ihr euch den Lesestoff für die Sommerferien. Gleich zwei Bücher aus der Reihe Milchzahn und Stinkefuß, Der Hühnerdieb und Was für ein Zirkus. Darin begleitet ihr die Fuchsbrüder Milchzahn und Stinkefuß in zwei tierisch verrückte Abenteuer. 03317 und 6 mal die 2. Mitmachregeln auf radioteddy.de. Hallo Hayley, 12 Jahre alt, aus Itzstein bei Wiesbaden. Bei Wiesbaden in Hessen. Wo ist dein liebster Leseort?
2: Hi, also lesen tue ich meistens abends in meinem Bett. Da ist es nämlich am ruhigsten. Und meistens nehme ich mein normales Schlafkissen und dann noch ein Kuscheltier von mir.
0: Ah, sehr gut. Hast denn du ein Fuchskuscheltier auch?
2: Ja, auch. Der sitzt auch in meinem Bett. Aber für die Stabilität nehme ich meistens eher meinen Hund.
0: Ah, okay. Ja, und der Fuchs, der wird mit Sicherheit hier mitlesen wollen, wenn du jetzt hier absahnst. Bist du bereit für deine Frage?
2: Ja.
1: Füchse haben einen eingebauten Kompass. Tierisch ernst oder tierischer Quatsch?
2: Ich glaube, ich sage tierischer Ernst.
0: Okay.
1: Das ist tierisch ernst. Füchse können das Erdmagnetfeld wahrnehmen, um Entfernungen und Richtungen zu bestimmen und ihre Beute haargenau wahrzunehmen.
0: Boah, herzlichen Glückwunsch!
2: Danke!
0: Du gewinnst die beiden Bücher von Milchzahn und Stinkefuß.
2: Vielen, vielen Dank. Ich freue mich wirklich sehr.
0: Schön. Du bist ja heute in die Ferien gestartet, ne?
2: Ja, so schön.
0: Oh, mega. Und jetzt direkt den Lesestoff dafür. Cool.
2: Ja. Und den werde ich auch mit in den Urlaub nehmen.
0: Mega, dann ganz, ganz viel Spaß damit, einen tollen Urlaub und bis zum nächsten Mal.
2: Vielen, vielen Dank.
0: Nächste Runde am Montag und da fliegen hier die Raben durchs tierische Quiz und ihr lüftet deren größtes Geheimnis im tierischen Quiz um 16.10 Uhr. So, und jetzt gibt's Sommerstimmung für alle da vom Radio. Das hier ist Loy mit Red Eyes bei Radio Teddy. Hier laufen nämlich coole Hits für Eltern und Kids.

0: die ersten Radio-Teddy-Familien starten heute in die Sommerferien. Und alle anderen sind auch nur noch einen Schnuff davon entfernt. Bis es soweit ist, machen wir zusammen Urlaub auf Balkonien, gleich im nächsten Kindersong.
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0: Bei dieser Schwitze-Hitze, da empfehlen Expertinnen und Experten, viel Pommes zu essen, damit man genug Salz im Körper behält. Oh, mega, das wird ein leckerer Sommer. Noch wichtiger als Pommes mit Mayo. Ja, das geht wirklich. Noch wichtiger ist trinken. Viel trinken.
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0: Balkonien.
1: 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Und Hochzeitsstimmung beim nächsten Superstar hier in der Playlist. Sie steht kurz vor ihrer Hochzeit, vor der Hochzeit des Jahres. Radio Teddy Superstar Taylor Swift. Sie hat noch Zeit, um hier für euch gleich zu singen. Gleich gibt's Opelite. Vorher klären wir das Geheimnis der Hochzeit.
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3: Mit Nils, hallo. Und wir haben diese Kinderfrage hier.
4: Hallo, ich heiße Vivian und bin 12 Jahre alt und ich möchte gerne wissen, warum der Mann bei einer Hochzeit immer als erstes gefragt wird.
3: Wir haben uns wirklich große Mühe gegeben, diese Frage zu beantworten. Wir haben nichts gefunden. Wir haben uns Hilfe geholt. Tobias Wiegelmann, Priester der katholischen Kirche in Köln. Warum werden zuerst die Männer gefragt?
5: Das ist eine gute Frage. Eine wirklich richtige Antwort darauf habe ich nicht. Es ist eine Tradition. Es ist, man könnte sagen, schon immer so gewesen. Ich denke, das liegt daran, dass die Männer einfach die Hausherren gewesen sind früher. Dass die das Recht des Hauses hatten, dass den Männern der Besitz des Hauses auch gehört. Und weil sie die Hausherren waren, wurden sie eben zuerst gefragt.
3: So ist das in der Kirche. Und im Standesamt? Jan Brunzlow aus Potsdam erklärt es.
6: Das finde ich eine tolle Frage. Es gibt kein Gesetz, was vorschreibt, der Mann muss zuerst gefragt werden. Es heißt nur, die beiden Partner müssen einzeln und nacheinander gefragt werden. Und einer muss den Anfang machen. Und wer den Anfang macht, das legen entweder die Paare oder die Standesbeamtin fest.
3: Es ist also total egal, wer zuerst gefragt wird. Und so sollte es auch sein.
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0: Hallo, hier ist Angie, eure NRW-Reporterin. Unser schönes Westfalen hat den kürzesten Fluss in ganz Deutschland. Gerade einmal 4 Kilometer lang ist sie und es wurde sogar eine Stadt nach ihr benannt, die Parder. Sie fließt direkt durch unser Paderborn und die Stadt wurde im wahrsten Sinne des Wortes an der Paderquelle erbaut, denn genau das bedeutet der Stadtname Paderborn.

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2: In Rheinland-Pfalz und im Saarland haben die Sommerferien begonnen. Viele Familien machen sich auf in den Urlaub. Bitte auf den Autobahnen, Flughäfen und Bahnhöfen mehr Zeit einplanen. Wir wünschen allen gute Fahrt.
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3: Sonne pur und bis zu 32 Grad heute Nachmittag. Ich mach euch mal eben den Ventilator an. So. Besser. Morgen bei uns in Mecklenburg-Vorpommern sogar bis zu 36 Grad und dazu Sonne, Sonne, Sonne, Sonne. Für Sonntag, da haben sich einzelne Schauer und Gewitter angekündigt. Die bringen dann die ersehnte Abkühlung zum Start in die neue Woche.
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3: Hallo!
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3: Wir starten zusammen ins heißeste Wochenende des Jahres. Und das machen wir mit dem heißesten Gewinnspiel.
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3: Die ganze Woche warten die Familie drauf, fragen immer, wann ist es wieder soweit, wann endlich? Jetzt geht's hier in die nächste Runde. Unser Studio ist voller Gewinnerboxen, eine davon ist eure. Ihr müsst sie euch nur aussuchen. Alle sind randgefüllt mit Überraschungen von Paul Berger, das kalorienarme Erfrischungsgetränk. T-Shirts sind da drin, Trinkflaschen, Sportbeutel, Spiele. Immer mit dabei ein kompletter Trail Limo und ein Plüschmaskottchen Paulchen. Na dann, welche Box ist eure? Sucht euch die Nummer aus. Alle, die noch da sind, seht ihr auf radioteddy.de. Und dann ruft jetzt an 0331 7 und 6 mal die 2. Die Mitmachregeln sind auf radioteddy.de. 0331 7, 6 mal die 2. Gleich geht's los, live hier im Radio und auch wieder live auf Social Media. @radioteddy offiziell. Klickt da euch mit rein, dann seht ihr auch, liebe Familien, wie eure Box geöffnet wird und was drin ist. Seid dabei, 16.50 Uhr geht's los. Und bis es soweit ist, verbringen wir hier die Zeit mit eurer Lieblingsmusik. Das hier ist Taylor Swift.
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1: Das Rappende Nass und Dicker bei Radio Teddy. Bis später. Jetzt gibt's für euch, liebe Familien, den passenden Song, um nochmal eine Lage Sonnencreme aufzutragen. Ist wichtig. Michael Schulte mit 5 a.m. Sag mal, was machst denn du hier?
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0: Hitze geht weiter. Ganz viel trinken und direkte Sonne meiden. Und vor allem immer eingecremt bleiben. Deutschland ist weiter, trotz 1:2. Kann ja mal passieren, ist ja nichts dabei. Montag nächstes Spiel für die Sieger der Gruppe E. Ich drück euch alle Daumen, liebe Elf, ole ole. Jo, das war's mit dem Wochenrückblicksticker. Bis zum nächsten Mal, High Five, euer Dicker.
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0: Radio Teddy läuft. Schönen Start ins Sommerwochenende. Gleich mit Superstar der Stunde Ed Sheeran. Und wie der dafür sorgt, dass alle Familien ihre alten Krimskrams-Schubladen durchsuchen, das erfahrt ihr in 2 Minuten. Vorher eröffnen wir das heißeste Wochenende des Jahres mit dem heißesten Gewinnspiel. Darauf freuen sich die Familien schon die ganze Woche.
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0: Wir haben sie alle Überraschungsboxen voller Fangewinne. Und wir sorgen dafür, dass ihr eure bekommt. Das ist das Radio Teddy Unboxing mit Paul Berger, das kalorienarme Erfrischungsgetränk. Sucht euch eure Box aus, wir schauen zusammen rein. Auf jeden Fall drin ist ein kompletter Tray an Limo, ein Plüschmaskottchen, das heißt Paulchen, und dann noch viele andere Überraschungen. Liebe Grüße auch an den Livestream. Wir sind schon online, @radioteddy. Klickt euch alle noch schnell mit rein, dann schaut ihr mit uns rein in die Box, dass auch alles mit rechten Dingen zugeht. 0331 7 und 6 mal die 2. Mitmachregeln auf radioteddy.de. Jetzt gehen wir hier ran an Leitung 7. Hallo, wer hat's zu uns ins Studio geschafft?
2: Hallo, hallo. Tim und Paul.
0: Tim und Paul, hallo ihr zwei. Wie alt seid ihr? Woher kommt ihr?
3: 11 und 14.
0: Und woher
3: aus Berlin-Friedrichshain.
0: Ah, okay. Und ihr habt sie hergeschafft. Wie groß ist die Aufregung?
2: Ja, schon groß, weil ich habe heute Geburtstag und ich wollte schon immer mal eine Paul-Berger-Box gewinnen.
0: Oha, dann erstmal alles Gute vom ganzen Radio-Teddy-Team.
2: Dankeschön.
0: Ja, mega, hast du ja quasi jetzt schon gewonnen. Welche Box soll es denn sein?
2: Naja, wir würden die 6 nehmen, weil A ist gerade Juni und B haben wir beide im Juni Geburtstag.
0: Ja, Tatsache, okay, dann ist die 6 auf jeden Fall die richtige für euch. Dann gucken wir mal zusammen rein. Ich habe sie gefunden.
3: Okay.
0: Seid ihr bereit?
3: Ja.
0: Okay. Oh, gut zugeklebt. Oh, nicht, dass wir jetzt hier gleich die Musik ausmachen. Oh. So, sie ist offen.
2: Okay.
0: Also, ihr seid stolze Besitzer eines kompletten Trays Limo, wie versprochen. Dazu gewinnt auch ihr das Kuschel-Plüsch-Maskottchen, verschiedenste Überraschungen und euch gehört der offizielle Trainingsbeutel für den Sportunterricht, für den Ausflug oder für was auch immer.
3: Cool, danke schön.
2: Oha.
0: Ah, und das Kartenspiel ist hier auch noch drin. Sag mal, krass, was habt ihr für eine Box erwischt? Krass.
2: Cool. Er liegt wahrscheinlich im Juni.
0: Ja, und an deinem Geburtstag.
2: Vielleicht.
0: Ganz viel Spaß damit. Das nächste Radio Teddy Unboxing, das findet nächste Woche hier statt. Wieder am Freitag, wieder um 16.50 Uhr.
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0: Er gehört zu den erfolgreichsten Superstars der Welt. Superstar der Stunde, Ed Sheeran. Und der sorgt gerade dafür, dass viele Familien nochmal ihre alten Schubladen durchkramen. Denn da hat er seinen neuen Hit gefunden. Der Song, der lag jetzt 12 Jahre in der Schublade drin. Und jetzt haben sie ihn endlich veröffentlicht. Zusammen mit Martin Garrix ist er hier, Ed Sheeran. Der Song heißt Repeated und er ist der Radio Teddy Superstar der Stunde.

0: das kann dabei rauskommen, wenn man nochmal durch die alten Schubladen kramt. Da hat er den Song gefunden. Repeated. Das war Ed Sheeran, der Radio-Teddy-Superstar der Stunde. Und gleich der erfolgreichste Superstar der Welt. Gerade in Hochzeitsvorbereitungen, knietief drin, nicht mal lange. Dann heiratet sie ihren Travis. Vorher hat sie noch Zeit für uns zu singen. Gleich Radio-Teddy-Superstar Taylor Swift. Und dann geht's ab in euren Familienfeierabend mit dem passenden Quiz. Mit einem Buchstaben und 5 Kategorien sichert ihr euch den nächsten Familienausflug in den Barfußpark Beelitz-Hallstätten. Das ist der größte Naturerlebnispark Brandenburgs. Da gibt's auch einen Wasserkanal, da gibt's Kletterstelzen und auch so eine Slackline. Also perfektes Outdoor-Ausflugsziel in Berlin und Brandenburg für die ganze Familie. Ruft jetzt an 0317 und 6x die 2. Mitmachregeln auf radioteddy.de. 0331 76x die 2. Wir starten das Familienfeierabendquiz hier in 14 Minuten.
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5: Mit Angie. Hallöchen. Eiswürfel als Pinsel. Ja, richtig gehört. Mit bunten Eiswürfeln könnt ihr im Sommer richtig tolle Kunstwerke malen und euch auch noch gleichzeitig abkühlen. Färbt dafür einfach Wasser mit Lebensmittelfarbe, füllt es in Eiswürfelförmchen und dann ab ins Eisfach damit. Wenn die Eiswürfel schön fest sind, kann's losgehen. Schnappt euch dickes Papier oder Pappe und schiebt die bunten Eiswürfel mit euren Fingern darüber. Dabei entstehen bunte Spuren, Kleckse und Muster. Und das Beste, wer möchte, kann zwischendurch auch mal einen Eiswürfel kosten, denn die Farben sind essbar. Das war's. Viel Spaß!
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2: Mit Alexander Kanja. Hallo zusammen. Die ersten Schulkinder haben jetzt Ferien. In Hessen, Rheinland-Pfalz und im Saarland gab es Zeugnisse und viele Familien starten in den Sommerurlaub. Wie man sich bei Hitze am besten auf eine lange Fahrt vorbereitet, sagt Fabian Fehrmann vom ADAC.
18: Man sollte gerade, wenn man in warme Regionen fährt, mit hoher Sonneneinstrahlung auf jeden Fall einen Sonnenschutz fürs Auto einpacken. Übrigens idealerweise eine Halbgarage, die man wie so eine Mütze übers Auto drüber ziehen kann, weil die hält am effektivsten die Hitze weg. Und was man auch mal schauen kann, das Handschuhfach, das ist bei vielen Autos auch gekühlt. Wenn man die Klimaanlage anhat, kommt auch da kalte Luft rein. Da kann man mal ein paar Wasserflaschen drinstehen haben. Und dann, ja, natürlich für Kinder möglichst Spielsachen, ein bisschen was, was die Fahrzeit überbrücken lässt und regelmäßig Pausen ist auch wichtig.
2: Bremen und Niedersachsen gehen dann am Mittwoch als nächstes in die Sommerferien. Das sogenannte Slushy-Eis ist ja bei vielen beliebt. Allerdings warnt das Bundesinstitut Eltern davor, es kleinen Kindern zu geben. Der Grund ist, dass manche Slushy-Eissorten Glycerin enthalten. Der Stoff macht das Eis so typisch matschig. Bei Kindern unter 7 Jahren wird ganz davon abgeraten, Kinder unter 10 Jahren sollten Slushy-Eis nur in kleinen Mengen zu sich nehmen. Sonst drohen Kopfschmerzen, Übelkeit und Benommenheit. Und was bei uns in der Region los ist, das weiß jetzt Luisa.
19: Sie ist die erste und bisher einzige deutsche Frau im Weltall und bekommt jetzt einen Ehrenplatz. Rabea Rogge. Das Technikmuseum in Speyer in Rheinland-Pfalz, hier bei uns im Südwesten, würdigt sie in ihrer Ausstellung zu Astronauten. Entdecken könnt ihr Gegenstände, die sie sogar mit im All dabei hatte.
2: Eine Zeitkapsel soll 250 Jahre lang vergraben in der Erde liegen. Die USA wollen den Stahlzylinder am Unabhängigkeitstag am 4. Juli einbuddeln. In der Kapsel sind für die USA typische Sachen. Unter anderem ein Smartphone, eine Dose Cola, die Nationalhymne und Beiträge aus allen 50 Bundesstaaten. Im Jahr 2276 kann die Kapsel dann wieder geöffnet werden und die Menschen sehen dann sehr alte Dinge, die für uns heute ganz aktuell sind. Soweit die Meldungen und die Radio Teddy Nachrichten zum Nachhören jederzeit in der Radio Teddy App und überall, wo es Podcasts gibt.
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2: In Rheinland-Pfalz und im Saarland haben die Sommerferien begonnen. Viele Familien machen sich auf in den Urlaub. Bitte auf den Autobahnen, Flughäfen und Bahnhöfen mehr Zeit einplanen. Wir wünschen allen gute Fahrt.
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0: Sonne pur und bis zu 32 Grad heute Nachmittag. Ich mach euch mal eben den Ventilator an. So. Besser. Morgen bei uns in Mecklenburg-Vorpommern sogar bis zu 36 Grad und dazu Sonne, Sonne, Sonne, Sonne. Für Sonntag, da haben sich einzelne Schauer und Gewitter angekündigt. Die bringen dann die ersehnte Abkühlung zum Start in die neue Woche.
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0: Hallöle.
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0: Heute ist Freitag, morgen ist Siebenschläfertag, ganz genau. Was das ist und wieso der so heißt, klären wir in 20 Minuten. Bis dahin gibt's eure Lieblingsmusik, gleich passend zur Fußball-Weltmeisterschaft der Männer momentan. Der coole Kinderfußball-Hit von Ich und Herr Meier, Balla Balla. Und jetzt noch ein größeres Highlight als die WM. Ja, die Star-Hochzeit des Jahres von der Frau hier, Taylor Swift. I knew it, I knew you.
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0: Start ins Familienwochenende. Fröhliches Schwitzen, Radio Teddy läuft, die zwei Ötzer, Alina und Basti. Gleichen Song, den könnt ihr getrost lauter drehen, um den Ventilator zu übertönen. Gleich David Guetta und Jennifer Lopez mit Save Me Tonight.
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0: Mit einem Buchstaben und 5 Kategorien sichert ihr euch den nächsten Familienausflug in den Barfußpark Belitz. Das ist der größte Naturerlebnispark Brandenburgs. Da gibt's einen Wasserkanal, da gibt's Kletterstelzen und auch so eine Slackline. Also perfektes Outdoor-Ausflugsziel in Berlin und Brandenburg für die ganze Familie. 03317 und 6 mal die 2 und Mitmachregeln auf radioteddy.de. Hallo Jake, 6 Jahre alt. Und Mama Jessie ist auch am Start. Beide kommen aus Berlin-Mariendorf. Wie kommt ihr hier durch die Hitze? Hallo.
2: Hallo. Tatsächlich haben wir auch den Ventilator angeschmissen. Jake hatte eine ganz tolle Kita-Reise gehabt und ist heute erst wiedergekommen.
0: Oh, willkommen zurück. Wie war's? Was hast du erlebt?
3: Ich war schwimmen. Ich hab Disco gemacht. Ich habe noch.
2: Ihr habt so viel gemacht, ne? Ihr wart schwimmen, ihr habt gebastelt.
3: Ich hab Sportbeute angemalt.
0: Cool.
2: Einen Hirschkäfer gesehen.
3: Ich hab Pyjama-Party gemacht.
0: Oh, ey, das ist ja krass.
2: Süßigkeiten gefuttert ohne Ende.
0: Boah, ey, das ist ja hier nur Highlights.
2: Ja. Hätte ich auch gern gehabt.
0: Ja.
2: Anstatt arbeiten.
0: Einmal nochmal 6 sein.
2: Ja, unbeschwert und leicht, ne?
3: Ja.
0: Dafür gibt's jetzt ein Highlight für die ganze Familie. Jetzt quizzen wir hier alle zusammen. Mal gucken, welchen Buchstaben ihr bekommt. Ja. Ah, ihr habt das O, so wie Obstsalat.
2: Obstsalat, oh oh.
0: Dann brauche ich jetzt einen Fluss mit O.
3: Oder?
0: Ja, etwas in der Brotbüchse mit O.
2: Obst.
0: Ja. Obst. Eine Farbe des Sommers mit O.
2: Eine Farbe des Sommers?
3: Orange.
0: Ja, und noch ein Tier mit O.
2: Was ist Leila für ein Tier? Dein Lieblingskuscheltier. Lebt im Wasser?
3: Otter.
0: Yeah, herzlichen Glückwunsch.
2: Dankeschön, wir freuen uns.
0: Ja, ganz viel Spaß im Barfußpark Belitz-Heilstätten.
2: Oh ja, cool. Das ist so schön. Da freuen wir uns.
3: Danke.
0: Gerne. Nächste Runde, nächste Woche. Das war mir jeden Feierabend.

0: Rennstart ins Familienwochenende. Viele sind gerade auf dem Weg nach Hause, da wartet schon eine schöne Wassermelone. Da braucht's Muckis, um die zu schneiden. Gut, dass ich den passenden Mucki-Song hier schon in die Playlist gepackt habe. Gleich für euch Alex Warren bei Radio Teddy mit Fever Dream. Und so viele Kitas, die haben sich auf radioteddy.de bei uns gemeldet und sich beworben für ein neues farbiges Blumenmeer im Kita-Garten. Mit ein bisschen Glück gibt's ein professionelles Kita-Garten-Makeover von Pelargonium for Europe und der Initiative 1000 gute Gründe zu gewinnen. Mitgemacht hat auch der Wildfang-Kindergarten auf dem Dach in Berlin. Große Freude, als da angerufen wurde. Und Christina und Tim aus der Radio Teddy Morgenshow, die lassen sich diesen Kita-Spaß natürlich nicht entgehen.
1: Geranien, Lavendel über den Dächern von Berlin.
2: Oh. Wir stehen hier jetzt mitten auf dem Dach beim Wildfang-Kindergarten und feiern heute den großen Kita-Pflanztag zusammen mit 1000 gute Gründe und Pelargonium for Europe. Und weil wir beide keinen grünen Daumen haben, fragen wir jetzt die Kinder, was wir hier so für Pflanzen sehen.
1: Mira, warum gefallen dir Pflanzen so?
3: Weil die cool sind und die riechen gut.
1: Machst du das auch zu Hause, so Blumen einpflanzen?
3: Ich gieße die nur. Ich mach das öfter.
1: Wie hast du es geschafft, diese Geranie da rauszubekommen?
3: Ich hab viel Übung von meinem Opa.
1: Und gerade eben, was hast du mit diesem Topf gemacht?
3: Ja, geknetet. Damit es ein bisschen locker wird.
1: Dann
3: kann man es rausholen.
1: Wow, richtige Profis hier.
4: Wenn die trocken werden, dann muss man es nicht abschneiden. Man muss sie einfach nur gießen.
1: Emily, du bist die Erzieherin. Hattest du die Kita angemeldet, den Kindergarten?
5: Ja, also wir haben die Empfehlung von einem Papa bekommen. Und dann haben wir gedacht, da machen wir doch mit, weil unsere Terrasse auf jeden Fall ein Upgrade gebraucht hat.
2: Und auf welche Pflanzen freut ihr euch so besonders? Wo sagt ihr, Mensch, die sind super, super schön. Viel schöner als die anderen noch.
5: Die Geranien.
1: Ja.
5: Die Duftgeranien, habe ich gelernt, kann man sogar essen. Schmecken nach Zitrone.
1: Das hätte ich jetzt nicht so laut gesagt, sonst sind die Kinder alle gleich am Knabbern.
0: Also da gibt es auf jeden Fall jetzt genug zu knabbern. Viel Spaß der Kita mit den ganzen neuen bunten Pflanzen. So, jetzt kleine Trinkpause. Nehme ich gleich auch noch einen Schluck aus meinem Glas. Ja, passt gut, dass morgen 7-Schläfertag ist. Bei der Hitze könnten wir 7 Tage durchschlafen. Oder warum heißt der Tag so?
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7: Mit Nils, hallo. Morgen ist 7-Schläfertag. Das heißt ja, wie morgen das Wetter ist, soll es 7 Wochen lang bleiben. Und warum heißt der Tag 7-Schläfertag? Hat das was mit Schlafen zu tun? Ja, 7-Schläfer, das hat wirklich ursprünglich was mit Schlafen zu tun. Das kommt von einer alten Geschichte aus Ephesus. Das liegt in der heutigen Türkei. Im Jahr 251 haben sich dort mal 7 junge Männer in einer Höhle versteckt und sind eingeschlafen. Angeblich haben sie dann 195 Jahre lang geschlafen, bis sie am 27. Juni des Jahres 446 entdeckt und aufgeweckt wurden. Diese 7 Männer wurden dann die 7 Schläfer genannt und der Tag ihrer Entdeckung zum 7-Schläfertag. Das heißt, eigentlich hat der Tag also gar nichts mit dem Wetter zu tun, aber die Wetterregel stimmt. Es muss zwar nicht genau der 7-Schläfertag sein, aber so wie das Wetter jetzt Ende Juni, Anfang Juli wird, so bleibt es meistens wirklich die nächsten Wochen über. Ja, und zum 7-Schläfertag gibt es ja auch jede Menge Bauernregeln. Zum Beispiel, dass Wetter am 7-Schläfertag noch 7 Wochen bleiben mag. Oder scheint am 7-Schläfer die Sonne, gibt es 7 Wochen Wonne. Oder auch, ist der 7-Schläfer nass, regnet's ohne Unterlass.
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9: Wenn unser Kind trotz regelmäßigen Zähneputzens immer wieder Karies bekommt, lohnt es sich, die Zahnroutine mal genauer unter die Lupe zu nehmen. Oft werden die Zahnzwischenräume nicht gründlich gereinigt oder die Zahnpasta ist für Kinder ungeeignet. Häufiges Snacken, Naschereien und süße Getränke erhöhen das Kariesrisiko zusätzlich. Ein Gespräch beim Zahnarzt kann helfen, einen individuellen Plan für die Zahngesundheit unseres Kindes aufzustellen.
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6: Bald sind Weihnachtsferien und viele von uns Eltern freuen sich auf ein paar Urlaubstage. Aber Experten sagen, unser Körper verliert bei einem Stopp von 100 auf 0 die Balance, weil er alle Funktionen zurückfährt. Deshalb die Erholung aktiv gestalten, Spaziergänge oder sogar moderaten Sport einplanen. Durch die Bewegung sinkt der Stresspegel nachweislich viel besser und gesünder.

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1: Sonne pur und bis zu 32 Grad heute Nachmittag. Ich mach euch mal eben den Ventilator an. So. Besser. Morgen bei uns in Mecklenburg-Vorpommern sogar bis zu 36 Grad und dazu Sonne, Sonne, Sonne, Sonne. Für Sonntag, da haben sich einzelne Schauer und Gewitter angekündigt. Die bringen dann die ersehnte Abkühlung zum Start in die neue Woche.
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1: Viele Familien haben es diese Woche gemerkt. Da hat der Schlenker stattgefunden zur Spargelbude und dann Schocker. Bude zu. Oder nur noch Erdbeeren da. Aber wir haben doch noch Sauce Hollandaise. Ja, die Spargelsaison, die ist vorbei. Die Sauce Hollandaise, für die gibt's aber mindestens 1385 weitere gute Rezepte. Die bringen wir euch ohne Spargel mit Sauce Hollandaise gleich Radio Teddy Superstar, wollte ich schon fast sagen. Nein, naja, halb. Tim aus der Radio Teddy Morgenshow, der hat die beste Idee. Da passt das auch noch farblich zusammen, die Sauce Hollandaise, zum ganzen Rest auf dem Teller. Ihr hört's hier bei Abendessen ohne Stressen in 5 Minuten. Und jetzt gibt's eure Lieblingsmusik. Gleich Leonie und jetzt mit rein ins Familienauto von der Spargelbude nach Hause. Alex Warren und Fever Dream.
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0: Start ins sommerliche Familienwochenende. Da ist Radio Teddy doch mit am Start. Gerne die zwei Arzte, Alina und Basti, habt ihr an. Schön, dass ihr da seid. Einige wollen zu Hause noch ein bisschen Eis selber machen für morgen. Die Begleitung, die kommt gleich von Kygo, der neue Hit Save My Love. Und vor dem Dessert brauchen wir natürlich das Abendessen.
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0: Die Spargelzeit, die ist offiziell vorbei. Bei vielen steht aber noch Sauce Hollandaise im Schrank. Und da sind wir da. Da helfen wir euch mit den besten Rezepten ohne Spargel und mit Sauce Hollandaise. Tim aus der Radio Teddy Morgen Show.
3: Hi.
0: Du hast eine Idee.
3: Ja, auf jeden Fall. Also erstmal vielen Dank, dass du mich gefragt hast. Ich liebe Sauce Hollandaise. Meine absolute Lieblingssoße. Ich esse die das ganze Jahr auch.
0: Oh, ne? Gott.
3: Von daher habe ich auch ganz, ganz viele Rezepte.
0: Gut.
3: Mein absolutes Lieblingsrezept ist Gnocchi-Auflauf mit Sauce Hollandaise. Ne, Gnocchi ist diese kleinen kartoffeligen Bällchen, die einfach kochen. Dazu, wenn man möchte, ein bisschen Hähnchenbrust anbraten. Kann man auch vegetarisch machen. Und dann alles in eine Auflaufform geben. Sauce Hollandaise drüber. Und wenn man möchte und es ist, ein paar Champignons und Lauchzwiebeln. Zum Schluss noch Käse drauf in den Backofen. Fertig ist der Gnocchi-Auflauf mit Sauce Hollandaise.
0: Oh mega, da hätte ich jetzt auch Bock drauf.
3: Ich auch, ich muss, oh ja. Mir läuft das Wasser gerade im Mund zusammen, tut mir leid.
0: Zur Vorbereitung für alle, die das jetzt hier nachkochen wollen. Ja, das ist die Hitze in meinem Gehirn. Schnell die Lieblingsmusik. Save My Love. Bei euch mit in der Küche und im Familienauto überall gut. Das sind coole Hits für Eltern und Kids bei Radio.

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0: schönen Start ins sommerliche Familienwochenende. Ihr hört Radio Teddy, die 2 ab 2, Alina und Basti. Die Hitze, die macht erfinderisch. Einige lutschen Eiswürfel wie Bonbons. Andere machen sich selbst Slushy-Eis. Zu gekauftem Slushy-Eis gibt es jetzt eine Warnung von Expertinnen und Experten. Was da los ist, das erklärt euch Alex in den Radio Teddy Nachrichten in 9 Minuten.
1: Das ist richtig cool.
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0: Er gehört zu den erfolgreichsten Singer-Songwriter aus Deutschland. Superstar der Stunde Michael Schulte. In 2 Wochen steht sein nächstes Konzert an. Also nochmal Zeit, rumzugammeln ein bisschen. Zuletzt hat er die Beine im Spanien-Urlaub hochgelegt und war da unter anderem mal selbst auf einem Konzert als Gast. Hat sich das mal angehört, was andere so machen. Wir hören ihn jetzt mit seiner neuen Nummer Lovesick. Hier ist Michael Schulte, der Radio-Teddy-Superstar der Stunde.

0: das ein Mitsing-Song, wenn ihr das hier gehört hättet. Michael Schulte mit Love Sick, das war der Radio-Teddy-Superstar der Stunde. Und gleich gibt's noch einen Singer-Songwriter aus Deutschland. Bei euch mit rein in Richtung von der Eisdiele nach Hause. Eis im Bauch, Nico Santos im Ohr, gleich All-Time-High. Heute starten die ersten Familien in die Sommerferien und wir sichern schon jetzt allen einen aufregenden Familiensommer. Mit Radio Teddy lernt ihr die Geheimnisse der Weltmeere kennen. Gleich eins, da könnt ihr mit ganz besonderen Tieren schwimmen. In 16 Minuten.
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4: Mit Angie. Hallöchen. Die beliebteste Sportart Deutschlands feiert mit der Weltmeisterschaft gerade ihren Höhepunkt. Der Fußball. Über 2 Millionen Kinder und Jugendliche spielen Fußball in einem Verein. Ganze 23.000 davon gibt es deutschlandweit. Und wie findet man da nun den richtigen? Ganz einfach. Alle Vereine in eurer Nähe findet ihr über den Landesverband eures Bundeslandes. Hier bei uns im Südwesten ist das zum Beispiel der Württembergische Fußballverband und der Fußballverband Rheinland. Einfach reinklicken auf wirtvf.de oder fv-rheinland.de. Das war's. Viel Spaß!
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5: Egal ob Lernschwierigkeiten, gesunde Ernährung oder finanzielle Sorgen, der Deutsche Kinderschutzbund kann in allen Fragen des Familienalltags ein wichtiger Ansprechpartner für uns Eltern sein. Heinz Hilgers, ehrenamtlicher Präsident, erklärt, wie der Kinderschutzbund helfen kann.
6: Wir helfen mit unseren vielen Institutionen vom Kinderschutzzentrum, das auch Kinder therapiert, bis hin zum Kleiderladen, wo ärmere Familien hinkommen und Kleider holen für ihre Kinder, oder zum pädagogischen Mittagstisch oder Lernhäuser. Wir haben die Kinderhäuser Blauer Elefant. Wir haben mit der Nummer gegen Kummer das größte von der Europäischen Union anerkannte Hilfetelefon, wo man auch E-Mail- und Chatberatung haben kann. Also wir haben ganz viele Einrichtungen, um Kindern in unserem Land zu helfen.
5: Danke an Heinz Hilgers, ehrenamtlicher Präsident des Deutschen Kinderschutzbunds. Mehr Infos unter www.dksb.de.
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2: Mit Alexander Kanja. Hallo zusammen. Die ersten Schulkinder haben jetzt Ferien. In Hessen, Rheinland-Pfalz und dem Saarland gab es Zeugnisse und viele Familien starten in den Sommerurlaub. Wie man sich bei Hitze am besten auf eine lange Fahrt vorbereitet, sagt Fabian Fehrmann vom ADAC.
17: Man sollte gerade, wenn man in warme Regionen fährt, mit hoher Sonneneinstrahlung auf jeden Fall einen Sonnenschutz fürs Auto einpacken. Übrigens idealerweise eine Halbgarage, die man wie so eine Mütze übers Auto drüber ziehen kann, weil die hält am effektivsten die Hitze weg. Und was man auch mal schauen kann, das Handschuhfach, das ist bei vielen Autos auch gekühlt. Wenn man die Klimaanlage anhat, kommt auch da kalte Luft rein. Da kann man mal ein paar Wasserflaschen drinstehen haben. Und dann, ja, natürlich für Kinder möglichst Spielsachen, ein bisschen was, was die Fahrzeit überbrücken lässt, und regelmäßig Pausen ist auch wichtig.
2: Bremen und Niedersachsen gehen dann am Mittwoch als nächstes in die Sommerferien. Das sogenannte Slushy-Eis ist ja bei vielen beliebt. Allerdings warnt das Bundesinstitut Eltern davor, es kleinen Kindern zu geben. Der Grund ist, dass manche Slushy-Eissorten Glycerin enthalten. Der Stoff macht das Eis so typisch matschig. Bei Kindern unter 7 Jahren wird ganz davon abgeraten, Kinder unter 10 Jahren sollten Slushy-Eis nur in kleinen Mengen zu sich nehmen. Sonst drohen Kopfschmerzen, Übelkeit und Benommenheit. Und was bei uns in der Region los ist, das weiß jetzt Luisa.
18: Sie ist die erste und bisher einzige deutsche Frau im Weltall und bekommt jetzt einen Ehrenplatz. Rabea Rogge. Das Technikmuseum in Speyer in Rheinland-Pfalz, hier bei uns im Südwesten, würdigt sie in ihrer Ausstellung zu Astronauten. Entdecken könnt ihr Gegenstände, die sie sogar mit im All dabei hatte.
2: Eine Zeitkapsel soll 250 Jahre lang vergraben in der Erde liegen. Die USA wollen den Stahlzylinder am Unabhängigkeitstag am 4. Juli einbuddeln. In der Kapsel sind für die USA typische Sachen, unter anderem ein Smartphone, eine Dose Cola, die Nationalhymne und Beiträge aus allen 50 Bundesstaaten. Im Jahr 2276 kann die Kapsel dann wieder geöffnet werden und die Menschen sehen dann sehr alte Dinge, die für uns heute ganz aktuell sind. Soweit die Meldungen und die Radio-Teddy-Nachrichten zum Nachhören jederzeit in der Radio-Teddy-App und überall, wo es Podcasts gibt.
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2: In Rheinland-Pfalz und im Saarland haben die Sommerferien begonnen. Viele Familien machen sich auf in den Urlaub. Bitte auf den Autobahnen, Flughäfen und Bahnhöfen mehr Zeit einplanen. Wir wünschen allen gute Fahrt.
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0: Sonne pur und bis zu 32 Grad heute Nachmittag. Ich mach euch mal eben den Ventilator an. So. Besser. Morgen bei uns in Mecklenburg-Vorpommern sogar bis zu 36 Grad und dazu Sonne, Sonne, Sonne, Sonne. Für Sonntag, da haben sich einzelne Schauer und Gewitter angekündigt. Die bringen dann die ersehnte Abkühlung zum Start in die neue Woche.
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0: Schönen guten Tag.
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0: Viele sind sich sicher, der heißeste Ort ever, der ist bei mir. Na, das wollen wir doch erstmal sehen. Nils geht rum mit seinem Thermometer und findet für euch den heißesten Ort der Welt in 20 Minuten. Bis dahin habe ich sie schon gefunden, denn eure Lieblingsmusik gleich alle Farben. Und jetzt beeinigen die Begleitung vom See nach Hause. Kids K.O., Arschbombe perfektioniert. Und zum Abschluss jetzt Nico Santos mit All Time High.
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0: Happy Start ins sommerliche Familienwochenende. Ihr hört Radio Teddy, die zwei Abze Alina und Basti. Und weil es zum Umarmen viel zu heiß ist, wach, das klebt ja alles, gibt's für euch eine Umarmung für die Ohren gleich. Hug heißt auf Englisch Umarmung oder Umarmen. Und Kamerad singt Hug Yourself gleich. Vorher, weil heute die ersten in die Sommerferien starten, sichern wir jetzt allen Familien schon mal einen aufregenden Sommer. Mit Radio Teddy lernt ihr die Geheimnisse der Weltmeere kennen. Jetzt im Meer, da könnt ihr mit ganz besonderen Tieren schwimmen.
1: 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Jetzt eine Minute griechische Ägäis mit Meeresbiologin Lisa.
2: Wir sind im Mittelmeer, in der Ägäis, im Ionischen Meer. Das ist Südosteuropa.
1: Das macht dieses Gewässer besonders.
2: Die griechischen Inseln bieten glasklares Wasser, auch eine jahrhundertealte Küstenkultur. Das heißt, wenn man beispielsweise dort unterwegs ist und schnorchelt, kann es sein, dass man alte Amphoren, die schon 1000 Jahre alt sind, findet.
1: Diese Tiere sind hier zu Hause.
2: Verschiedene kleine bunte Fische, Oktopoden, Mönchsrobben, Schildkröten. Es gibt beispielsweise auch viele Strände in Zakynthos, das ist eine griechische Insel. Dort kommen die Schildkröten und legen ihre Eier. Man kann viele Seesterne und Seeigel treffen.
1: Diese Pflanzen und Lebensräume gibt es zu entdecken.
2: Seegraswiesen, viele Felsbuchten und Steinriffe.
1: So erlebt ihr als Familie den Ort.
2: Strandspaziergänge, vor allem an Buchten würde ich empfehlen, um dort die Steine zu untersuchen. Da kann man viele verschiedene Einsiedlerkrebse, Muscheln, Meeresschnecken finden. Man kann ins Wasser gehen, schnorcheln.
1: Das muss mit.
2: Ich würde einen Kescher mitnehmen, einen Eimer, eine Becherlupe, gutes Schuhwerk, Flossen, eine Schnorchelausrüstung.
1: Die perfekte Zeit.
2: Zwischen Juni und September.
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2: Hey.
1: Hier, probier mal.
2: Mir ist wahnsinnig warm da unterm Arm.
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1: Mit Nils, hallo. Es wird richtig heiß. Und dazu passt die Frage von Dominik. Welches ist der heißeste Ort der Welt? Der heißeste Ort der Welt liegt natürlich in einer Wüstenregion. Bei über 50 Grad fühlen sich Pflanzen und Tiere einfach nicht mehr wohl. Genau genommen ist der heißeste Ort ein Tal, der Death Valley Nationalpark in den USA. Dort wurde nämlich am 10. Juli 1913 die höchste Temperatur jemals gemessen und seitdem auch nicht mehr übertroffen. 56,7 Grad Celsius. Das Tal liegt 85 Meter unter dem Meeresspiegel und das ist auch schon der Grund, warum es dort so heiß ist. Die Wärme staut sich in dem Tal an. Das Gebirge drumherum hat über 4000 Meter hohe Berge und die lassen einfach keine kühlen Winde an sich vorbei und die Wärme kommt nicht aus dem Tal heraus. Würde man die Frage nach dem heißesten Boden stellen, dann wäre der Iran Spitzenreiter. Dort gibt es nämlich die Lutwüste. Direkt über dem Boden herrschen hier 70 Grad. Allerdings wurde diese Temperatur von einem Satelliten gemessen und gilt deshalb nicht als Rekord.
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16: Tierische Fakten zum Staunen. Pinguine haben extra kalte Füße, damit das Eis unter ihnen nicht schmilzt und sie nicht festfrieren.
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18: Sonne pur und bis zu 32 Grad heute Nachmittag. Ich mach euch mal eben den Ventilator an. So. Besser. Morgen bei uns in Mecklenburg-Vorpommern sogar bis zu 36 Grad und dazu Sonne, Sonne, Sonne, Sonne. Für Sonntag, da haben sich einzelne Schauer und Gewitter angekündigt. Die bringen dann die ersehnte Abkühlung zum Start in die neue Woche.
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18: Hitze, Wochenende, go! So ein bisschen fühlen, als würden wir Mars-Menschlein auf der Sonne sein, oder? Können wir mal ein bisschen spielen dieses Wochenende? Ob es wirklich in echt Mars-Menschen gibt, das klären wir gleich. Gleich nämlich eine neue Folge Abgespaced, Weltraumschlau in 15 Minuten. Da finden wir raus, sind wir nur allein im All oder können wir mal ein High-Five machen mit dem Alien? Nach zwei Lieblingshits gleich der coole Kinder-Sommerhit von Simon Sagt, Trampolin. Und jetzt ein Superstar bei euch im Familienauto. Na, also ich bin noch nie mit der in Richtung Eisdiele gefahren. Ihr jetzt schon. Mit Taylor Swift. I knew it, I knew you.
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2: Hallo und herzlich willkommen zu Abgespaced. Mein Name ist Christine und ich arbeite bei den Berliner Planetarien und Sternwarten, besser bekannt auch als die Stiftung Planetarium Berlin. Und wir stellen uns heute zusammen eine ganz besonders spannende Frage. Sind wir eigentlich allein im All? Um das herauszufinden, habe ich Verstärkung dabei. Stellt euch doch einmal vor.
3: Ich bin Mia und ich bin 9 Jahre alt.
4: Ich bin Kai und ich bin 12 Jahre alt.
5: Ich bin Veit und bin 8 Jahre alt.
2: Wir werden heute gemeinsam zu Weltraumdetektiven und...

0: Einen Durchmesser von mindestens 93 Milliarden Lichtjahren. Ein Lichtjahr ist die Entfernung, die ein Lichtstrahl in einem Jahr zurücklegt. Würden wir von der Erde aus einen Lichtstrahl aussenden, wäre er also 93 Milliarden Jahre
1: unterwegs. Spacey, stopp. Wenn du alles kannst, dann kannst du ja auch mal kurz wieder leise sein. Wir begeben uns heute auf die Suche nach außerirdischer Intelligenz.
0: SETI. Search for Extraterrestrial Intelligence bezeichnet die Suche nach außerirdischen Zivilisationen. Seit 1960 gibt es viele wissenschaftliche Projekte zu diesem Thema.
1: Ganz genau. Mit der Suche nach außerirdischem Leben befassen sich viele wissenschaftliche Projekte auf der ganzen Welt. Und heute suchen wir mit. Dazu sind wir heute in der Archenholz-Sternwarte in Berlin und ich zeige euch hier mal unser Milchstraßenpanorama. Das ist ein Modell unserer Galaxie.
0: Unsere Galaxie besteht aus 200 bis 400 Milliarden Sternen und wird durch Gravitation zusammengehalten. Jeder zweite Stern hat, wie unsere Sonne, mindestens einen Planeten in seiner Umlaufbahn. Wir gehen davon aus, dass es circa 6 Milliarden erdähnliche Planeten in unserer Milchstraße gibt.
1: Wow, das sind echt viele. Was meint ihr? Gibt es wohl irgendwo da draußen Außerirdische?
2: Nein, glaube ich nicht.
3: Ich glaube, dass welche da sind.
4: Also ich glaube auch, dass es vielleicht welche gibt, die aber vielleicht noch nicht weit vorausgeschritten sind wie wir Menschen und wir deshalb nichts wissen von ihnen.
1: Gut möglich. Was ist denn aber außerirdisches Leben überhaupt? Wie könnte das aussehen?
2: Wie Aliens, also mit grünen Gesichtern.
3: Naja, ich würde nicht gerade sagen grün, die können ja auch blau sein, aber zum Beispiel mit zwei Armen oder wie eine Krake.
4: Also ich glaube, falls es auch Vorangeschrittenes geben könnte, könnten die eigentlich ziemlich jede Form erreichen. Kommt halt drauf an, wie die Umstände auf ihren Planeten sind. Aber ich vermute eher, dass es nicht weit vorausgeschritten sind und es vielleicht irgendwelche Mikroben sind.
1: Ja, genau. Mikroben und Bakterien sind ja auch Lebensformen. Und allein wenn wir diese auf einem anderen Planeten oder einem Mond finden, wäre das ein Beweis für außerirdisches Leben. Wenn es sich jetzt aber um eine intelligente Lebensform handeln würde, was meint ihr? Wie könnte man mit ihr in Kontakt kommen, solange es nicht möglich ist, so weit ins All zu fliegen?
3: Indem man vielleicht alle Satellitenschüsseln einsammelt und die zu einer Riesen baut und damit Funk abgeben würde.
4: Also ich glaube auch, dass es sowas Ähnliches wie Strahlung oder Funk ist, was wir durchgehend ausstrahlen und eben auf eine Antwort von Außerirdischen hofft.
2: Vielleicht eine Brieftaube mit Raumanzug?
1: Ja, das stelle ich mir sehr lustig vor. Kommt mal mit, ich zeige euch jetzt ein Gerät, mit dem man theoretisch mit Außerirdischen in Kontakt kommen könnte. Dazu treffen wir gleich den Astronomen Dr. Felix Lüning von der Stiftung Planetarium Berlin.
0: Hallo? Spacey möchte mit? Jemand muss mich tragen. Laufen kann ich nämlich noch nicht.
1: Dass du mal etwas nicht kannst, Spacey.
3: Oh, da oben ist ja auch noch sowas.
4: So
3: Teleskope für die Sonne.
1: Richtig. Wir sind jetzt auf dem Dach der Sternwarte angekommen. Hier steht ein sehr spannendes Gerät. Was meint ihr, was könnte das wohl sein?
2: Eine Satellitenschüssel vielleicht?
3: Ein Teleskop, was noch weiter weggucken kann.
4: Ich denke auch, dass es vielleicht eine Satellitenschüssel ist, die sich, je nachdem, wo sich die Satelliten befinden, sich dahin bewegen kann.
1: Felix, lüfte doch mal das Geheimnis. Was ist denn das für ein Gerät? Kann man damit gucken?
5: Nein, damit kann man nicht gucken. Das nennt sich Radioteleskop und so ein Ding ist eigentlich blind wie ein Maulwurf. Und das, was es sieht oder aufnimmt, das kann man nur durch einen Computer in ein Bild verwandeln.
1: Irgendwie haben wir alle schon mal Erfahrungen mit Radiostrahlung gemacht, oder?
2: Ich höre gerne Radio Teddy. Daher kenne ich die Radiostrahlung.
4: An Radios befinden sich ja auch Antennen. Und ich denke, dass der Sender halt so eine Wellen losschickt und man die mit einer Antenne eben wieder in Ton umwandeln kann.
5: Ganz genau, so läuft das. Radiostrahlung ist ein Teil vom Licht. Licht, das unsichtbar ist. Ihr kennt vielleicht Ultraviolettstrahlung. Können wir nicht sehen, aber macht einen Sonnenbrand. Röntgenstrahlung können wir auch nicht sehen, aber läuft durch uns durch. Dann gibt es die ganz gefährliche Gammastrahlung, radioaktive Strahlung. Und auf der anderen Seite gibt es Mikrowellen, Wärmestrahlung, Infrarot und dann kommen die Radiostrahlen.
2: Warum kann man eigentlich die Radiostrahlen nehmen, um mit Außerirdischen zu kommunizieren?
5: Weil Radiostrahlen durch alles durchgehen. Die können durch Wolken durchgehen, also nicht nur durch Regenwolken, sondern sie gehen auch durch die Wolken im Weltall durch. Das heißt, wir können zum Beispiel durch die Gas- und Staubwolken in der Milchstraße durchgucken und zu ganz, ganz entfernten vielleicht außerirdischen

0: Kontakt aufnehmen. Vielleicht.
1: Wenn wir von außerirdischen Signale empfangen, was könnten das für Signale sein?
0: Es müssten Signale sein, die eindeutig technisch klingen. Also sie müssten sehr, sehr, sehr, sehr regelmäßig sein zum Beispiel. Eben Signale, die die Sterne zum Beispiel nicht aussenden können. Und dann würden wir vermuten, dass sie tatsächlich von irgendwelchen Intelligenzen stammen.
2: Das ist ja wirklich spannend. Danke, Felix. Spacey, ist bei uns auf der Erde denn jemals ein Signal einer außerirdischen Intelligenz angekommen?
3: Einen Augenblick bitte. Ich starte die Zeitreise-App. Zeitreise-App ist bereit.
4: ...1967, Staatliche Universität Ohio, USA, Big Ear Radioteleskop.
5: Hallo Mr. E-Man, ich bin Dr. John Kraus, der Direktor des Big Ear Radioobservatoriums. Herzlich willkommen an Ihrem neuen Arbeitsplatz. Am besten zeige ich Ihnen gleich mal Ihren größten Kollegen.
6: Sie meinen das Big Ear Radioteleskop. Großartig, Dr. Kraus. Ich bin schon so gespannt. Es muss riesig sein.
5: Ja, eines der größten Radioteleskope der Welt. Und ich habe es entwickelt. Steigen Sie ein. Es ist so groß, da fahren wir besser drumherum. Sonst bekommen Sie gleich an Ihrem ersten Arbeitstag Blasen an den Füßen.
6: Ein Radioteleskop der Superlative. Ein riesiges Feld aus Aluminiumplatten.
5: Genau so ist es. Die Fläche ist so groß wie 3 Fußballfelder. An der Seite befinden sich jeweils 2 gebogene Radarantennen.
6: Die sehen aus wie riesige Fußballtore.
5: Ja, stimmt. Nur, dass unsere Fußballtore viel größer und eigentlich Reflektoren sind. Einer ist gekrümmt, der andere ist gerade und lässt sich kippen. Sie fangen keine Bälle, sondern Radiosignale aus dem All und reflektieren sie zum Empfänger am Boden.
6: Kompliment! Eine großartige Technologie, Dr. Kraus.
5: Ach, danke, Mr. E-Man. 20.000 natürliche Himmelsobjekte haben wir damit schon gefunden. Und nun wird es noch spannender. Wir suchen mit Big Ear nach außerirdischer Intelligenz.
6: Und ich bin ab jetzt dabei. Das ist mein Traumjob, Dr. Kraus.
5: Das freut mich. Und hier ist Ihr Büro.
6: Der Kontrollraum von Big Ear.
5: Hier werden die aufgezeichneten Signale in Zahlen- und Buchstabenkolonnen übersetzt und ausgedruckt. Sie werten das dann aus, Mr. Eamon. Das sind zum Beispiel die Ausdrucke der Signale, die Big Ear in den letzten Stunden aus dem All eingefangen hat.
6: Die sind ja kilometerlang, Dr. Kraus. Ich mache mich umgehend an die Arbeit. Ab jetzt beginnt die Suche nach der Nadel im Heuhaufen. Die Suche nach außerirdischer Intelligenz in den unendlichen Weiten des Weltalls.
5: Viel Erfolg, Mr. E-Man, und grüßen Sie die Außerirdischen von mir.
4: 15. August 1977.
6: 22.17 Uhr. Ein bisschen müde bin ich schon. Ich werde noch mal eine Tasse Kaffee trinken. Alle 50 Kanäle sind auf Empfang. Der Drucker läuft. Papier ist ausreichend vorhanden. Perfekt. Ich schaue mir mal an, welche Signale zuletzt eingegangen sind. 1, 3, 1, 2. Nichts Besonderes zu erkennen. 1, 3, 1, 1. Was war das? 1, 1, 1, 2, 6, E, Q, U, J, 5? Wow! Ich muss den Chef anrufen. Gehen Sie ran, Dr. Kraus, gehen Sie ran. Ich bin total aufgeregt. Das ist ja unglaublich.
7: Hallo?
6: Dr. Kraus, Big Ear hat um 23.16 Uhr auf Kanal 2 ein ungewöhnliches Signal eingefangen. Dauert 72 Sekunden aus Richtung des Sternbilds Schütze. Es ist um ein Vielfaches stärker als der normale Pegel des Funkrauschens. Einfach nur wow.
7: Was steht auf dem Ausdruck, Mr. Eamon?
6: 6EQUJ5. Außerdem auf 2 anderen Kanälen zeitgleich Ausschläge in Höhe 6 und 7.
7: Wahnsinn, ein höchst ungewöhnliches Signal. Was könnte das bloß sein?
6: Vielleicht die erste Radiobotschaft einer außerirdischen Zivilisation. Und Big Ear hat sie eingefangen.
2: Das war eine Zeitreise zum Big Ear Radioteleskop in Ohio, mit dem 1977 ein sehr ungewöhnliches Radiosignal aus dem All aufgezeichnet wurde. Neben dem Ausdruck des Signals hat der Wissenschaftler Jerry Eamon mit rotem Kugelschreiber das Wort Wow geschrieben. Und deshalb nennen wir es heute das Wow-Signal. Felix, was ist das Faszinierende an diesem Signal? Und klang es wirklich so wie in der Zeitreise?
0: Nein, wir haben natürlich ein bisschen übertrieben. Diese Signale wurden vom Radioteleskop aufgefangen und ausgedruckt. Das Faszinierende an dem Signal war, dass es so schlagartig auftauchte, sehr spitz war und solchen Ausschlag erreichte. Man hat natürlich erstmal gedacht, das könnte das Signal einer außerirdischen Intelligenz sein. Aber natürlich gibt es viele Skeptiker und sagen, das ist ein natürliches Signal, durch irgendeine Explosion hervorgerufen, aber nicht durch eine Intelligenz. Denn die Frage ist, warum haben sie nicht weitergesendet?
8: Hat das Signal denn einen Inhalt und was bedeuten die Buchstaben?
0: Einen Inhalt haben wir nicht rausgekriegt. Also nicht irgendwie, dass jemand Hallo gesagt hätte. Es ist einfach nur ein sehr starkes Signal gewesen und die Buchstaben bedeuten eben, dass das Signal sehr, sehr kräftig war.
9: Wie sind denn die Menschen überhaupt darauf gekommen, dass das Signal von Außerirdischen sein könnte?
0: Es war eben nur ein Radiosignal. Wenn es eine Sternexplosion gewesen wäre, dann hätte man sicherlich irgendwann auch eine Leuchterscheinung dazu ersehen müssen. Man kennt natürlich die Richtung, wo das Signal herkommt. Man guckt da auch natürlich mit Fernrohren hin. Wenn man nichts sieht, dann ist natürlich die Frage, war es tatsächlich ein starker Radiosender, also irgendwas Künstliches, oder ein Ereignis im All, das wir uns doch einfach noch nicht erklären können.
1: Wenn das Außerirdische gesendet haben, mit was haben sie es gesendet?
0: Ja, dann müssten sie ja irgendetwas haben, was unserer Technik vergleichbar ist. Also entweder waren sie im Raumschiff unterwegs oder sie sind auf irgendeinem Planeten gewesen und haben eine sehr starke Sendeanlage gebaut und das Signal losgeschickt.
8: Wenn das Signal jetzt nicht von Außerirdischen kommt, wovon kommt es dann?
0: Es kann natürlich ein explosives Ereignis im Universum gewesen sein. Und wenn man nichts sieht, dann heißt es immer noch nicht, dass es tatsächlich nicht passiert ist. Es kann ja auch irgendwie eine dunkle Wolke zwischen uns und der Supernova liegen, sodass wir sie nicht sehen. Aber die Radiostrahlen gehen durch diese Wolken durch und deswegen haben wir das Radiosignal empfangen.
1: Ist es inzwischen geklärt, woher das Signal kommt?
0: Nein, ist es noch nicht. Letzte Möglichkeit ist immer noch, es war ein Fehler in der Messapparatur.
9: Gibt es in Zukunft auch andere Technologien, die die Suche nach Außerirdischen erleichtern?
0: Das Einzige, was uns jetzt weiterhilft, sind natürlich immer leistungsfähigere Computer. Und vielleicht gibt es ja mal ein Radioteleskop auf dem Mond. Das müsste man auf die Rückseite des Mondes setzen. Dann ist das Gerät nämlich im Funkschatten der Erde und kann ohne störende Strahlung weit, weit ins Weltall reinlauschen und möglicherweise da noch Sachen hören, entdecken, von denen wir gar keine Ahnung haben. So, und jetzt frage ich euch. Glaubt ihr, dass wir allein im All sind?
9: Also ich glaube, dass es außerirdisches Leben in unserem Umfang eher weniger gibt. Aber ich kann mir vorstellen, dass es bestimmt irgendwo im Universum Zivilisationen gibt.
8: Ich glaube nach wie vor noch nicht daran.
1: Ich glaube ja, dass es vielleicht so ganz, ganz kleine Wesen sind und die könnten noch nicht senden.
0: Also ich halte es bei der Riesenanzahl von Sternen und der Riesenanzahl von Planeten nur für wahrscheinlich, dass es irgendwo im All Leben gibt. Das kann Urschleim sein, das können Regenwürmer sein, das können intelligente Zivilisationen sein. Aber die Abstände sind so riesig, dass wir wahrscheinlich niemals mit ihnen Kontakt aufnehmen werden. Und da wir von unserem nächsten Nachbarstern noch keine Signale empfangen haben, müssen wir davon ausgehen, dass die viel weiter entfernt sind und dass die Signale vielleicht viel länger unterwegs sind als die ganze Lebensgeschichte der Menschheit.
2: Das war ja heute wirklich eine spannende Suche nach außerirdischem Leben. Danke an Dr. Felix Lüning von der Stiftung Planetarium Berlin und an unsere Weltallforscher Mia, Kai und Veit. Was habt ihr denn heute mitgenommen? Gab es etwas, was ihr so noch gar nicht wusstet?
8: Ich wusste noch nicht, dass die Milchstraße gar nicht aus Milch ist und dass es da eventuell auch Leben geben könnte.
1: Ich wusste noch nicht, dass man Funk mit anderen aufnehmen konnte, wenn es welchen gäbe.
9: Also ich wusste noch nicht, dass man es schon so lange probiert, Sachen von Außerirdischen zu empfangen.
2: In der nächsten Folge reisen wir aus den Tiefen des Alls direkt auf unsere Erde zu. Denn auch die steckt voller Geheimnisse. Wir fragen uns, ist die Erde wirklich rund? Das und noch viel mehr finden wir beim nächsten Mal gemeinsam heraus. Bis dahin, bleibt immer schön abgespaced. Eure Christine.
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12: Na, die zwei Abzwei, Alina und Basti laufen hier bei Radio Teddy. Gut, dass ihr da seid. Jetzt heißt es nämlich auf geht's, ab geht's in 2 Stunden Hörspiele und Geschichten. Da ist so einiges dabei für euren Familienfeierabend. Das heißt, von mir gibt's nur noch zu sagen, bis dann, fühlt euch gedrückt, wenn ihr mögt, von mir.

0: Der holt etwas aus seinem Haus, das er zu Benjamin hinüberträgt. Aber das sieht aus wie...
1: Der Pokal!
2: Nanu, ist das derselbe Pokal noch einmal?
3: Derselbe wohl kaum, eher der gleiche. Das ist nur ein billiger Fanartikel. Oh.
2: Auf Karls Pokal steht unten was drauf, das auf dem echten nicht steht. Das heißt, hergestellt in Neustadt. Hm.
1: Wo kommt der echte Pokal denn her?
3: Aus Italien. Den hat ein berühmter Bildhauer entworfen.
2: Jetzt stellen sie sich alle in einen Kreis. Sie wählen zwei Mannschaften und wollen wirklich Fußball spielen. So richtig mit zwei Toren und so. Ich kann hier nicht rumsitzen. Ich muss raus. Aber der Pokal. Was mache ich denn bloß mit dem Pokal? Ich nehme ihn mit. So.
0: Na, ob das so eine gute Idee ist? Benjamin läuft mit dem Pokal nach draußen. Er schließt die Tür und... Was macht er denn jetzt? Er stellt den Pokal neben der Eingangstür ab und geht zu den anderen.
2: Ich mache auch mit! Türe!
1: Was? Das geht doch nicht!
2: Na klar geht das!
1: Und der Pokal?
2: Na, den habe ich an meiner Tür gut im Blick.
4: Moment! Das ist doch nicht etwa der Pokal.
5: Doch, Butlerchen, das ist der. Aber das ist eine lange Geschichte.
6: Wie wäre es, wenn die Zoobewohner gegen die Nicht-Zoobewohner spielen?
4: Nicht-Zoobewohner sind Sie, Otto und ich.
2: Und die Zoobewohner sind Herr Tierlieb, Karl und ich.
1: Ich finde die Idee super.
2: Ihr könnt euch warm anziehen, ihr Nicht-Zoobewohner.
6: Warten, Herr Blümchen, Sie haben mich noch nicht stürmen sehen.
0: Und schon geht es los. Die Mannschaften jagen hin und her über die Zoowiese und Frau Kolumna knipst begeistert ein Foto nach dem anderen. Doch bei diesem Hin und Her ist es für Torwart Benjamin gar nicht so leicht, neben dem Ball auch noch den Pokal im Auge zu behalten. Oh, jetzt hätte Herr Tierlieb fast ein Tor geschossen, doch Butler James hat als Torwart der gegnerischen Mannschaft den Ball gehalten. Nun ist Frau Meier im Ballbesitz.
7: Frau Meier vor, noch ein Tor!
2: Was heißt denn dann noch eins? Sie hat noch gar keins geschossen.
6: Aber gleich ist es soweit.
3: An mir kommen Sie nicht vorbei.
0: Tatsächlich kann Karl Frau Meier den Ball abjagen. Doch dann grätscht Otto dazwischen. Der Ball fliegt wieder auf Frau Meier zu und die... Ja, ist denn das zu fassen? Frau Meier springt und es gelingt ihr, den Ball mit einem Fallrückzieher, das heißt rückwärts über ihren Kopf hinweg, in Richtung des gegnerischen Tors zu schießen. Benjamin ist völlig überrumpelt. Und da...
2: Oh nein! Oh, der Ball ist zwischen meinen Beinen durchgerollt.
5: Sensationell!
8: Frau Meier ist die Größte!
0: Aber nanu, was hat Frau Meier auf einmal? Es sieht so aus, als ob sie etwas im Gras sucht. Ach, ich ahne, was es ist. Ihre kleine Brille, ein sogenannter Zwicker. Der sitzt nicht mehr auf ihrer Nase. Bei dem Fallrückzieher muss er ihr heruntergefallen sein.
9: Und jetzt geht's weiter.
6: Wo ist der nur? Ohne meinen Zwicker kann ich kaum was sehen. Was war das? Hm?

0: Was hat denn da so gescheppert?
1: Keine Ahnung.
2: Da ist jemand an Herrn Blümchens Haus. Ah, hier ist mein Zwicker. Schnell aufsetzen. Oh, zu spät.
0: Kam das Scheppern von meinem Haus?
2: Ja, Herr Blümchen, da war jemand.
0: Wer denn?
2: Wenn ich das wüsste.
3: Frau Meier konnte ihren Zwicker nicht schnell genug aufsetzen und hat nur ganz verschwommen eine Gestalt gesehen. Die Freunde gehen zum Haus hinüber und schauen sich um. Und da bemerkt Benjamin es als erster.
0: Ah! Der Pokal. Der Pokal ist weg.
4: Er wurde gestohlen.
0: Oh nein.
5: Nur um das klarzustellen. Wir reden hier wirklich von dem Pokal? Dem Pokal aller Pokale, der heute wichtiger ist als alles andere?
4: Von genau dem.
5: Dann müssen wir ihn zurückholen.
6: Frau Meier, können Sie uns denn gar nicht sagen, wie dieser jemand ausgesehen hat?
2: Ach, ich habe nur gesehen, dass es ein ziemlich kräftiger Kerl gewesen ist.
5: Diesen Kerl schnappen wir uns. Los, wir schwärmen aus.
0: Ja, wir holen uns den Pokal zurück.
3: Da laufen alle los. Na, hoffentlich erwischen sie den Dieb. Augenblick. Alle laufen nicht los. Karl ist hier geblieben. Mir scheint, er hat etwas entdeckt.
1: Warum ist denn Benjamins Tür offen? Die hat er doch vorhin zugemacht. Ich schau mal ins Haus. Das sieht alles aus wie vorhin. Ist Frau Meiers Spezialnudelsalat. Hier sind die Maiskolben für den Grill. Herr Tierliebs bunter Obstsalat und... Ah, ich weiß, wer hier gewesen ist.
3: So? Ich würde das auch gerne wissen. Aber leider sagt Karl nichts mehr. Er verlässt schnurstracks das Haus und geht einen Zooweg entlang. Und die anderen? Wo sind die inzwischen? Ah, sie treffen gerade auf der anderen Seite des Zoosees zusammen.
0: Nichts. Der Kerl muss sich in Luft aufgelöst haben.
4: Ich habe ihn auch nicht gesehen. Auch bei mir Fehlanzeige.
5: Also wenn das wirklich der Pokal ist.
6: Ja, er ist es, James.
5: Dann ist das eine Katastrophe. Das große Finale und kein Pokal, der überreicht werden kann.
0: Schrecklich. Und ich bin schuld.
7: Hey, Leute!
2: Nanu, das ist Karl.
7: Guckt mal alle her, das müsst ihr euch ansehen.
0: Was ist denn los?
7: Kommt her, ihr werdet staunen.
3: Was soll Karl denn da entdeckt haben? Seine Rufe kommen von einem der Gehege ganz in der Nähe. Ist er bei Hanna und Heinz Hyäne? Oder bei Gerda und Günther Giraffe? Nein, er ist am Gehege nebenan. Ah, jetzt begreife ich.
0: Er ist bei Bertha und Bruno Bär.
1: Von Bruno hatte ich vorhin an der Zooküche Besuch. Und guck mal, was er aus Benjamins Haus stibitzt hat.
0: Die Kuchenlollis.
4: Bruno hat das ganze Tablett mitgenommen.
0: Die Lollis wollte er sich mit Bertha schmecken lassen.
2: Dann war Bruno der ziemlich kräftige Kerl, den ich gesehen habe.
1: Na komm, Bruno, komm, komm. Gib mir das Tablett zurück. Hier, ein paar sind für euch, aber die anderen sind für uns.
0: Aber eines wissen wir jetzt immer noch nicht.
4: So? Was denn?
0: Na, wer den Pokal geklaut hat.
3: Oh, verflixt. Das stimmt. Und jetzt? Die Freunde kehren zum Elefantenhaus zurück. Sie hoffen, dass sie etwas finden, das sie übersehen haben. Vielleicht einen Fußabdruck? Oder etwas, das der Dieb verloren hat?
0: Also das da sind nur meine Elefantenfußabdrücke.
4: Mhm. Und da ist ein Tatzenabdruck von Bruno.
0: Ja. Überlegen wir mal. Was haben wir gesehen?
2: Ich habe Bruno gesehen. Nur eben sehr verschwommen.
4: Mein Reporterinnenäuglein ist auch nichts aufgefallen.
0: Wir haben also nichts weiter gesehen. Aber wir haben etwas gehört.
4: Ja, stimmt. Das Scheppern.
2: Das kann nur der Pokal gewesen sein.
5: Er hat gescheppert, als der Dieb ihn mitgenommen hat.
0: Ich glaube, Der Pokal wurde gar nicht mitgenommen. Es ist jemand dagegen gestoßen. Jemand, der aus dem Haus gelaufen ist.
4: Bruno!
0: Genau. Und dann ist der Pokal umgefallen und hier hinter das Gebüsch gerollt. Der Pokal hat sich den kleinsten Kratzer abgekriegt.
8: Jetzt lässt du ihn aber nicht mehr aus den Augen.
0: Nein, nein.
1: Und dann wirst du allerdings auf das Fußballspielen verzichten müssen.
0: Was? Nein.
8: Beides geht nun mal nicht. Den Pokal nicht aus den Augen lassen und Fußball spielen.
0: Doch, das heißt, etwas anderes geht. Ich werde den Pokal aus den Augen lassen, aber trotzdem aufpassen.
4: Herr Blümchen, Sie sprechen in Rätseln.
5: Allerdings.
0: Das Rätsel wird sich gleich lösen.
3: Was hat Benjamin vor? Er läuft in sein Haus. Wie es scheint, kramt er in seiner Truhe. Da ist er wieder. Mit seinem Wanderrucksack auf dem Rücken. Und der ist prall gefüllt. Denn darin ist der Pokal.
0: So habe ich den Pokal immer bei mir und er kann nicht beim Fußballspielen geklaut werden.
8: Super, Benjamin.
5: Dann kann es ja endlich weitergehen.
0: Und ob?
3: Und dann setzen die Freunde ihr Spiel fort. Benjamin und Butler James gehen wieder in ihre Tore. Das heißt, zwischen die Jacken, die im Gras liegen. Und dann geht es buchstäblich rund. So schnell fliegt der Ball hin und her, dass Frau Kolumna gar nicht mehr mit dem Fotografieren hinterherkommt.
4: Nicht so schnell! Nicht so schnell! Wer hat da gerade ein Tor geschossen? Ottolein? Nein, der Ball ging beim Butlerchen ins Netz. Oder eher zwischen den Jacken hindurch. Das ist doch alles Jacke wie Hose.
8: Vorsicht, Frau Kolumna!
4: Hurchelchen! Da fliegt mir der Ball ja glatt um die Ohren.
3: Erst stand es 0-1 für die Nicht-Zoo-Bewohner, aber dann folgte sofort der Ausgleich. Es stand 1-1, dann 2-1, 2-2, 2-3, da kommt Frau Meier wieder angestürmt. Gibt das gleich ein 2-4? Benjamin, Achtung!
7: Frau Meier hat mich ausgetrickst!
8: Und?
0: Ui, das war aber ein scharfer Schuss. Da muss ich springen. Und ich hab ihn. Ich hab den Ball gehalten, Tyrell.
6: Das nenne ich vollen Einsatz. Mit einem Hechtsprung.
7: Oh, Benjamin hat sich in der Luft gedreht und den Ball gefangen.
0: Dabei bin ich auf dem Rücken gelandet. Aua. Irgendwas piekst da.
3: Oh, oh, ahnt ihr es? Benjamin ist auf dem Rücken gelandet und auf dem Rücken hatte er den prall gefüllten Rucksack mit dem Pokal. Ganz so prall sieht der Rucksack jetzt allerdings nicht mehr aus.
8: Benjamin, ist dir was passiert?
0: Mir nicht, aber ich nehme den Rucksack mal ab. Schnell aufmachen. Oh nein, was da so gepiekst hat, war der Pokal.
4: Ach, war ist das richtige Wort. Das war einmal der Pokal.
8: Jetzt ist der total platt.
0: Oh nein, meine Nerven. Oh, das darf doch nicht wahr sein. Jetzt ist mir der Pokal nicht geklaut worden, sondern ich habe ihn kaputt gemacht.
8: Dann müssen wir ihn wieder ausbeulen.
4: Ich glaube kaum, dass diese Sache so einfach gerade zu biegen ist.
7: Wir müssen es versuchen. Mit dem Werkzeug, das ich im Schuppen habe.
0: Meinst du, das klappt?
7: Es muss klappen.
6: Ich fürchte nur, die Zeit wird knapp. Sicherlich ist Herr Paulis Wagen inzwischen repariert.
0: Oh, weia. Dann kommt er gleich, um den Pokal abzuholen.
7: Wer dann erst recht? Kommt los, beeilen wir uns!
3: Die Freunde eilen mit dem verbeulten Pokal in den Schuppen. Karl holt die Nachbildung des Pokals aus seinem Haus, damit sie vor Augen haben, wie der echte Pokal ausgesehen hat. Mit einem Gummihammer und Zangen machen sie sich an die Arbeit.
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0: Hallöchen und einen guten Abend für euch und natürlich auch einen fröhlichen Start ins Wochenende. Und wenn bei euch alle Teller, Tassen und Löffel nach dem Abendbrot in der Spülmaschine sind, geht's für uns zum Zahnputzbecher und zur Zahnbürste ins Badezimmer.
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0: Nur hier bei Radio Teddy schrubbelt ihr jeden Abend zusammen mit echten Weltstars zum Radio Teddy Zahnputz-Hit eure Zähnchen blitzblank. Und heute ist Superstar Leonie da mit ihrem Mega-Hit Don't Worry. Also auf die Plätzchen, Zahnbürsten geschnappt, fertig und los geht's mit Schrubbeln.

0: Jubel, ihr habt's geschafft, eure Zähnchen sind jetzt bettfertig mit dem Radio Shady Zahnputzit. 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
1: Fertig!

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0: Engel.
1: Liebe Radio-Teddy-Hörer, hier ist Yvonne mit der Sendung Ulk, der kleine Sternenjunge und...
0: Ulk, der kleine Sternenjunge. Ja. Ach, so machst du das Intro heute. Liebe Leute, wir grüßen euch ganz herzlich aus dem Radio-Teddy-Funkhaus und ich bin ganz aufgeregt.
1: Wieso denn?
0: Ja, ich habe nämlich eine Überraschung für Yvonne, liebe Radio-Teddy-Hörer.
1: Für mich?
0: Ja, ich habe was vor mit dir.
1: Oh, erzähl mal, ja. Ich bin ganz neugierig.
0: Mit den Radio-Teddy-Hörern auch, weil die kommen ja mit, die hören ja mal zu, ne?
1: Ja.
0: Pass auf, Yvonne, ich nehme dich heute mit in meinem X-Raket, meiner gelben Rakete.
1: Wie in deinem X-Raket, in deiner gelben Rakete? Nimmst du mich mit? Wohin denn?
0: Na, zu den Sternen, du fliegst mit mir mit.
1: Ich darf mit dir mitfliegen in deinem X-Raket? Das
0: ja.
1: Ist doch ehrlich, also da, ich bin von den Socken. Ich passe ich da rein?
0: Was ist mit deinen Socken? Die hast du doch noch an.
1: Ja, das sagt man so, wenn man so völlig aus dem Häuschen ist.
0: Also nee, wir sind doch noch im Haus. Also ihr und eure Sprache verstehe ich aber auch nicht.
1: Ja, das sagt man so, wenn man sich so freut. Oh. Also als Kind träumte ich mich schon zu den Sternen.
0: Ist wohl sehr lange her, ne?
1: Ja.
0: Also ihr Lieben, ich würde sagen, wir stellen hier im Radio Teddy Funkhaus die Frequenz des X-Funkers ein. X251 Beta. Und dann seid ihr nämlich immer dabei und könnt uns hören. Auch im X-Raket. Wartet mal, ich stelle das mal ein hier. So, egal wo Yvonne und ich jetzt hingehen, ihr hört alles mit.
1: Das heißt, wir nehmen die Radio-Teddy-Hörer mit und wir werden zusammen quasi zu den Sternen fliegen.
0: Genau, das ist der Plan.
1: Oh, das ist ja toll. Das machen wir.
0: Ja, ja. Also Yvonne, lass uns das Treppenhaus im Radio-Teddy-Funkhaus hochgehen.

0: bis aufs Dach. Da steht mein X-Raket und dann fliegen wir los.
1: Ich freue mich. Bis gleich.
0: Bis gleich.
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0: liebe Radio-Teddy-Freunde, hier ist Ulk, der kleine Sternjunge, mit Yvonne von Ulk van Bulk.
1: Ja, hallo.
0: Und wir stehen hier auf dem Radio-Teddy-Funkhausdach, nie?
1: Ihr glaubt es nicht, liebe Radio-Teddy-Hörer. Ulk hat mich heute eingeladen, mit ihm in seinem X-Raket zu den Sternen zu fliegen.
0: Giganto Galactico cool, sag ich euch.
1: Ja, ich freue mich auch ganz doll.
0: Und guck mal, Yvonne, da vorne steht schon mein X-Raket auf dem Dach.
1: Ja, lass uns mal rübergehen.
0: Ja, komm mit. So,
1: passe ich denn da auch rein?
0: Na klar, passt du da rein. Meine Freundin und Mechatronikerin Sternchen von Ulkanien hat nämlich eine Besonderheit eingebaut.
1: Welche denn?
0: Eine Quantenverschiebung.
1: Was ist denn das? Eine Quantenverschiebung? Ist das Käsefüße-Quantenverschiebung?
0: Das hat was mit Quantenphysik zu tun, bisschen kompliziert.
1: Ach so.
0: Das bedeutet, das X-Raket ist drinnen größer als von außen.
1: Ja, da bin ich ja mal gespannt.
0: Ja.
1: Dann lass uns doch mal gleich reingehen.
0: Ja, pass mal auf, ich mach mal die Tür auf. Da muss ich mich einfach nur dem X-Raket nähern. So, und dann...
1: Nee.
0: Geht die Tür auf.
1: Guck mal, schwupp, die Tür ist auf.
0: Können eure Autos bestimmt auch bald. So, jetzt musst du dich ein bisschen klein machen, damit du durch die Tür passt, Yvonne. Und dann sind wir auch schon drin. Komm, geh mal die Treppe hoch.
1: Okay. Oh.
0: Tada! Das ist mein unterstes Geschoss. Ich habe nämlich 3 Etagen im X-Raket.
1: Oh, das ist ja toll. Ist das hier dein Maschinenraum? Hier steht ja eine Riesenmaschine.
0: Ja, ja. Guck mal, hier in den Trichter, da schütte ich immer den Sternstaub rein, den ich gesammelt habe. Der geht dann hier durch diese ganze Reinigungsanlage, Sortieranlage, wird in diese Behälter hier sortiert. Da wird auch Mondstaub getrennt von Sternstaub aufbewahrt. Und dann kann die Maschine hier unten in diese kleinen Röhrchen den Sternstaub abfüllen. Oder den Mondstaub.
1: Liebe Radio-Teddy-Hörer, das müsstet ihr sehen. Viele kleine Fläschchen stehen hier mit Sternstaub, die Ulk uns immer mitbringt.
0: Die trage ich immer am Gürtel, ne?
1: Ja, toll.
0: Und guck mal, da hinten ist der Antrieb vom X-Raket.
1: Oh, das sieht ganz, ganz toll aus. Aber lass uns doch jetzt ganz schnell mal ins Cockpit gehen, weil da möchte ich unbedingt hin.
0: Yvonne hat meine Muckibude übersehen. Da bin ich nämlich sehr, sehr stolz drauf.
1: Ja. Liebe Radio-Teddy-Hörer, ich sehe da hinten, da ist ein Laufband.
0: Ja, und ein paar Hanteln und so. Ja, ich muss ja fit bleiben im All, wisst ihr? So, und in der Mitte hier ist mein Fahrstuhl und da gehen wir jetzt mal rein und fahren durch die 2. Etage hoch ins oberste Geschoss, in die 3. Etage, ins Cockpit.
1: Ja, gerne. Aber was ist denn in der 2. Etage?
0: Da ist meine Wohnung. Aber die gucken wir ein andermal an, das schaffen wir heute nicht mehr.
1: Gut, Ulk. Dann also, sofort nach oben ins Cockpit.
0: Genau. So, eingestiegen. Ladies first. Bitte schön, Yvonne.
1: Dankeschön.
0: Und hoch geht's. So. Durch die 2. Etage. Mein Wohnzimmer. Und hoch ins Cockpit. Du darfst aussteigen, bitte.
1: Dankeschön. Oh, liebe Radio-Teddy-Hörer, das sieht ja toll aus. Hier ist eine riesen Schaltzentrale mit lauter Knöpfen und Hebeln und eine riesige Windschutzscheibe, wo man rausgucken kann.
0: Da siehst du jetzt noch den Himmel über dem Radio-Teddy-Funkhaus und bald wirst du die Sterne sehen.
1: Na, dann lass uns mal hinsetzen. Aber Ulk, hier ist ja nur ein Pilotensessel.
0: Du musst leider stehen. Nee, Quatsch. Nein, du musst dich ja anschnallen. Ich habe einen Gastsessel.
1: Ja, und wo ist der?
0: Der kommt jetzt aus der Wand. Pass mal auf.
1: Oh. Ja, das ist ja toll.
0: So, lass dich da mal reinplumpsen.
1: Da, ja, ich passe ja sogar rein.
0: So, den schnall dich mal bitte an.
1: Ulk.
0: Was denn?
1: Der Gurt ist ein bisschen zu eng, ja.
0: Du bist wohl ein bisschen zu dick. Ich meine, die Gurte sind ein bisschen zu kurz, aber das haben wir gleich. Ich gehe kurz runter in mein Wohnzimmer, da habe ich irgendwo noch Gurte rumliegen, ne?
1: Das wäre gut. Ja, hast du einen etwas größeren, ja?
0: Ja, habe ich. Ich hole ihn und ich sag mal bis gleich.
1: Ja, bis gleich.
0: Und dann fliegen wir los. Hui!

0: Hallo liebe Radio Teddy Hörer, hier ist Yvonne. Ich sitze gerade im X-Raket oben im Cockpit. Ja, und warte auf Ulk, weil ich wollte mich gerade anschnallen. Wir fliegen nämlich heute zusammen zu den Sternen. Er hat mich überrascht damit. Ich bin sowas von glücklich und freue mich darauf, aber mein Gurt hat nicht gepasst. Jetzt hoffe ich, dass Ulk gleich kommt mit einem etwas längeren Gurt, damit wir gleich losfliegen können. Hoffentlich kommt er gleich.
1: Tada! Hier sind die Elefantengurte.
0: Oh, Ulk.
1: Kleiner Scherz. So, guck mal hier, jetzt tauschen wir das mal aus.
0: Ja.
1: So. Und jetzt sollte es passen.
0: Super. Toll.
1: Super. Super.
0: Also ich sitze hier richtig bequem, aber auch gut angegurtet hier in dem Pilotensessel.
1: Muss man auch im Auto auf der Erde und im X-Raket im All sowieso muss man sich immer anschnallen, ne?
0: So, Ulk, dann lass uns gleich mal losfliegen.
1: Ja, nun warte doch mal, ich muss mich doch auch erstmal hinsetzen in meinen Pilotensessel. So, anschnallen. Und Yvonne, bist du bereit?
0: Ja, ich bin bereit.
1: Pass mal auf, wir starten erstmal ganz langsam, okay?
0: Ja, gut.
1: Okay. Und fliegen ganz langsam erstmal hoch zu den Sternen, okay? Antrieb angeschaltet. So, Düsen feuern. Und Schuka.
0: Und das ist aber nicht langsam, das ist aber schnell.
1: Schnell? Wir fliegen gleich über Lichtgeschwindigkeit, damit sie das Gebiss aus dem Mund hauen.
0: Ich habe kein Gebiss.
1: War ein Scherz. So, meine liebe Yvonne, jetzt fliegen wir über die Wolken. Und pass auf, gleich wird aus diesem weißen blauen Himmel ein schwarzes Weltall mit funkelnden Sternlein. Hui!
0: Oh.
1: Herzlich willkommen im Weltall.
0: Oh, ist das toll. Sag mal, Ulk, wo fliegen wir eigentlich hin?
1: Na, wohin du willst. Das All ist riesengroß, gigantogalaktikogroß.
0: Oh, dann würde ich gerne mit dir zu deinem Heimatplaneten Ulkanien fliegen.
1: Oh, da müssen wir aber in Überlichtgeschwindigkeit fliegen, sonst kommen wir da nie an.
0: Gut.
1: Bist du bereit?
0: Ich halte mich fest, ja.
1: Und Überlichtgeschwindigkeitsmodus.
0: Oh, ist das schnell.
1: Hui.
0: Ui, ui, ui, ui. Ui. Da geht's aber ein bisschen in den Bauch runter.
1: Das muss so sein. Das macht ja gerade Spaß.
0: Ulk.
1: Ja?
0: Da hinten sehe ich einen ganz bunten Planeten.
1: Ja, diese bunte Murmel dort, das ist Ulkanien.
0: Nein.
1: Ja.
0: Ist das schön? Können wir da ein bisschen näher ranfliegen?
1: Ja, warte mal. Ich fliege mal eine schöne Kurve drumherum und dann fliegen wir ganz nah dran. Hui! Schöner Planet, nicht wahr?
0: Liebe Radio-Teddy-Hörer, wenn ihr das sehen könntet, ein ganz, ganz bunter Planet. Wir fliegen jetzt gerade einmal um den Planeten rum.
1: Ein wunderschöner, bunter Planet. Das ist mein Heimatplanet.
0: Oh, Ulk, aber ich glaube, wir müssen jetzt ganz schnell wieder zurückfliegen.
1: Warte, ich muss dir noch was zeigen. Pass mal auf, wir fliegen mal ein Looping. Das muss noch mal sein, Yvonne, das muss sein. Achtung, halt dich fest.
0: Ui. Oh, Ulk, jetzt
1: ja,
0: glaube ich...
1: Jetzt reicht's.
0: Ja, jetzt reicht's. Jetzt sollten wir schnell zurückfliegen.
1: Da muss man schon ein bisschen schwindelfrei sein, nicht?
0: Ja.
1: So, und guck mal, da ist schon der wunderschöne blaue Planet, die Erde. Oh, ich liebe die Erde und die ganzen Erdenkinder auch und die ganzen Radio-Teddy-Hörer sowieso.
0: Wir kommen der Erde immer näher und näher und sie wird immer größer und größer. Du, da ist ja schon das Radio-Teddy-Funkhaus.
1: Ja, und da werden wir jetzt Gigantogalactico sanft landen. Na, alles klar, Yvonnechen?
0: Ja. Ulk, das war eine ganz tolle Überraschung, die du mir gemacht hast.
1: Ja, gerne. Ich hab dich auch lieb, Yvonne. Ich muss dir ab und zu meine Überraschung machen.
0: Sehr schön. Aber ich glaube, jetzt müssen wir erstmal den Radio-Teddy-Hörern gute Nacht sagen. Und ich hoffe, euch hat's auch gefallen. Wir haben euch ja sozusagen mitgenommen.
1: Ich hoffe, ihr wart auch schwindelfrei.
0: Also, gute Nacht, liebe Radio-Teddy-Hörer.
1: Gute Nacht, ihr Lieben. Schlaft schön. Und hier noch ein Galaktikus.

das Weltall.

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3: Hallöchen und einen wunderschönen Freitagabend für euch. Ja, und während sich draußen die omega heiße Hitze ein bisschen abkühlt, träumen wir uns jetzt zusammen ins Land der Hörspiele und Geschichten. Und dort warten jetzt auf uns coole Abenteuer, mutige Heldinnen und geheimnisvolle Orte. Ab 20.20 Uhr brauchen hier die Meisterdetektive der Göttinger 7 unsere Hilfe. In Göttingen reihen sich gerade mehrere seltsame Diebstähle aneinander und alle haben eins gemeinsam. Nur ältere Frauen sind betroffen. Und jetzt soll Jonas Großmutter den Lockvogel spielen. Doch ob dieser Plan wirklich aufgeht, hört ihr hier ab 20.20 Uhr. Jetzt habe ich für euch aber erstmal einen echten Kinderbuchklassiker als Hörspiel dabei. Das Mädchen Dorothy landet nach einem Wirbelsturm im wunderlichen Land von Oz. Und dort macht sie sich auf die Reise zum geheimnisvollen Zauberer von Oz. Und warum sie ihn unbedingt finden muss, das hört ihr jetzt. Viel Spaß mit dem ersten Teil von Der Zauberer von Oz.
4: Unsere Geschichte beginnt im Jahr 1899 im amerikanischen Bundesstaat Kansas. Dort lebte damals ein kleines Waisenmädchen namens Dorothy mit ihrem schwarzen Hund Toto auf der Farm bei ihrer Tante und ihrem Onkel.
5: Tante M?
6: Ja, Liebes?
5: Warum ist hier in Kansas alles so grau?
6: Grau? Was meinst du damit?
5: Na, wohin auch immer ich aus dem Fenster sehe, alles ist grau. Die Wiesen sind grau, die Häuser sind grau, die Bäume sind grau. Ja, selbst die Gesichter der Leute, die hier wohnen, sind grau. Abgesehen von euren natürlich.
6: Naja, es ist eben ein ziemlich beschwerliches Leben, das wir hier führen. Alles, was wir auf der Farm erwirtschaften, ist dem Boden hart abgetrotzt.
5: Wenn es so schwer ist, hier zu leben, warum zieht ihr dann nicht woanders hin?
6: Weil Kansas nun einmal unsere Heimat ist. Und seit deine lieben Eltern gestorben sind, nun auch deine. Ach, und Totos natürlich auch. Ja, mein Gott, wie konnte ich dich nur vergessen? Du kleines, süßes Fellknäuel.
5: Nicht, dass du mich falsch verstehst. Ich fühle mich wirklich sehr wohl bei euch, aber ich würde mich freuen, wenn es hier etwas bunter wäre.
6: Vielleicht pflanzen wir noch ein paar Blumen in die Beete vor dem Haus.
5: Das wäre ein Anfang. Ich helfe dir gerne dabei.
6: Gut, dann machen wir uns gleich heute Nachmittag an die Arbeit.
5: Mhm. Oh, sieh mal, da kommt Onkel Henry.
6: Jetzt schon? Wollte er nicht bis Mittag auf dem Feld bleiben?
5: Er scheint es ziemlich eilig zu haben.
6: Sowas.
7: Schnell, runter mit euch in den Keller.
8: Aber Henry, was ist denn los?
7: Ein gewaltiger Wirbelsturm rast auf uns zu.
8: Herr im Himmel.
7: Beeilt euch, nur dort unten sind wir sicher.
5: Ja. Komm her, Toto.
7: Marsch, runter mit euch.
8: Ja, ja.
7: Verbergt euch im tiefsten und hintersten Winkel.
8: Aber Henry, was wird denn aus dem Vieh auf der Weide?
7: Ich habe ihm das Gatter geöffnet. Wir müssen es eben wieder einfangen, wenn die Gefahr vorbei ist. Hoffentlich werden nicht zu viele Rinder getötet.
8: Dorothy, mach die Kellertür zu.
5: Ja, ich... Nein, Toto! Toto, bleib hier!
7: Lass den Hund schnell, schließ die Tür!
5: Aber Toto ist wieder nach oben gerannt.
8: Dorothy, bitte, es geht um Leben und Tod für uns.
5: Für Toto etwa nicht? Toto! Toto!
8: Dorothy, bleib um Himmels Willen hier!
7: Lass sie, die Tür zu, die Tür zu!
4: Der gewaltige Wirbelsturm hatte schnurgerade Kurs auf das alte Holzfarmhaus genommen, es erfasst und mit sich in die Lüfte gerissen, mitsamt Dorothy und Toto. Einzig der Keller blieb nahezu unversehrt im Boden zurück.
5: Es fühlt sich an, als ob wir schweben würden. So was. Ganz ruhig, ganz ruhig. Ich bin ja bei dir.
4: Nach einiger Zeit kam es zu einer unerwartet harten Landung.
5: Oje. Ich glaube, wir sind wieder auf dem Boden angekommen. Wie hell das hier ist. Ob uns der Wirbelsturm etwa aus Kansas fortgetragen hat? Komm, gehen wir mal nach draußen. Oh, du meine Güte. Ich glaube wirklich, wir sind nicht mehr in Kansas. Oh, wie wunderschön es hier ist. Oh, die Blumen, diese vielen Farben, der blaue Himmel und die Vögel. Sieh nur. So welche habe ich bei uns zu Hause noch niemals zuvor gesehen. Dass es ein Land gibt, in dem alles so bunt ist. Was ist denn? Ach so, da kommt jemand. Wie seltsam.
9: Hallo.
5: Hallo.
4: Dorothy staunte nicht schlecht, als sie eine alte, aber offenbar äußerst rüstige kleine Dame in einem eigenartig weißen Gewand auf sich zukommen sah. Es schien über und über mit Glitzersteinen besetzt zu sein. Auf dem Kopf trug sie einen spitzen, ebenfalls weißen Hut, an dessen Krempe ringsum eine Vielzahl von Glöckchen hing. Ihr Gefolge bildeten drei Männer, die merkwürdigerweise nicht viel größer als Dorothy waren. Sie trugen ebenfalls spitze Hüte, allerdings in einem sehr schönen Blau. Auch ihre übrige Kleidung war blau. Am meisten beeindruckten Dorothy jedoch die außergewöhnlichen Schuhe, deren Spitzen keck nach oben gebogen waren. Die Männer schienen Angst vor Dorothy zu haben. Etwas, das man von der alten Dame nun wirklich nicht behaupten konnte.
5: Ich glaube, das werden Tante M und Onkel Henry niemals glauben.
9: Dich auf das herzlichste Willkommen im Land der Munchkins, edle, edle Hexe.
5: Hexe?
9: Ja, unser Dank dafür, dass du die böse Hexe des Ostens getötet hast, ist dir gewiss. Nun können endlich alle Munchkins wieder in Freiheit leben. Die Knechtschaft ist vorbei. Du musst eine sehr, sehr mächtige Hexe sein, oder?
5: Ich bin gar keine Hexe.
9: Ach so? Ist das dann vielleicht die Hexe?
5: Aber nein, das ist doch bloß Toto, mein Hund.
9: Ach so.
5: Sie müssen mich wirklich mit jemandem verwechseln. Ich habe ganz bestimmt niemanden getötet.
9: Aber dein Haus hat es getan, als es zur Erde fiel. Und das ist so gut, als ob du es selbst getan hättest. Ach, sieh nur hier. Die Füße der Hexe schauen noch unter dem Haus hervor.
5: Mit Ringelsocken?
9: Das Haus ist auf sie gefallen und hat sie getötet.
5: Die Arme. Was sollen wir nur tun?
9: Ach, da gibt es gar nichts mehr zu tun. Sie ist mausetot. Sicher ging es ganz schnell. Sorge dich deswegen nicht, Kleine.
5: Oh. Wie hieß sie nochmal?
9: Na, die hieß die böse Hexe des Ostens. Sie hat die armen Munchkins Tag und Nacht als ihre Sklaven für sich schuften lassen. Es war wirklich eine Schande. Sie sind dir sehr, sehr dankbar, dass du sie von diesem Plagegeist befreit hast. Auch wenn diese drei hier noch ein bisschen Angst vor dir haben.
5: Das brauchen sie nicht. Guten Tag. Wer sind die Munchkins?
9: Das Volk, welches hier im Osten unseres schönen Landes wohnt.
5: Sind Sie auch ein Munchkin?
9: Nein, nicht doch, nicht doch. Aber ich bin gut mit Ihnen befreundet. Daher baten Sie mich auch um Hilfe, um herauszufinden, wer es war, der die Hexe getötet hat.
5: Und Sie sind...
9: Ja, ja, richtig, richtig. Ich habe mich ja noch gar nicht vorgestellt. Also sowas. Ich bin die Hexe des Nordens.
5: Sind Sie wirklich eine Hexe?
9: Und ich bin stolz darauf, so wahr ich hier stehe.
5: Oh.
9: Aber keine Bange, keine Bange. Ich bin eine gute Hexe. Leider war die Hexe des Ostens viel mächtiger als ich, sodass ich nichts tun konnte, um meine kleinen Freunde selbst von ihr zu befreien.
5: Ich dachte bisher eigentlich immer, alle Hexen seien böse.
9: Das ist ja ein weit verbreiteter Irrglauben, meine Liebe. In unserem Land Ost gibt es insgesamt 4 Hexen. Eine für jede Himmelsrichtung. Meine Schwester im Süden und ich sind gute Hexen.
5: Mhm.
9: Die im Osten und Westen sind dagegen ganz, ganz böse Hexen. Und nachdem du eine von ihnen getötet hast, gibt es somit nur noch eine böse Hexe. Die Westhexe. Sie ist die gemeinste und die allerbösartigste und mächtigste Hexe weit und breit.
5: Tante M. hat mir mal erzählt, dass alle Hexen schon seit langer Zeit tot sind.
9: Aha. Und wer ist denn diese Tante M.?
5: Meine Tante. Sie lebt in Kansas, wo auch ich herkomme.
9: Kansas? Kansas?
5: Mhm.
9: Ich habe niemals zuvor von einem Land gehört, das so heißt. Ist das ein zivilisiertes Land?
5: Oh ja, sehr zivilisiert sogar.
9: Oh, na dann ist mir ja alles klar. Denn es ist nämlich so, in zivilisierten Ländern gibt es weder Hexen noch Zauberer. Zum Glück ist im Land Oz noch alles beim Alten. Was daran liegen mag, dass wir ein bisschen abgeschnitten vom Rest der Welt liegen. Deshalb gibt es hier noch nach wie vor Hexen und Zauberer.
5: Was für Zauberer?
9: Na, beispielsweise Oz persönlich. Er ist der größte Zauberer unseres Landes. Und weit mächtiger als jede von uns Hexen. Er residiert in der prächtigen Smaragdstadt.
5: Smaragdstadt? Das klingt ja bezaubernd.
9: Was ist denn? Was habt ihr denn? Tatsächlich. Sieh doch nur. Die Füße der Osthexe sind verschwunden. Ihre rubinroten Schuhe sind alles, was von ihr übrig geblieben ist.
5: Ich habe noch nie so schöne Schuhe wie diese gesehen.
9: Ja, nicht wahr, nicht wahr? Die Osthexe war auch immer ungemein stolz auf sie. Es muss ein mächtiger Zauber in ihnen wohnen. Leider kenne ich ihn nicht, aber das kann ja noch werden. Komm, rasch, rasch, zieh doch mal die Schuhe an, Kleine.
5: Ich, aber...
9: Du hast es dir durch deine unbeabsichtigte Heldentat mehr als verdient, die rubinroten Schuhe zukünftig zu tragen.
5: Was meinst du, Toto? Na also schön, es schadet sicher nicht. So.
9: Oh, die Schuhe stehen dir fabelhaft.
5: Dankeschön. Ich fürchte, dass meine Tante M. und mein Onkel Henry sich Sorgen um mich machen. Können Sie mir helfen, den Weg nach Hause zu finden?
9: Oh, nein, leider, nein, leider, nein, das geht gar nicht. Oh. Das Land Oz wird nämlich zu allen Seiten hin von einer großen Wüste begrenzt. Niemals hat es jemand gewagt, darüber hinauszugehen. Du wirst also wohl oder übel hier bleiben müssen.
5: Hier? Verstehen Sie mich nicht falsch. Es ist bestimmt wundervoll, hier zu leben. Ja, wirklich. Ich habe niemals ein schöneres Land gesehen. Aber ich muss trotzdem wieder nach Hause. Auch wenn dort leider alles nur grau ist.
9: Ja, ja. Warte mal. Ich denke mal nach. Ich glaube... Es wird das Beste sein, wir befragen meinen Hut.
5: Und wie geht das?
9: Oh, ganz einfach. Ich werde ihn mit seiner Spitze auf meine Nase stellen, so. Und dann zähle ich 1, 2, 3 und wups, hat er sich schon in eine Tafel verwandelt, auf der die Lösung des Problems geschrieben steht.
5: Erstaunlich. Eine Tafel?
9: Mhm. Mal sehen, mal sehen. Dorothy soll in die Smaragdstadt gehen. Dorothy? Ja, welche Dorothy denn? Der Hut muss kaputt sein.
5: Nein, ich bin Dorothy.
9: Ach, du? Ja, gut. Na, worauf wartest du denn dann noch? Geh in die Smaragdstadt. Der wundervolle Zauberer von Oz wird sicher Rat wissen. Davon bin ich überzeugt.
5: Und wo ist diese Smaragdstadt?
9: Sie liegt genau in der Mitte unseres Landes.
5: Aha. Und wie komme ich am schnellsten dahin?
9: Na, zu Fuß, zu Fuß. Es ist allerdings ein sehr langer Weg durch Gegenden, die manchmal anheimelt, aber mitunter auch dunkel, unheimlich und sehr gefährlich sein können.
5: Können Sie mich nicht sicherheitshalber begleiten?
9: Oh nein, das tut mir sehr leid. Das ist ausgeschlossen. Aber Moment, einen Kuss werde ich dir auf die Stirn geben. Dann wird es niemand wagen, dir ein Leid zuzufügen. So, das sollte helfen.
5: Dankeschön.
9: Oh, bitte, bitte, bitte. Komm, dort beginnt dein Weg. Du musst einfach den gelben Steinen folgen. Wenn du dann zum großen und mächtigen Oz vorgelassen wirst, fürchte dich bloß nicht vor ihm, sondern erzähl ihm einfach deine Geschichte.
5: Ist er ein guter Mensch, dieser Zauberer?
9: Naja, ich weiß nicht so genau. Ich habe ihn nämlich noch nie gesehen. Auf jeden Fall ist er aber ein großer Zauberer.
5: Wie wollen Sie das wissen, wenn Sie ihn doch noch nie...
9: Komm, jetzt beeil dich, Kleine. Beeil dich. Der Weg ist weit und wir haben uns schon viel zu lange unterhalten. Alles Glück der Welt für dich. Leb wohl. 1, 2 und 3. Auf Wiedersehen. Auf
5: Wiedersehen. Wiedersehen. Weg ist sie. Dreht sich einfach dreimal auf ihrem linken Hacken und verschwindet. Na schön, komm Toto. Tun wir, was uns geraten wurde. Gehen wir in die Smaragdstadt und fragen den großen Oz, wie wir wieder zurück nach Kansas kommen können.
4: Auf dem Weg wurde es Dorothy und Toto nicht langweilig. So abwechslungsreich und interessant war das, was sie unterwegs vom Lande Oz sahen.
5: Die kleinen Häuser der Munchkins sind komplett blau. Blau scheint also hier im Osten des Landes so etwas wie eine Lieblingsfarbe zu sein.
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0: König.
1: Was bisher geschah?
2: Göttinger Polizei ratlos, schon das dritte Opfer. Das darf doch nicht wahr sein.
3: Das ist ja krass.
4: Hey Leute, um was geht's?
3: Hey Würmchen, in der Zeitung steht irgendwas von Raubüberfällen auf alte Damen, die nicht gelöst werden können.
4: Zeig mal her.
3: Hier.
2: Da werden alte Omas am helllichten Tage beklaut. Die Kerle verschwinden spurlos und die Opfer können sie nicht beschreiben. Die haben schon der dritten Frau innerhalb von 2 Wochen ihr ganzes Geld abgezogen.
5: Viel mehr wissen wir leider auch nicht. Was euch aber vielleicht interessieren könnte, ist, dass es vor einer Weile ähnliche Vorfälle in anderen Städten gab. Die Frauen konnten keine Täter beschreiben. Ihre Bankkonten waren leergeräumt und der Schmuck aus ihren Wohnungen verschwunden. Von den Tätern fehlt bis heute jede Spur.
2: Können Sie uns sagen, in welchen Krankenhäusern die Frauen liegen?
5: Leider nein. Was ich weiß, ist, dass beide erwachten Frauen unter retrograder Amnesie leiden.
2: Retro... was?
4: Sie können sich nicht mehr erinnern, was zuletzt passiert ist.
5: Alle Achtung, ich musste das googeln. Jedenfalls wissen sie tatsächlich nicht mehr, was in den letzten 2 Wochen passiert ist. Nach dem Erwachen aus dem Koma haben beide unter Schwindel und Übelkeit gelitten. Eine Frau meinte, sie habe das Gefühl gehabt, sie sei unter einer Käseglocke gewesen.
4: Am besten treffen wir uns nach der Schule in Victor Space Café. Das ist am alten Rathaus, neben dem Gänseliselbrunnen.
2: Okay, passt euch 16 Uhr?
3: Ja, geht. Was machen wir denn jetzt?
6: Wie wäre es denn mit Bücher aufschlagen und vorlesen, Jonas?
2: Da seid ihr ja. Habt ihr was?
3: Ich kann nicht lange bleiben. Ich muss um 17 Uhr beim Training sein. Deshalb fange ich gleich an. In der heutigen Ausgabe des Göttinger Blick steht, dass die Frauen nächste Woche unter Hypnose befragt werden sollen. Dafür kommt extra ein Experte aus Heidelberg. Die dritte Frau liegt immer noch im Koma.
4: Ein Hypnose-Experte? Es könnte doch sein, dass die Frauen von dem Täter unter Hypnose gesetzt wurden. Und dann haben sie den Auftrag bekommen, ihr gesamtes Geld vom Konto abzuholen und dem Täter auszuhändigen.
3: Das würde erklären, weshalb auch der gesamte Schmuck der Frauen verschwunden ist. In der Regel versteckt ihn doch jeder und gibt das Versteck niemandem preis.
7: Die Frauen haben im Übrigen das Geld von ihren Sparkonten selbst abgeholt. Das hat mir mein Vater beim Mittagessen erzählt. Das war auf den Überwachungskameras zu sehen. Mein Vater hat sich besonders darüber gewundert, wie fröhlich die Frauen beim Betreten der Banken aussahen.
4: Darf dein Vater uns das alles erzählen?
2: Natürlich. Wir arbeiten schließlich an der Aufklärung des Falles und können der Polizei nützliche Informationen geben, weil wir ja ganz andere Quellen für unsere Arbeit nutzen. Maike, sag deinem Vater lieber nicht, dass wir an der Sache dran sind. Vermutlich denkt er, dass es für uns zu gefährlich ist, weiter zu recherchieren.
7: Nee, mach ich nicht. Dann würde er erst recht nichts sagen.
3: Gab es eigentlich in den Wohnungen der Frauen Kampfspuren?
7: Du meinst, um zu sehen, ob sich die Frauen gewehrt haben?
3: Mhm.
4: Die Presse hat jedenfalls behauptet, dass die Frauen den Täter freiwillig in die Wohnung gelassen haben müssen und danach dem Raub ins Koma gefallen sind.
8: Vielleicht waren es auch mehrere Täter und nicht bloß einer.
2: Stimmt. Über die Anzahl der Täter wissen wir auch nichts.
3: Sorry, ich muss los. Kommt doch am Wochenende zum Spiel gegen Duderstadt. Wir spielen am Sonntag um 15 Uhr beim Vereinsheim. Maike, vielleicht hast du auch Lust zu kommen. Wir könnten noch mal ins Kino gehen.
2: Wir kommen alle gern zum Fußball, wenn wir den Fall bis dahin gelöst haben.
3: Mann, das bleibt doch wohl jedem selber überlassen, wo er seine Freizeit verbringt.
2: Ja, aber für manche gibt es mal Wichtigeres als so ein Fußballspiel. Maike, kannst du bitte nachfragen, ob die Polizei auch glaubt, dass sich die Frauen nicht gewehrt haben? Das ist echt wichtig zu wissen.
3: Okay, na dann, tschüss.
2: Tschüss. Tschüss. Wir telefonieren. Lasst uns mal überlegen, was in den nächsten Tagen zu erledigen ist. Wir sollten herausfinden, ob jemand wirklich unter Hypnose gesetzt werden kann.
8: Ich gehe nachher mal in die Bibliothek und versuche so viel wie möglich über Hypnose herauszufinden.
4: Ja, und ich könnte im Internet recherchieren. Ich bin echt gespannt, was man da findet.
1: Und jetzt geht's weiter.
4: Die ersten Überfälle sollen in den Stadtteilen Grun und Nikolausberg, der letzt in der Südstadt stattgefunden haben.
2: Wenn wir die Adressen der Frauen haben, müssen wir die Banken in der unmittelbaren Umgebung abklappern. Die alten Frauen haben bestimmt nicht das viele Geld durch die gesamte Göttinger Innenstadt getragen.
4: Okay. Ja, könnte gut sein.
8: Maike, vielleicht kannst du irgendwie unauffällig rausfinden, wo die Frauen gewohnt haben. Aber frag deinen Vater nicht zu direkt danach.
7: Ich bin doch nicht blöd. Das mache ich so, dass er es gar nicht bemerkt.
2: Dann werde ich in der Zwischenzeit nochmal alle Artikel in Ruhe lesen und nachdenken.
7: Morgen, Jungs. Hey, Chaoli, ihr werdet es nicht glauben. Mein Vater hat gestern den Hund einer der alten Damen mit nach Hause gebracht. Es konnte sich niemand um ihn kümmern und jetzt ist er zur Pflege bei uns.
4: Das ist toll. Da hast du endlich doch ein Haustier. Zumindest für eine gewisse Zeit.
7: Ja, immerhin. Er ist so süß. 10 Monate, ein Mischling.
8: Was?
4: Hast du Fotos? Los, zeig her.
7: Claro, hier, guck mal.
4: Oh, wie süß.
0: Ganz niedlich.
7: Ich habe ihn Gustav genannt. Eigentlich Sir Gustav Lancelot, aber das ist ein bisschen lang.
4: Na, dann sind wir jetzt zu siebt und damit vollzählig. Der siebte der Göttinger Sieben ist Gustav.
0: Yay! Yeah. Yeah.
7: Leider habe ich von meinem Vater nicht viel erfahren können. Schweigepflicht. Er hat echt gut dicht gehalten. Er darf mir den Nachnamen der Frau nicht nennen. Nur, dass Anneliese W. in der Schillerstraße wohnt, ist ihm aus Versehen rausgerutscht.
3: Das ist doch mein Anfang. Gut gemacht. Wir müssen rauskriegen, in welcher Hausnummer diese Anneliese wohnt und dann die Nachbarn befragen.
2: Und wie sollen wir das machen?
4: Maike könnte mit dem Hund dort spazieren gehen und fragt die Hundebesitzer, die sie trifft. Die kennen sich doch meist untereinander vom Gassi gehen. So ein kleiner Hund fällt doch auf.
9: Wir könnten die Klingelschilder der Haustüren untersuchen und gucken, wie viele Menschen mit dem Anfangsbuchstaben W dort wohnen.
2: Damit Maike mit dem armen Hund nicht den ganzen Tag spazieren gehen muss, sollten wir uns bei der Beobachtung aufteilen. Ciao Lee und Würmchen, ihr kontrolliert ab 14 Uhr die Klingelschilder. Vergleicht eure Notizen hinterher auch nochmal mit den Nummern, die im Internet stehen.
3: Und ich begleite Maike beim Spazierengehen.
2: Das hättest du wohl gerne. Versuch lieber mit den Bewohnern der Straße ins Gespräch zu kommen.
3: Und was soll ich da sagen?
2: Du bist doch sonst nicht auf den Mund gefallen. Denk dir mal was aus. Ich lass mir ja auch was einfallen.
10: Würmchen hatte eine Liste mit den Nachnamen erstellt, die mit W begannen und in der Schillerstraße wohnten. Er kam auf über 15 Namen, was die Suche nach Anneliese W. erheblich erschwerte. Man musste sich aufteilen, um die richtige Adresse herauszufinden. Jonas versuchte als Vorwand, die Nachbarn nach einer Luftpumpe für sein Fahrrad zu fragen. Ciao Li und Würmchen spielten auf der Straße Badminton und Maike ging mit Gustav Gassi. Kröte hatte indes einen grünen Overall übergezogen und sammelte mit einer Plastiktüte Müll aus den Vorgärten auf. Maike hatte Glück. Sie sprach mit einem Passanten und kam kurz darauf zu den anderen zurück.
7: In der Nummer 12 wohnt sie.
2: Dann wollen wir mal. Ich ziehe nur mal kurz den Overall aus und schmeiß ihn in die Tüte.
7: Was hast du vor? Du willst da doch nicht etwa einbrechen.
2: Quatsch, wir gehen einfach durch die Tür. Pass auf, mal gucken, ob der Nachbar zu Hause ist.
7: Du machst das so spielend leicht, als ob du wie mein Vater täglich mit der Aufklärung von Kriminalfällen zu tun hättest.
2: Oh, danke. Da, die Tür geht auf. Komm mit. Guten Tag, Herr Schneider.
11: Wir kaufen nichts. Hey, passt mal auf euren Hund. Moment mal, Kasimir? Was machst du denn hier? Das ist der Hund von Frau Wagner und die ist im Krankenhaus. Wo habt ihr den Hund gefunden?
7: Wir kümmern uns um den Hund, bis es Frau Wagner wieder besser geht. Mein Vater arbeitet bei der Polizei und hat den Hund zur Pflege mit nach Hause gebracht.
11: Das ist gut. Meine Frau und ich haben uns schon gefragt, wo Kasimir geblieben ist. Wir waren sogar schon in der Wohnung, um ihn zu suchen.
2: Sie haben einen Schlüssel?
11: Ja, ich bin hier der Hausmeister. Und Frau Wagner hat uns gebeten, ihre Blumen zu gießen und den Briefkasten zu leeren, wenn sie nicht da ist. Sie ist auch nicht mehr die Jüngste. Vor ein paar Wochen ist sie böse gestürzt. Ach, dieser junge Hund ist viel zu lebhaft für sie.
2: Er hat den Schlüssel. Wir müssen da irgendwie rein.
11: Und jetzt wollt ihr ihm seine alte Heimat zeigen? Oder habt ihr was vergessen?
2: Ja genau. Den Fressnapf und den Hundekorb.
7: Und die Leine, wie man sieht. Woher wusstest du das mit dem Fressnapf?
2: Das habe ich doch nur gesagt, damit wir in die Wohnung kommen. Wenn der jetzt aufschließt, quatsch ihn voll und geh mit rein. Hey, merk dir so viel wie möglich. Wir notieren uns alles, wenn wir draußen sind.
7: Der Hund heißt also Kasimir?
11: Ja, er ist an die 10 Wochen alt, glaube ich.
2: Hier ist alles ordentlich. Nichts Verdächtiges zu erkennen.
11: Ah, hier ist auch die Leine.
2: Ah, hier ist ein Zimmer von der Polizei versiegelt worden. Ah, Mist. Die Tür bekomme ich nicht auf, ohne das Siegel zu brechen. Aber ich muss da rein. Dann ist garantiert des Rätsels Lösung verborgen. Mal sehen.
11: Lass doch bitte deine Telefonnummer hier. Ich schaue heute Abend noch einmal in Ruhe nach dem Korb, wenn ich die Post umgebracht habe.
7: Das ist sehr nett.
11: Hier ist meine Nummer. Wenn euch noch was einfällt, was ihr braucht, ruft an. Wo ist denn eigentlich dein Freund geblieben? Hey, was machst du da?
2: Ich suche die Toilette.
11: Die ist dort.
2: Ach so, dann kann ich sie hier natürlich nicht finden.
11: Tja, der Korb ist eventuell im Schlafzimmer der Dame, aber da können wir nicht rein. Die Polizei hat den Raum versiegelt. Da darf niemand... Moment mal, das Siegel ist ja gebrochen.
7: Ja, naja, da kann man nichts machen. Danke trotzdem. Komm, Kröte.
10: Die Göttinger Sieben trafen sich am Nachmittag in Victor Space Café. Kröte und Maike erzählten von ihrer Begegnung mit Herrn Schneider.
9: Was? Du hast das Siegel zerstört? Das ist Siegelbruch und bestimmt strafbar.
2: Wollt ihr den verlösen oder nicht?
3: Die Polizisten hätten doch die Tür abschließen können. Es gibt bestimmt einen Schlüssel für die Schlafzimmertür.
4: Wenn das rauskommt, bekommt der Nachbar Ärger. Er ist der Einzige, der einen Schlüssel zur Wohnung hat.
3: Kröte, zeig doch mal die Fotos vom Handy.
2: Da liegt ein Reiseführer von Mallorca, da steht Sonnencreme auf dem Boden und Koffer liegen auf dem Bett. Was sagt uns das?
9: Die Frau ist nicht nur ordentlich, sondern auch sauber. Man sieht nirgendwo Dreck oder Staub.
4: Sie wollte vielleicht in den Urlaub fahren, wegen der Koffer. Und sie hat eine große Menge Bargeld von der Bank abgeholt.
9: Aber sie hat ihr Konto geplündert und ihre gesamten Ersparnisse abgeholt.
4: Wir dürfen uns nicht zu sehr auf Anhaltspunkte in der Wohnung konzentrieren. Es gibt die Sache mit der Bank und die mit der Hypnose.
3: Ich gehe mit Maike zu den Sparkassen und frage nach, ob den Angestellten etwas aufgefallen ist.
4: Klar, machen wir.
3: Yes!
4: Apropos Hypnose. Ich musste auf dem Weg hierher am Stadtfest vorbei. Da gibt es ein Zelt mit einer Wahrsagerin und einem Hypnotiseur.
2: Den Hypnotiseur sollten wir uns vielleicht mal genauer ansehen.
9: Ach ja, wollt ihr wissen, was ich über Hypnose recherchiert habe?
2: Ja klar, bitte.
9: Also, ich habe erstmal eine ganze Reihe erstaunlicher Videos gesehen. Unglaublich, was Menschen unter Hypnose alles machen oder denken. Ich habe aber auch herausgefunden, dass Menschen sich nur hypnotisieren lassen, wenn sie auch dazu bereit sind. Und dass eine Hypnose Stunden oder auch Tage anhalten kann.
4: Könnte man unter Hypnose dann auch einen Mord begehen? Das wäre ja obergruselig.
3: Frag doch den Hypnotiseur vom Stadtfest.
4: Ja, wer weiß. Vielleicht hat er ja was damit zu tun. Jonas und ich gehen jetzt jedenfalls erstmal zur Bank.
2: Ja, mach das. Und ich bleibe hier sitzen und denke angestrengt nach.
9: Bitte? Bei Kaffee und Kuchen, während wir arbeiten?
4: Lass es dir schmecken. Wir treffen uns dann also um 18 Uhr am Gänseleselbrunnen.
3: Bis 18 Uhr schaffen wir das nie. Wer weiß, bei welcher Bank die ihr Konto hatte.
2: Das geht doch schnell. Ich an eurer Stelle würde mit der Sparkasse in der Wiener Straße beginnen.
3: Und wieso gerade dort?
2: Vertrau mir, dort hat Frau Wagner bestimmt ein Konto. Also dann, bis 18 Uhr.
4: Okay, tschüss.
3: Woher er das mit dem Konto schon wieder weiß?
10: Kröte schaute den Freunden aus dem Fenster hinterher. Kaum waren sie aus seinem Sichtfeld verschwunden, griff er in die Tüte mit dem grünen Overall und zog aus der Innentasche einen Stapel Papiere hervor. Es waren 4 Briefe, die an Frau Anneliese Wagner adressiert waren. Kröte hatte sie von Maike und dem Nachbarn unbemerkt beim Verlassen der Wohnung in seine Tasche gestopft. Er untersuchte die Briefe genauer. Der erste stammte von der Sparkasse aus der Wehender Straße. Es war der einzige Absender, den er beim schnellen Ergreifen der Post erkannt hatte. Der zweite Brief stammte von einem Reisebüro. Das Kuvert des dritten trug den Stempel der Hausverwaltung. Und der letzte Brief kam vom Göttinger Tageblatt. Einen Moment zögerte er. Ihm war bewusst, dass sein Vorhaben verboten war. Aber die Polizei kam offensichtlich in diesem Fall nicht weiter. Und wenn es seine Oma gewesen wäre, die so gemein beraubt worden wäre, er schluckte.
2: Manchmal muss man eben Dinge machen, die nicht erlaubt sind. Ich bringe die Briefe hier heute Abend zurück.
0: Meine Damen und Herren, kommen Sie zur großen Hypnose-Show des unglaublichen Mr. Segundus, weltbester Hypnotiseur und Zauberer. Was Sie hier erleben, lässt Ihre Lachmuskeln erzittern und kein Auge trocken. In 5 Minuten beginnt die Vorstellung.
9: Da drüben ist er. Lass uns von hinten ins Zelt schleichen. Dann werden wir ja sehen, ob er irgendwelche komischen Tricks anwendet oder ein echter Hypnotiseur ist.
4: Wir können da doch nicht einfach so rein.
9: Es ist ein Zelt, kein Haus. Es ist nicht ganz okay, zählt aber rein rechtlich nicht als Hausfriedensbruch.
4: Na gut, okay.
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0: Hallo, liebe Hörspielfreunde. Ich bin der Jens von der Hörspielfabrik und gleich geht es hier weiter mit dem dritten und letzten Teil von Zuckerstark und der alte Lorenzhof.
1: Was ist bisher passiert? Leon muss mit seiner Mutter umziehen und die Schule wechseln. Das gefällt ihm gar nicht, aber schon am ersten Tag lernt er Mirko kennen. Es stellt sich ziemlich schnell heraus, dass Mirko die gleiche Leidenschaft hat wie Leon. Beide lieben Rätsel, aber keine gewöhnlichen Rätsel, sondern kriminalistische Rätsel. Als Leon auch noch erfährt, dass Mirko der Junge ist, der letztes Jahr einen Mumiendiebstahl aus einer Ausstellung aufgeklärt hat, werden die beiden richtige Freunde. Es ist Herbst und Mirko erzählt Leon bei einer Radtour von einem alten verlassenen Bauernhof, dem Lorenzhof.
2: Letzten Mittwoch wollte ich mit dem Rad einen anderen Weg zu mir nach Hause ausprobieren. Dann habe ich mich verfahren und bin da gelandet. Da muss ich mich unbedingt noch mal umschauen.
3: Was für ein Bauernhof?
2: Der alte Lorenzhof. Da wohnt keiner mehr. Da stehen nur noch Ruinen rum.
3: Und warum willst du dich da umschauen?
2: Als ich letzten Mittwoch dort ankam, war es schon dunkel. Aber aus irgendeiner Scheune blitzte immer wieder ein blaues Licht auf. Ich dachte, interessiert dich vielleicht auch?
3: Klar. Lass uns unsere Taschenlampen mitnehmen und der Sache auf den Grund gehen. Ich sag meiner Mama Bescheid, dass wir mit den Rädern unterwegs sind, okay?
1: Beide machen sich daran, der Sache auf den Grund zu gehen. Sie stellen fest, dass dort auf dem Bauernhof drei Männer irgendetwas testen. Ein Professor mit französischem Akzent, ein Typ mit einem schwarzen Volvo, der immer einen Ledermantel trägt, und noch ein dritter Mann, der Frettchen genannt wird und der einen Lieferwagen mit der Aufschrift Gelbbauer und Co. fährt. Mirko findet heraus, dass der Lieferwagen zu der Firma gehört, die seit mehreren Wochen im Schulkeller die Rohrleitungen für die Duschräume erneuert. Als die beiden nochmal zum Lorenzhof fahren, um herauszufinden, was die drei Männer dort machen, stellen sie fest, dass die drei Männer einen Banküberfall planen. Die ganze Recherche der beiden Detektive wird immer schwieriger, denn der Ledermanteltyp ist nun auch noch der stellvertretende Hausmeister der Schule. Mirko und Leon machen eine etwas nähere Bekanntschaft mit ihm, als sie sich im Schulkeller umschauen.
4: So, so. Zwei Taube nehme ich an.
3: Wir wollten nur unsere Sporttaschen aus der Halle holen und...
2: Aber die ist abgeschlossen und da haben wir ja ein Geräusch gehört und dachten...
3: Ob sie vielleicht uns die Halle aufschließen könnten?
4: Klar, kann ich.
2: Danke.
3: Danke.
4: Komisch nur, dass die Tür gar nicht abgeschlossen war.
5: Echt?
3: Entschuldigung, wir haben sie eben gerade nicht aufbekommen.
4: Wenn ich euch noch einmal nur in der Nähe dieser Tür sehe...
6: Mathe!
4: ...dann werdet ihr mich kennenlernen.
7: Verdrückt sich immer, wenn's... Hey!
4: Alles klar?
2: Ja, klar.
4: Na, dann holt mal eure Sachen.
1: Und dann waren da ja auch noch die Mathe-Hausaufgaben, die unbedingt nachgereicht werden mussten. Der ganze Fall wird ziemlich gefährlich und beide überlegen, die Polizei zu informieren. Aber hört selbst, hier ist der dritte und letzte Teil von Zuckerstark und der alte Lorenzhof.

0: Zucker? Ach, hallo Mirko. Ja, Moment. Leon, ist für dich. Nimm oben ab.
1: Ja, hallo?
2: Ich bin's, Mirko. Leon, mir ist jetzt klar, wie die Typen in die Bank kommen wollen.
1: Echt? Erzähl.
2: Als wir vorhin an der Tür zu den Duschräumen standen und der Ledermanteltyp rauskam, habe ich für einen kurzen Augenblick in den Raum schauen können. Ich habe erst gedacht, na, da wird eben gebaut. Aber da war ein Riesenloch in der Wand, rund. Erinnerst du dich an das, was der Lieferwagentyp gerufen hat?
1: Ja, dass dieser Mathe ihm bei irgendetwas... Hey, Moment, eine Rohrklappe.
2: Ein rundes, großes Loch?
1: Die wollen durch die Kanalisation in die Bank. Das ist es.
2: Genau. Und um da reinzukommen, müssen sie irgendetwas Dickes aufschweißen.
1: Verstehe. Wahrscheinlich hängt das auch mit den Bauarbeiten vor der Schule zusammen. Diese Schachtarbeiten.
2: Du hast recht. Die müssen dafür bestimmt irgendetwas trockenlegen.
1: Und unsere Bankräuber können gemütlich durch die Rohre krabbeln.
2: Hast du jetzt eine Idee?
1: Ich schlage vor, wir besorgen uns noch das Kennzeichen von dem schwarzen Volvo. Und dann melden wir es morgen der Polizei.

0: Zeit. Dem Herrn Pasch möchte ich nicht nochmal begegnen.
1: Gut, ist mir auch lieber. Dann müssen wir heute nochmal zum Bauernhof. Morgen ist der dritte Tag.
0: Wann wollen wir uns treffen?
1: In einer Stunde am Waldstück. Sag mal, hast du Mathe fertig?
0: Bring ich mit. Bis nachher.
1: Tschüss.
0: Ciao.
2: Eine Stunde später trafen sich beide am Bauernhof. Sie hatten Glück. Vor der großen Scheune standen der schwarze Volvo, der weiße Lieferwagen und noch ein drittes Auto, ein Smart. Ab jetzt war doppelte Vorsicht geboten und sie durften auf keinen Fall gesehen werden. Ohne auch nur ein Geräusch zu machen, schlichen sie sich, wie schon beim letzten Mal, hinter den Anhänger. In der großen Scheune brannte Licht und das Scheunentor stand offen. Deutlich konnten die beiden hören, wie sich die Männer in der Scheune stritten.
3: Das ist nicht meine Schuld.
4: Mir ist es völlig egal, wer Schuld hat ihr. Die Flasche ist leer und diese Gase ist nicht so einfach besorgen zu.
3: Kretin. Dann soll Mathe nicht so tun, als wäre ich daran schuld. Wo ist er überhaupt? Verdrückt sich immer, wenn es ernst wird.
4: Ihre Freund Matthias ist gegangen nach draußen, um eine neue Flasche zu holen. Im Gegensatz zu euch beiden habe ich nämlich daran gedacht.
5: Hast du den Pasch gesehen?
0: Nein, hoffentlich hat er uns nicht gesehen.
6: Wen haben wir denn da? Na, Sporttasche vergessen? Wir haben Besuch.
7: Vorsicht.
6: Los, ihr Schnüffler, mitkommen.
7: Ja, lassen Sie mich los.
6: Ja, ist ja gut, sehr gut.
2: Der Ledermanteltyp packte sie unsanft am Kragen und brachte Mirko und Leon in die Scheune. Dort fesselte man ihnen die Hände und überlegte, was mit ihnen geschehen soll.
3: Das sind doch Kinder, Mathe. Wir können doch nicht...
6: Die beiden haben schon in der Schule rumgeschnüffelt. Wer weiß, was sie gesehen und gehört haben. Sie müssen auf alle Fälle bis übermorgen verschwinden. Sieh nach, ob sie Handys dabei haben, Frettchen.
4: Ich hätte mich auf euch beide gar nicht erst einlassen sollen. Wie kann man nur so unprofessionell sein? Lassen Sie sich von zwei Kindern überrümpeln.
6: Bis übermorgen. Danach sind wir sowieso über alle Berge.
3: Der hier hat eins, aber ich habe kein gutes Gefühl dabei, Mathe.
6: Halt die Klappe und hör auf mit dem Gejammer. Bring die beiden ins Hauptgebäude und sperr sie im Keller ein. Wenn wir außer Landes sind, können wir ja die Bullen anrufen und ihnen sagen, wo die beiden stecken. Was wartest du noch? Los!
4: Sind wir normal, hä?
2: Der Ledermanteltyp zertrat Mirkos Handy und Frettchen, der Lieferwagentyp, brachte sie rüber in das alte Bauernhaus. Dort führte er sie hinunter in den Keller. Zwei kleine, vergitterte, dreckige Fenster ließen ein wenig Licht in den Raum. Es roch moderig und nach Schimmel. Auf dem Boden lagen überall Scherben von zerschlagenen Einweggläsern, die wahrscheinlich mal in den Regalen standen, welche die Wände säumten. Leon blieb stehen und ging in die Knie, um sich einen Schuh zuzubinden. Hinter ihm fuchtelte Frettchen mit der Taschenlampe herum.
3: Hey, weitergehen, nicht stehen bleiben.
0: Mein Schuh ist offen, Entschuldigung.
2: Der nächste Kellerraum, in den Frettchen sie brachte, war ziemlich groß und hatte ein winziges Oberlicht, welches auch von außen vergittert war. Bis auf eine alte Holzbank war der Raum leer.
3: Los, rein da!
2: Allerdings hatte dieser Raum eine Stahltür. Von drin hörten die beiden, wie Frettchen die Tür mehrmals verschloss und sich dann entfernte.

0: Mist!
1: Schau mal.
2: Leon hielt eine Glasscherbe in den Händen.
0: Wo hast du die denn her?
1: Aufgehoben, als ich mir den Schuh zuband.
2: Mirko grinste. Von ihrem Kellerfenster aus konnten sie die Wagen der Ganoven sehen. Sie warteten, bis sich die ganze Bande vom Bauernhof entfernte. Dann schnitt Leon erst Mirko die Fesseln durch und danach Mirko Leons.
0: Wir sitzen richtig in der Falle.
1: Wenn wir nicht nach Hause kommen, werden unsere Eltern die Polizei anschalten.
3: Mit Sicherheit.
1: Keine Ahnung, wo wir stecken. Oder hast du irgendjemand davon erzählt?
3: Nein, niemandem.
1: Mist, dann werden die morgen ganz gemütlich die Bank ausrauben und wir können nichts tun, um das zu verhindern.
0: Zu blöde, dass die mein Handy entdeckt haben.
2: Als Leon und Mirko um 22 Uhr immer noch nicht zu Hause waren, entschieden sich Leons Mutter und Mirkos Eltern, die Polizei zu alarmieren.

0: Leons Mutter war dicht an einem Nervenzusammenbruch und machte sich furchtbare Sorgen, als plötzlich Herr Löffler bei ihr anrief.
1: Zucker?
2: Guten Abend, Frau Zucker. Löffler mein Name. Ich bin der Klassenlehrer Ihres Sohnes Leon. Kann ich Sie einen Moment sprechen? Es geht um die Mathehausaufgaben vom letzten Freitag.
0: Doch weiter kam Herr Löffler nicht. Leons Mutter interessierten Mathehausaufgaben im Moment überhaupt nicht. Sie berichtete unter Tränen dem Lehrer, dass Leon immer noch nicht zu Hause sei und dass er so etwas noch nie gemacht hätte.
1: Da muss etwas passiert sein. Ich kenne meinen Sohn.
2: Beruhigen Sie sich, Frau Zucker. Wenn er mit Mirko unterwegs ist, sind Sie immerhin zu zweit. Und Sie haben keine Ahnung, wo die beiden hinwollten?
1: Nein, ich mache mir solche Vorwürfe.
2: Das dürfen Sie nicht. Da fällt mir ein, als sich die beiden heute Morgen nach dem Unterricht wegen der Hausaufgaben zur Rede stellte, sagten sie etwas von einem verlassenen Bauernhof.
1: Was? Wo? Wo ist der?
2: Ich kenne nur den alten Lorenzhof und der ist hinter dem kleinen Waldstück, glaube ich.
1: Ich muss sofort die Polizei anrufen und Mirkos Eltern. Vielleicht sind sie ja da. Können Sie mir genau sagen, wo das ist?
2: Ich hole Sie ab und bringe Sie dorthin, wenn Sie möchten.
1: Ja, bitte. Das wäre sehr nett.
0: Als Leons Mutter und Herr Löffler bei dem alten Lorenzhof ankamen, war die Polizei schon da. Mirko und Leon wurden gerade aus dem Keller befreit und Leons Mutter fiel ihrem Sohn um den Hals.
1: Leon! Oh, Leon! Was habe ich mir für Sorgen gemacht, mein Junge?
3: Sie sind die Mutter des Jungen?
1: Ja.
3: Ich bin Kommissar Pfahl. Ich würde mich gern mal mit den beiden unterhalten, Frau...
1: Zucker! Wie Salz! Nur süß!
3: Frau Zucker, danke. Wie es aussieht, hast du Verstärkung bekommen, Mirko.
0: Der Kommissar schaute auf Leon.
4: Ich heiße Leon. Leon Zucker.
3: Ich bin mir nicht sicher, ob ich mich darüber freuen soll.
4: Das hat meine Mutter auch schon gesagt.
3: Also ihr beiden, was ist hier los? Von wem und warum seid ihr hier eingesperrt worden? Bitte mit allen Einzelheiten.
5: Herr Kommissar, wir haben herausgefunden, dass morgen die Bank gegenüber von unserer Schule...
4: Die Sparkasse?
5: Genau, die wird morgen überfallen.
4: Die Bankräuber wollen über die Kanalisation in die Bank einbrechen.
3: Woher wisst ihr das?
4: Wir haben es rein zufällig mitbekommen, also...
3: So, so, rein zufällig. Mirko?
0: Mirko und Leon erzählten dem Kommissar alles und berichteten von ihren Ermittlungen. Das von den Schweißarbeiten in der Scheune, dem Lieferwagentyp, der Baustelle... und dem neuen Kanalschacht vor ihrer Schule.
3: Ihr hättet mir sofort Bescheid geben müssen.
6: Aber Sie hätten nicht genügend Beweise gehabt, um die Täter zu überführen.
3: Da habt ihr allerdings recht. Das mache ich nur, wenn ihr älter werdet. Okay, wisst ihr, wann der Überfall genau stattfinden soll?
5: Die genaue Uhrzeit nicht, aber dass es morgen passieren soll.
3: Und ihr sagt, Sie wollen durch den Rohrkanal vom Schulgebäude in die Bank.
4: Das vermuten wir.
3: Ja, morgen kann auch in 50 Minuten sein, dann ist nämlich schon morgen. Ihr geht jetzt mit euren Eltern nach Hause. Und ich werde mich morgen bei euch melden. Wir kümmern uns um den Rest. Wenn es wirklich so ist, wie ihr sagt, dann vielen Dank.
5: Was machen Sie jetzt?
4: Ja, vielleicht sind Sie schon dabei einzubrechen.
3: Dafür brauche ich mehr Leute. Ihr geht jetzt nach Hause. Ist das klar, Mirko Stark und Leon Zucker?
0: Am nächsten Tag wurde um 9 Uhr früh die Sparkasse überfallen. Das Schulgebäude wurde zur Sicherheit die ganze Nacht überwacht und aufgrund des Überfalls fand kein Unterricht statt. Die Polizei schnappte die Bankräuber, als sie gerade mit der Beute aus dem Schulkeller verschwinden wollten. Sie hatten tatsächlich die Rohrleitungen als Fluchtweg geplant. Matte, der Ledermanteltyp, und Frettchen hatten sich verkleidet und mit dem Bankdirektor als Geisel in den Banktresor einschließen lassen. Von dort aus mussten sie nur noch eine Bodenplatte durchschweißen, um in den Kanalschacht zu kommen, der, wie Mirko schon vermutet hatte, trockengelegt war.
7: Hier spricht die Polizei. Bleiben Sie stehen. Lassen Sie die Waffen fallen und halten Sie die Hände über den Kopf.
8: Verdammter Mist!
0: Leon und Mirko wurden wie Helden gefeiert. Und in der nächsten Tageszeitung stand in großen Buchstaben auf der Titelseite: Zuckerstarkes Team verhindert Bankraub. Die Bank bedankte sich bei den beiden mit je einem Sparkonto von 5.000 Euro. Und Herr Löffler rief jetzt öfter bei Leon zu Hause an, aber nicht wegen fehlender Hausaufgaben.
8: Na, ihr zwei Helden, Mirko und Leon, es ist vielleicht ein bisschen fies, euch an so einem Tag nach etwas so Banalem wie Mathehausaufgaben zu fragen, aber...
5: Haben wir vorgestern schon erledigt.
8: Vorgestern wart ihr doch noch in einem Keller eingesperrt, wenn ich mich nicht irre.
5: Naja, das stimmt. Aber wir hatten ja immerhin fast 4 Stunden Zeit.
4: Und da wir sonst nichts zu tun hatten?
8: Ich fass es nicht.

Das war Zuckerstark und der alte Lorenzhof. Die Rollen und ihre Sprecher. Mirko, Sebastian Borsch. Leon, Leonard Bartholomäus. Schüler 1, Julius Hack. Schüler 2, Tim Hanf. Schüler 3, Paulus Hildebrand. Frau Zucker, Andrea Held. Kommissar Pfahl und Sportlehrer, Christian Giese. Professor Lebur, Günther Jankowiak. Herr Löffler, Andreas Plath. Frettchen, David Schmidt. Erzähler, Mathe- und Bauarbeiter, Jens von der Hörspielfabrik. Produktion, Regie und Dramaturgie, die Hörspielfabrik 2011.

0: Das war Zuckerstark und der alte Lorenzhof. Ich bin der Jens von der Hörspielfabrik und verbleibe bis zum nächsten Mal hier bei Radio Teddy mit einem herzlichen Tschüss.
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3: Mit Alexander Kanja. Hallo zusammen und das sind die wichtigsten Meldungen des Tages. Die ersten Schulkinder haben jetzt Ferien. In Hessen, Rheinland-Pfalz und dem Saarland gab es Zeugnisse und viele Familien starten in den Sommerurlaub. Wie man sich bei Hitze am besten auf eine lange Fahrt vorbereitet, sagt Fabian Fehrmann vom ADAC.
4: Man sollte gerade, wenn man in warme Regionen fährt, mit hoher Sonneneinstrahlung auf jeden Fall einen Sonnenschutz fürs Auto einpacken. Übrigens idealerweise eine Halbgarage, die man wie so eine Mütze übers Auto drüber ziehen kann, weil die hält am effektivsten die Hitze weg. Und was man auch mal schauen kann, das Handschuhfach, das ist bei vielen Autos auch gekühlt. Wenn man die Klimaanlage anhat, kommt auch da kalte Luft rein. Da kann man mal ein paar Wasserflaschen drinstehen haben. Und dann, ja, natürlich für Kinder möglichst Spielsachen, ein bisschen was, was die Fahrzeit überbrücken lässt und regelmäßig Pausen ist auch wichtig.
3: Bremen und Niedersachsen gehen dann am Mittwoch als nächstes in die Sommerferien. Das sogenannte Slushy-Eis ist ja bei vielen beliebt. Allerdings warnt das Bundesinstitut Eltern davor, es kleinen Kindern zu geben. Der Grund ist, dass manche Slushy-Eissorten Glycerin enthalten. Der Stoff macht das Eis so typisch matschig. Bei Kindern unter 7 Jahren wird ganz davon abgeraten, Kinder unter 10 Jahren sollten Slushy-Eis nur in kleinen Mengen zu sich nehmen. Sonst drohen Kopfschmerzen, Übelkeit und Benommenheit. Der britische König Charles will nicht mehr im Buckingham-Palast leben. Er und seine Frau Camilla bleiben lieber nebenan im kleineren Clarence House. Der Palast ist nach seiner aufwendigen Restaurierung jetzt fertig. Dort sollen aber nur Staatsgäste empfangen werden, sagt der König. London-Besucher wird es freuen, denn der Palast soll jetzt mehr für Touristen geöffnet werden. Eine Zeitkapsel soll 250 Jahre lang vergraben in der Erde liegen. Die USA wollen den Stahlzylinder am Unabhängigkeitstag am 4. Juli einbuddeln. In der Kapsel sind für die USA typische Sachen. Unter anderem ein Smartphone, eine Dose Cola, die Nationalhymne und Beiträge aus allen 50 Bundesstaaten. Im Jahr 2276 kann die Kapsel dann wieder geöffnet werden und die Menschen sehen dann sehr alte Dinge, die für uns heute ganz aktuell sind. Und zum Schluss noch eine Meldung in eigener Sache. Radio Teddy ist ab dem 1. Juli in Hamburg auch über UKW zu hören, auf der Frequenz 98,1. Das hat der Medienrat einstimmig entschieden. Auch mit der Begründung, dass unsere Inhalte für Kinder und Eltern pädagogisch wertvoll sind. Damit erreichen wir noch mehr Familien in ganz Deutschland. Soweit die Meldungen und die Radio Teddy Nachrichten zum Nachhören jederzeit in der Radio Teddy App und überall, wo es Podcasts gibt.
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2: Das wird leider nicht so richtig kühl da draußen in den nächsten Stunden. Zwischen 18 und 23 Grad bekommen wir. Und der Samstag, der wird dann wirklich abnormal heiß. Sonne pur, fast keine einzige Wolke zum Schattenspenden am Himmel. Und Temperaturen zwischen 38 und 40 Grad.
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0: Sandra hier vom Radio Teddy Vormittag. Hier geht's jetzt wieder um Elternthemen.
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0: Also das ist ein Thema, über das ich mich auch ziemlich ärgere. Wir rufen unsere Kinder, weil wir los wollen, weil es Essen gibt. Und es folgt eigentlich immer die Antwort, ja, gleich. Ich komme gleich. Ein Moment noch. Gleich. Sie kommen einfach nie sofort. Radio Teddy Familienexpertin Henriette Grünert. Warum ist das so? Warum heißt es immer gleich, gleich, gleich? Warum nicht sofort?
2: Schön ist immer, sich das mal andersrum zu fragen. Wenn unsere Kinder rufen, wie oft sagen wir, ja, ich komme gleich, ich mache das schnell noch zu Ende.
0: Ah, Mist.
2: Genau, kenne ich auch. Ja, weil man denkt, ach, jetzt bin ich hier gerade mittendrin, das mache ich schnell noch zu Ende, aber ich komme ja gleich, ich bin gleich bei dir. Ja, noch 2 Sekunden. Genau, das heißt, einmal machen sie es uns natürlich nach und andererseits haben sie noch kein Zeitgefühl. Also gleich kann auch 10 Minuten sein, das ist egal. Da müssen wir halt dann an unsere Kommunikation nochmal dran und müssen vielleicht auch irgendwie nach einer gewissen Zeit halt nochmal erinnern, dass das Essen auf dem Tisch steht. So, aber da, wir müssen dran und Geduld.
0: Ja, da kann ich mir persönlich wirklich auch mal in die eigene Nase fassen. Ich habe auch nicht immer gleich Zeit. Danke an Radio Teddy Familienexpertin Henriette Grünert.
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1: Mit Nils, hallo. An diesem Wochenende ist in Hessen, Rheinland-Pfalz und dem Saarland Sommerferienstart. Mitte kommender Woche starten die Schülerinnen und Schüler in Bremen und Niedersachsen in die Ferien. In Berlin und Brandenburg ist es in anderthalb Wochen soweit und in Bayern sogar erst Ende Juli. Aber warum beginnen die Sommerferien alle zu unterschiedlichen Terminen? Fragt Penelope. Dafür ist einfach nicht genug Platz. Stellen wir uns mal vor, alle Familien in Deutschland würden gleichzeitig in den Urlaub fahren. Dann wäre es auf den Autobahnen richtig voll. Also so richtig voll. Dann wäre ein großer Stau nicht 20 Kilometer lang, sondern ganz schnell 60 oder 80 Kilometer. Auch die Bahn hätte gar nicht genug Züge, um die ganzen Menschen zu transportieren. Dazu kommt, dass nicht für alle Familien ausreichend Hotelbetten da sind. Wenn alle gleichzeitig Urlaub hätten, dann würden viele nicht an die Ostsee oder die Nordsee fahren können, weil sie einfach keinen Schlafplatz abbekommen würden. Und genau das wollen ja auch die Hotelbesitzer nicht, da würde ihnen Kundschaft fehlen. Die Hotelzimmer, Ferienhäuser und Campingplätze wären nur einen oder anderthalb Monate voll, dann wieder leer. Dadurch, dass die Bundesländer zu unterschiedlichen Zeiten Urlaub haben, sind die Herbergen bis zu drei Monate lang ausgebucht. In anderen Ländern ist das allerdings anders. In Dänemark zum Beispiel macht das ganze Land im Sommer einen ganzen Monat Ferien. Da machen dann auch alle Firmen zu. Mama und Papa haben dann also garantiert mit den Kindern zusammen Urlaub. Dänemark ist aber auch ein kleines Land. Problematisch ist das zum Beispiel in China. Da haben immer alle gleichzeitig Ferien. Und dann verreisen hunderte Millionen Menschen gleichzeitig.
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1: Viele von uns kennen inzwischen Brillen mit Blaulichtfilter und auch den Nachtmodus am Smartphone, denn inzwischen wissen wir, dass digitale Medien einen Einfluss auf unseren Schlaf haben. Schlafmedizinerin Dr. Samia Little-Elk erklärt, wie Bildschirmzeiten den Schlaf der ganzen Familie beeinflussen und worauf wir Eltern dabei achten müssen.
2: Also zum einen möchte der Körper am Abend gerne runterfahren und am Bildschirm sitzen verhindert das meistens. Man kann zwar einerseits, wenn man das früh genug am Abend macht, durchaus auch so ein bisschen runterfahren, weil es ablenkt von so Alltagssorgen und so, das ist was Entspannendes. Aber unmittelbar vor dem Einschlafen stört es eben, weil es nochmal aufwühlt. Und das andere ist, dass wir durch dieses Licht, vor allen Dingen den hohen Blaulichtanteil, den Bildschirme häufig haben, das unterdrückt die Produktion oder Ausschüttung des Schlafhormons Melatonin, sowohl bei Erwachsenen als auch bei Kindern.
1: Sammy, was bedeutet das denn für alle Eltern, die ganz viel am Bildschirm arbeiten müssen? Kann man davon Schlafstörungen bekommen?
2: Vor allen Dingen in der zweiten Tageshälfte, beziehungsweise wenn es zum Abend hingeht, dann ist es wichtig, dass wir diesem Blaulichtanteil nicht mehr so ausgesetzt sind. Also ich sag mal so, bei den letzten 2-3 Stunden vor dem Schlafen gehen, sollten wir zumindest einen Blaulichtfilter im Bildschirm haben. Aber wir wissen auch, dass der Blaulichtanteil alleine das nicht ausmacht. Es ist wirklich auch das Aktivierungsniveau, das wir haben, vor allen Dingen Kinder bekommen, wenn sie in Bildschirme schauen. Und was ganz fatal ist, wenn wir jetzt auch über etwas ältere Kinder sprechen, wenn die dann auch noch so im Kontakt sind, wenn die chatten mit anderen Kindern. Also all das sollte am Abend auf gar keinen Fall mehr passieren.
1: Also 2-3 Stunden vor dem Schlafengehen am besten auf Bildschirmzeit verzichten. Das gilt für Kinder und für uns Eltern. Das rät Radio Teddy Familienexpertin, Schlafmedizinerin Dr. Samia Little-Elk. 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
3: Mit Alexander Kanja. Hallo zusammen und das sind die wichtigsten Meldungen des Tages. Die ersten Schulkinder haben jetzt Ferien. In Hessen, Rheinland-Pfalz und dem Saarland gab es Zeugnisse und viele Familien starten in den Sommerurlaub. Wie man sich bei Hitze am besten auf eine lange Fahrt vorbereitet, sagt Fabian Fehrmann vom ADAC.
4: Man sollte gerade, wenn man in warme Regionen fährt, mit hoher Sonneneinstrahlung auf jeden Fall einen Sonnenschutz fürs Auto einpacken. Übrigens idealerweise eine Halbgarage, die man wie so eine Mütze übers Auto drüber ziehen kann, weil die hält am effektivsten die Hitze weg. Und was man auch mal schauen kann, das Handschuhfach, das ist bei vielen Autos auch gekühlt. Wenn man die Klimaanlage anhat, kommt auch da kalte Luft rein. Da kann man mal ein paar Wasserflaschen drinstehen haben. Und dann, ja, natürlich für Kinder möglichst Spielsachen, ein bisschen was, was die Fahrzeit überbrücken lässt und regelmäßig Pausen ist auch wichtig.
3: Bremen und Niedersachsen gehen dann am Mittwoch als nächstes in die Sommerferien. Das sogenannte Slushy-Eis ist ja bei vielen beliebt. Allerdings warnt das Bundesinstitut Eltern davor, es kleinen Kindern zu geben. Der Grund ist, dass manche Slushy-Eissorten Glycerin enthalten. Der Stoff macht das Eis so typisch matschig. Bei Kindern unter 7 Jahren wird ganz davon abgeraten, Kinder unter 10 Jahren sollten Slushy-Eis nur in kleinen Mengen zu sich nehmen. Sonst drohen Kopfschmerzen, Übelkeit und Benommenheit. Der britische König Charles will nicht mehr im Buckingham-Palast leben. Er und seine Frau Camilla bleiben lieber nebenan im kleineren Clarence House. Der Palast ist nach seiner aufwendigen Restaurierung jetzt fertig. Dort sollen aber nur Staatsgäste empfangen werden, sagt der König. London-Besucher wird es freuen, denn der Palast soll jetzt mehr für Touristen geöffnet werden. Eine Zeitkapsel soll 250 Jahre lang vergraben in der Erde liegen. Die USA wollen den Stahlzylinder am Unabhängigkeitstag am 4. Juli einbuddeln. In der Kapsel sind für die USA typische Sachen. Unter anderem ein Smartphone, eine Dose Cola, die Nationalhymne und Beiträge aus allen 50 Bundesstaaten. Im Jahr 2276 kann die Kapsel dann wieder geöffnet werden und die Menschen sehen dann sehr alte Dinge, die für uns heute ganz aktuell sind. Und zum Schluss noch eine Meldung in eigener Sache. 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Juli in Hamburg auch über UKW zu hören, auf der Frequenz 98,1. Das hat der Medienrat einstimmig entschieden. Auch mit der Begründung, dass unsere Inhalte für Kinder und Eltern pädagogisch wertvoll sind. Damit erreichen wir noch mehr Familien in ganz Deutschland. Soweit die Meldungen und die Radio Teddy Nachrichten zum Nachhören jederzeit in der Radio Teddy App und überall, wo es Podcasts gibt.
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2: Das wird leider nicht so richtig kühl da draußen in den nächsten Stunden. Zwischen 18 und 23 Grad bekommen wir. Und der Samstag, der wird dann wirklich abnormal heiß. Sonne pur, fast keine einzige Wolke zum Schattenspenden am Himmel. Und Temperaturen zwischen 38 und 40 Grad.
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2: Und jetzt geht's um den gesunden Schlaf mit Schlafmedizinerin Dr. Samia Little-Elk. Denn wenn die Kinder gut schlafen, dann schlafen auch wir Erwachsenen besser. Für frisch gebackene Eltern ist erholsamer Schlaf allerdings erstmal ein Wunschtraum. Babys schlafen polyphasisch. Sie werden nachts immer wieder wach, um beispielsweise zu trinken. Und das ist ganz, ganz wichtig für ihre Entwicklung. Das dürfen die quasi gar nicht verschlafen. Sammy, du rätst frisch gebackenen Eltern, sich am besten tagsüber auch mal hinzulegen. Wenn das Baby eingeschlafen ist, dann ist da eine perfekte Gelegenheit für. Was ist aber, wenn man jetzt gar nicht so auf Kommando einschlafen kann?
3: Ja, ich würde den Anspruch ablegen, in dieser Zeit auch tief und fest zu schlafen, oder schlafen zu müssen, weil das funktioniert dann tatsächlich nicht. Und wie gesagt, unsere innere Uhr ist eigentlich nicht so eingestellt, dass wir tagsüber mehrmals schlafen. Also so ein Nachmittagsschläfchen ist bei uns meistens durchaus möglich. Zumindest haben wir da auch hormonell unser Tief, so nach dem Mittagessen. Für einen ist es eher so 13 Uhr, für den anderen eher 15, 16 Uhr. Und sich da mal hinzulegen, funktioniert ganz gut, weil wir da auch unser hormonelles Tief haben. Da sind wir auch eher nicht so leistungsfähig. Und wenn man sich da mal hinlegt, mal so ein Stündchen mitruht, dann selbst wenn man nicht tief und fest einschläft, man merkt oft nicht, dass man schon im Leichtschlaf war. Und der kann bereits erholsam sein.
2: Also da ganz entspannt rangehen, ohne Druck und trotzdem hinlegen. Danke. Das sagt Schlafmedizinerin Dr. Samia Little-Elk.
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1: Mit Nils, hallo. Und wir haben diese Kinderfrage hier.
2: Hallo, ich heiße Vivian und bin 12 Jahre alt und ich möchte gerne wissen, warum der Mann bei einer Hochzeit immer als erstes gefragt wird.
1: Wir haben uns wirklich große Mühe gegeben, diese Frage zu beantworten. Wir haben nichts gefunden. Wir haben uns Hilfe geholt. Tobias Wiegelmann, Priester der katholischen Kirche in Köln. Warum werden zuerst die Männer gefragt?
3: Das ist eine gute Frage. Eine wirklich richtige Antwort darauf habe ich nicht. Es ist eine Tradition. Es ist, man könnte sagen, schon immer so gewesen. Ich denke, das liegt daran, dass die Männer einfach die Hausherren gewesen sind früher. Dass die das Recht des Hauses hatten, dass den Männern der Besitz des Hauses auch gehört. Und weil sie die Hausherren waren, wurden sie eben zuerst gefragt.
1: So ist das in der Kirche. Und im Standesamt? Jan Brunzloh aus Potsdam erklärt es.
4: Das finde ich eine tolle Frage. Es gibt kein Gesetz, was vorschreibt, der Mann muss zuerst gefragt werden. Es heißt nur, die beiden Partner müssen einzeln und nacheinander gefragt werden. Und einer muss den Anfang machen. Und wer den Anfang macht, das legen entweder die Paare oder die Standesbeamtin fest.
1: Es ist also total egal, wer zuerst gefragt wird. Und so sollte es auch sein.
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0: Es kommt nicht nur bei den ganz, ganz kleinen Kindern vor. Auch bei meinem 6-jährigen Sohn Hannes kommt das unter Umständen manchmal noch vor, wenn er Spielfreunde zu Hause hat, dass das Spielzeug nicht geteilt werden darf. Dass der Spielfreund meines Sohnes beispielsweise ein bestimmtes Spielzeug gar nicht erst anfassen darf. Ich bin dann immer so ein bisschen enttäuscht. Radio-Teddy-Familien-Expertin Henriette Grünert, wie ist denn das, ist das normal? Warum fällt es unseren Kindern denn so schwer, ihr Spielzeug zu teilen?
2: Tatsächlich ist es für Kinder wie eine Erweiterung ihres Selbsts, ja. Also diese Spielzeuge sind quasi ihr Innerstes. Und insofern ist es was, was einfach zu ihnen gehört. Und das dann abzugeben und zu sagen, ich gebe dir das für eine Zeit, das geht irgendwann, weil dann das Konzept innerlich entsteht. Mhm. Aber es gibt Zeiten, da ist es für die wahnsinnig schwierig. Wichtig finde ich, Kinder nicht zum Teilen zu zwingen. Wir wollen ja immer die Kinder, die teilen. Aber gleichzeitig nehmen wir ihnen damit eben auch was. Ich würde gucken, gerade wenn Besuch kommt, da vielleicht irgendwie eine Kiste zu machen, was Gemeinsames, wo klar ist, wenn jemand kommt, sind das die Spielzeuge, die dir jetzt nicht ganz so wichtig sind, die vielleicht auch mal jemand anders anfassen darf. Und es gibt ganz klar Dinge, wo du auch sagen darfst, das gehört mir, es ist meins. Da die ein bisschen zu entlasten, dass da nicht so dieser Druck ist von, ja, ich muss jetzt aber und nur dann werde ich gemocht und nur dann bin ich ein guter Spielkandidat, sondern es darf jeder seins haben.
0: Danke an Radio Teddy Familienexpertin Henriette Grünert.
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4: Mit Alexander Kanja. Hallo zusammen und das sind die wichtigsten Meldungen des Tages. Die ersten Schulkinder haben jetzt Ferien. In Hessen, Rheinland-Pfalz und im Saarland gab es Zeugnisse und viele Familien starten in den Sommerurlaub. Wie man sich bei Hitze am besten auf eine lange Fahrt vorbereitet, sagt Fabian Fehrmann vom ADAC.
5: Man sollte gerade, wenn man in warme Regionen fährt, mit hoher Sonneneinstrahlung auf jeden Fall einen Sonnenschutz fürs Auto einpacken. Übrigens idealerweise eine Halbgarage, die man wie so eine Mütze übers Auto drüber ziehen kann, weil die hält am effektivsten die Hitze weg. Und was man auch mal schauen kann, das Handschuhfach. Das ist bei vielen Autos auch gekühlt. Wenn man die Klimaanlage anhat, kommt auch da kalte Luft rein. Da kann man mal ein paar Wasserflaschen drinstehen haben. Und dann, ja, natürlich für Kinder möglichst Spielsachen, ein bisschen was, was die Fahrzeit überbrücken lässt und regelmäßig Pausen ist auch wichtig.
4: Bremen und Niedersachsen gehen dann am Mittwoch als nächstes in die Sommerferien. Das sogenannte Slushy-Eis ist ja bei vielen beliebt. Allerdings warnt das Bundesinstitut Eltern davor, es kleinen Kindern zu geben. Der Grund ist, dass manche Slushy-Eissorten Glycerin enthalten. Der Stoff macht das Eis so typisch matschig. Bei Kindern unter 7 Jahren wird ganz davon abgeraten, Kinder unter 10 Jahren sollten Slushy-Eis nur in kleinen Mengen zu sich nehmen. Sonst drohen Kopfschmerzen, Übelkeit und Benommenheit. Der britische König Charles will nicht mehr im Buckingham-Palast leben. Er und seine Frau Camilla bleiben lieber nebenan im kleineren Clarence-Haus. Der Palast ist nach seiner aufwendigen Restaurierung jetzt fertig. Dort sollen aber nur Staatsgäste empfangen werden, sagt der König. London-Besucher wird es freuen, denn der Palast soll jetzt mehr für Touristen geöffnet werden. Eine Zeitkapsel soll 250 Jahre lang vergraben in der Erde liegen. Die USA wollen den Stahlzylinder am Unabhängigkeitstag am 4. Juli einbuddeln. In der Kapsel sind für die USA typische Sachen, unter anderem ein Smartphone, eine Dose Cola, die Nationalhymne und Beiträge aus allen 50 Bundesstaaten. Im Jahr 2276 kann die Kapsel dann wieder geöffnet werden und die Menschen sehen dann sehr alte Dinge, die für uns heute ganz aktuell sind. Und zum Schluss noch eine Meldung in eigener Sache. Radio Teddy ist ab dem 1. Juli in Hamburg auch über UKW zu hören, auf der Frequenz 98,1. Das hat der Medienrat einstimmig entschieden, auch mit der Begründung, dass unsere Inhalte für Kinder und Eltern pädagogisch wertvoll sind. Damit erreichen wir noch mehr Familien in ganz Deutschland. Soweit die Meldungen und die Radio Teddy Nachrichten zum Nachhören jederzeit in der Radio Teddy App und überall, wo es Podcasts gibt.
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1: Das wird leider nicht so richtig kühl da draußen in den nächsten Stunden. Zwischen 18 und 23 Grad bekommen wir. Und der Samstag, der wird dann wirklich abnormal heiß. Sonne pur, fast keine einzige Wolke zum Schattenspenden am Himmel. Und Temperaturen zwischen 38 und 40 Grad.
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1: Mama, kannst du das Licht anlassen? Das höre ich sehr oft abends von meinem 6-jährigen Sohn Hannes. Er möchte wirklich gerne wenigstens mit so einem kleinen Nachtlicht einschlafen. Ist für mich auch vollkommen okay. Und anscheinend kennen das auch über 70% von euch, liebe Eltern. Das sagt nämlich unsere Abstimmung auf den Radio Teddy Social Media Kanälen. Radio Teddy Familienexpertin Henriette Grünert, warum ist es denn für unsere Kinder eigentlich so ein großes Bedürfnis, oft lieber mit Licht einzuschlafen?
2: Das ist eine Art von Sicherheit, ne? Es ist auch von ganz ursprünglichen Zeiten noch übrig, ne? Dass wir in der dunklen Höhle gab es halt auch ein Feuer, ne? Was dann zumindest nachts noch glimmt, damit man vielleicht nicht auf den großen Stein tritt, ne? So, dafür ist das, ne? Häufig einfach so ein Sicherheitsbedürfnis. Es gibt ja auch diese Monsterphase, ne? Wo sie dann Monster unterm Bett vermuten und hinter der Tür und.
1: Da sieht man die ja mit Licht besser.
2: Natürlich. Nee, da kommen die nicht. Da trauen so. Die sich ja nicht rein.
1: Ach, da kommen
2: die. Kommen ja nur, ne? Schlafen ist für Kinder. Das muss man wirklich verstehen, so ein Loslassen in die unbekannte Welt. Ne? Die verabschieden sich quasi aus dem Hier und Jetzt in ihre andere Welt. Und dieses Loslassen, gerade der Übergang, ist halt manchmal wirklich schwierig für die. Ne? Und alles, was dann Sicherheit bedeutet, macht's leichter.
1: Vielen Dank an unsere Radio Teddy Familienexpertin Henriette Grünert.
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1: Mit Nils, hallo. Morgen ist Siebenschläfertag. Das heißt ja, wie morgen das Wetter ist, soll es 7 Wochen lang bleiben. Und warum heißt der Tag Siebenschläfertag? Hat das was mit Schlafen zu tun? Ja, Siebenschläfer, das hat wirklich ursprünglich was mit Schlafen zu tun. Das kommt von einer alten Geschichte aus Ephesus. Das liegt in der heutigen Türkei. Im Jahr 251 haben sich dort mal 7 junge Männer in einer Höhle versteckt und sind eingeschlafen. Angeblich haben sie dann 195 Jahre lang geschlafen, bis sie am 27. Juni des Jahres 446 entdeckt und aufgeweckt wurden. Diese 7 Männer wurden dann die 7 Schläfer genannt und der Tag ihrer Entdeckung zum Siebenschläfertag. Das heißt, eigentlich hat der Tag also gar nichts mit dem Wetter zu tun, aber die Wetterregel stimmt. Es muss zwar nicht genau der Siebenschläfertag sein, aber so wie das Wetter jetzt Ende Juni, Anfang Juli wird, so bleibt es meistens wirklich die nächsten Wochen über. Ja, und zum Siebenschläfertag gibt's ja auch jede Menge Bauernregeln. Zum Beispiel, dass Wetter am Siebenschläfertag noch 7 Wochen bleiben mag. Oder scheint am Siebenschläfer die Sonne, gibt es 7 Wochen Wonne. Oder auch, ist der Siebenschläfer nass, regnet's ohne Unterlass.
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1: Ich habe mit Psychologin Henriette Grünert über das Thema Dazwischenreden gesprochen. Viele Eltern haben ein Problem, einfach mal ein Gespräch unter Erwachsenen zu führen, weil das Kind immer wieder stört. Henriette, erstmal vorneweg, woher kann es denn kommen, wenn die Kinder die Tendenz haben, immer dazwischen zu reden?
2: Also ganz klar, es geht um Aufmerksamkeit. Das Kind fühlt sich vielleicht in dem Moment zurückgestellt, hat das Gefühl, ich kriege jetzt hier nicht so viel ab, wie ich eigentlich brauche. Wichtig ist auch, es braucht einen Entwicklungsschritt dafür. Das nennt sich Triangulierung. Das heißt, dass Kinder verstehen, dass nicht nur das Kind zu Mama und zu Papa eine Beziehung hat, sondern dass auch Mama und Papa eine Beziehung untereinander haben. Den Entwicklungsschritt braucht es, der findet aber relativ früh statt. Das ist auch nochmal wichtig, aber in den meisten Fällen geht es um Aufmerksamkeit.
1: Ja, und wenn es immer wieder passiert, könnten ja viele Mamas jetzt auch denken, oh Gott, habe ich dem Kind jetzt im normalen Leben nicht genug Aufmerksamkeit geschenkt, dass es jetzt immer kommen muss und muss ich diese Aufmerksamkeit einfordern, wenn ich gerade mit jemand anders reden will. Habe ich was falsch gemacht?
2: Nichts falsch gemacht, alles richtig gemacht. Das ist ganz normal und ich glaube, das kennen alle Eltern, ne? Dass Kinder genau in dem Moment, wo man vielleicht das ernsthafte Gespräch ansetzt, dazwischen kommen und sagen, hey, jetzt brauche ich aber das und das oder spiel jetzt mit mir oder ich kann jetzt nicht warten. Dann geht es wieder darum, eine sanfte Grenze zu setzen, auch zu sagen, guck, jetzt bin ich im Gespräch, auch das andere zu stärken, zu sagen, guck mal, wenn du mit deiner Freundin oder deinem Freund spielst, möchtest du doch auch nicht, dass ich alle 5 Minuten reingeplatzt komme. Das eigene Bedürfnis auch ernst nehmen und dann ist das auch gut gelöst.
1: Also wir Eltern dürfen natürlich auch Bedürfnisse haben. Danke an Radio Teddy Familienexpertin Psychologin Henriette Grüner zum Thema Dazwischenreden. 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
3: Mit Alexander Kanja. Hallo zusammen und das sind die wichtigsten Meldungen des Tages. Die ersten Schulkinder haben jetzt Ferien. In Hessen, Rheinland-Pfalz und im Saarland gab es Zeugnisse und viele Familien starten in den Sommerurlaub. Wie man sich bei Hitze am besten auf eine lange Fahrt vorbereitet, sagt Fabian Fehrmann vom ADAC.
4: Man sollte gerade, wenn man in warme Regionen fährt, mit hoher Sonneneinstrahlung auf jeden Fall einen Sonnenschutz fürs Auto einpacken. Übrigens idealerweise eine Halbgarage, die man wie so eine Mütze übers Auto drüber ziehen kann, weil die hält am effektivsten die Hitze weg. Und was man auch mal schauen kann, das Handschuhfach, das ist bei vielen Autos auch gekühlt. Wenn man die Klimaanlage anhat, kommt auch da kalte Luft rein. Da kann man mal ein paar Wasserflaschen drinstehen haben. Und dann, ja, natürlich für Kinder möglichst Spielsachen, ein bisschen was, was die Fahrzeit überbrücken lässt. Und regelmäßig Pausen ist auch wichtig.
3: Bremen und Niedersachsen gehen dann am Mittwoch als nächstes in die Sommerferien. Das sogenannte Slushy-Eis ist ja bei vielen beliebt. Allerdings warnt das Bundesinstitut Eltern davor, es kleinen Kindern zu geben. Der Grund ist, dass manche Slushy-Eissorten Glycerin enthalten. Der Stoff macht das Eis so typisch matschig. Bei Kindern unter 7 Jahren wird ganz davon abgeraten, Kinder unter 10 Jahren sollten Slushy-Eis nur in kleinen Mengen zu sich nehmen. Sonst drohen Kopfschmerzen, Übelkeit und Benommenheit. Der britische König Charles will nicht mehr im Buckingham-Palast leben. Er und seine Frau Camilla bleiben lieber nebenan im kleineren Clarence House. Der Palast ist nach seiner aufwendigen Restaurierung jetzt fertig. Dort sollen aber nur Staatsgäste empfangen werden, sagt der König. London-Besucher wird es freuen, denn der Palast soll jetzt mehr für Touristen geöffnet werden. Eine Zeitkapsel soll 250 Jahre lang vergraben in der Erde liegen. Die USA wollen den Stahlzylinder am Unabhängigkeitstag am 4. Juli einbuddeln. In der Kapsel sind für die USA typische Sachen, unter anderem ein Smartphone, eine Dose Cola, die Nationalhymne und Beiträge aus allen 50 Bundesstaaten. Im Jahr 2276 kann die Kapsel dann wieder geöffnet werden und die Menschen sehen dann sehr alte Dinge, die für uns heute ganz aktuell sind. Und zum Schluss noch eine Meldung in eigener Sache. Radio Teddy ist ab dem 1. Juli in Hamburg auch über UKW zu hören, auf der Frequenz 98,1. Das hat der Medienrat einstimmig entschieden. Auch mit der Begründung, dass unsere Inhalte für Kinder und Eltern pädagogisch wertvoll sind. Damit erreichen wir noch mehr Familien in ganz Deutschland. Soweit die Meldungen und die Radio Teddy Nachrichten zum Nachhören jederzeit in der Radio Teddy App und überall, wo es Podcasts gibt.
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2: Das wird leider nicht so richtig kühl da draußen in den nächsten Stunden. Zwischen 18 und 23 Grad bekommen wir. Und der Samstag, der wird dann wirklich abnormal heiß. Sonne pur, fast keine einzige Wolke zum Schattenspenden am Himmel. Und Temperaturen zwischen 38 und 40 Grad.
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1: Kennt ihr das auch, dass euer Kind bei jeder Kleinigkeit, also auch wenn es nicht blutet, ein Pflaster auf die Wunde haben möchte? In manchen Kitas und Grundschulen gibt es da regelrechte Wettbewerbe, wer das schönste Motivpflaster auf dem Arm oder auf dem Bein hat. Es scheint so, als ob alle Kinder im Laufe ihrer Entwicklung diesen Pflastertrend mal mitmachen. Und für uns Eltern ist es natürlich immer spannend zu erfahren, warum machen die Kinder das eigentlich? Wir fragen Psychologin Henriette Grünert.
2: Weil das quasi Kümmern und Sorge und Anteilnahme bedeutet. Ne? Es ist quasi ein Bedürfnis unserer Kinder, Kontakt und Beziehung herzustellen und das Gefühl zu haben, wenn ich was habe, kümmert sich jemand um mich. Und manchmal macht ihnen das so einen Spaß, dass sie es eben auch hervorrufen, obwohl es jetzt nicht so besonders wehtut oder obwohl eigentlich nichts zu sehen ist. Ne? Aber es ist der Moment, auch die Berührung. Jemand macht sich Gedanken, holt das Pflaster, die Berührung, das Pflaster drauf zu kleben, vielleicht noch ein Puster, vielleicht noch ein Kuss auf die Verletzung und dann ist es auch wieder in Ordnung. Ne? Aber es ist quasi das Bedürfnis, Kontakt herzustellen und in Beziehung zu sein.
1: Danke an Psychologin Henriette Grünert.
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1: Mit Nils, hallo. Es wird richtig heiß. Und dazu passt die Frage von Dominik. Welches ist der heißeste Ort der Welt? Der heißeste Ort der Welt liegt natürlich in einer Wüstenregion. Bei über 50 Grad fühlen sich Pflanzen und Tiere einfach nicht mehr wohl. Genau genommen ist der heißeste Ort ein Tal, der Death Valley Nationalpark in den USA. Dort wurde nämlich am 10. Juli 1913 die höchste Temperatur jemals gemessen und seitdem auch nicht mehr übertroffen. 56,7 Grad Celsius. Das Tal liegt 85 Meter unter dem Meeresspiegel und das ist auch schon der Grund, warum es dort so heiß ist. Die Wärme staut sich in dem Tal an. Das Gebirge drumherum hat über 4000 Meter hohe Berge und die lassen einfach keine kühlen Winde an sich vorbei und die Wärme kommt nicht aus dem Tal heraus. Würde man die Frage nach dem heißesten Boden stellen, dann wäre der Iran Spitzenreiter. Dort gibt es nämlich die Lutwüste. Direkt über dem Boden herrschen hier 70 Grad. Allerdings wurde diese Temperatur von einem Satelliten gemessen und gilt deshalb nicht als Rekord.
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9: Das wird leider nicht so richtig kühl da draußen in den nächsten Stunden. Zwischen 18 und 23 Grad bekommen wir. Und der Samstag, der wird dann wirklich abnormal heiß. Sonne pur, fast keine einzige Wolke zum Schattenspenden am Himmel. Und Temperaturen zwischen 38 und 40 Grad.
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1: Viele Kinder träumen vom eigenen Haustier. Sehr beliebt sind ja die kuscheligen Meerschweinchen. Tierärztin Jessica Carter sagt allerdings, ein Meerschweinchen für Kinder lieber nicht.
2: Ich finde, Meerschweinchen oder überhaupt diese ganzen kleinen Nagetiere sind nicht unbedingt für Kinderhände geeignet, weil sie doch relativ scheu sind, sehr wuselig sind. Kinder, gerade wenn sie klein sind, sie schlecht halten können. Wir sehen in der Praxis immer wieder böse Verletzungen, weil die Tiere runtergefallen sind. Meerschweinchen müssen immer in einer Gruppe gehalten werden. Die Käfige müssen auch täglich gesäubert werden. Und das ist gar nicht so günstig beim Tierarzt. Das denken nämlich viele Leute, naja, das Meerschweinchen hat, weil

0: nicht 35 Euro gekostet, dann wird es beim Tierarzt immer unter 35 Euro kosten. Nein, nein. Da können die Kosten ganz schön schnell in die Höhe steigen und das darf man nicht vergessen.
1: Also das klingt wieder so danach, dass man Meerschweinchen nur als Familie anschaffen sollte, wenn die Eltern wirklich begeisterte Meerschweinchenhalter sind.
0: Ja, vor allen Dingen für immer begeisterte Meerschweinchenhalter sind, weil das Problem ist ja immer, wenn ein Meerschweinchen wegstirbt, muss man ein weiteres wieder dazu kaufen. Sonst ist das keine artgerechte Haltung. Und die brauchen relativ viel Auslauf. Das heißt, einfach nur in den Käfig setzen und für den Rest ihres Lebens in Isolationshaft, das ist sicherlich nicht die Lösung. Die brauchen Auslauf, die brauchen Kontakt zu Artgenossen.
1: Also insgesamt klingt es schon ein bisschen kompliziert. Jessie, für alle, die jetzt sagen, wir wünschen uns aber trotzdem als Familie Meerschweinchen, wie sieht denn das ideale Leben für ein Meerschweinchen bei uns Menschen aus?
0: Ein großes Gehege mit viel Versteckmöglichkeiten, viele andere Meerschweinchen, das ist, glaube ich, das Wichtigste. Immer frisches Wasser, frisches Futter, viel Heu und auch ein bisschen Abwechslung. Es gibt ganz tolle Anleitungen im Internet, wie man zum Beispiel Knabberbäumchen und sowas alles selber basteln kann, um die ein bisschen zu beschäftigen.
1: Also wer jetzt schon Meerschweinchen zu Hause hat, einfach mal ein Knabberbäumchen bauen.
0: Genau.
1: Danke an Tierärztin Jessica Carter. Noch mehr Elterntipps gibt's von Montag bis Freitag 10 bis 14 Uhr in unserer Elternsendung am Vormittag. Und außerdem dazu viele spannende Experteninterviews für Eltern in unserer App Radio Teddy Plus.

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3: Mit Alexander Kanja. Hallo zusammen und das sind die wichtigsten Meldungen des Tages. Die ersten Schulkinder haben jetzt Ferien. In Hessen, Rheinland-Pfalz und im Saarland gab es Zeugnisse und viele Familien starten in den Sommerurlaub. Wie man sich bei Hitze am besten auf eine lange Fahrt vorbereitet, sagt Fabian Fehrmann vom ADAC.
4: Man sollte gerade, wenn man in warme Regionen fährt, mit hoher Sonneneinstrahlung auf jeden Fall einen Sonnenschutz fürs Auto einpacken. Übrigens idealerweise eine Halbgarage, die man wie so eine Mütze übers Auto drüber ziehen kann, weil die hält am effektivsten die Hitze weg. Und was man auch mal schauen kann, das Handschuhfach, das ist bei vielen Autos auch gekühlt. Wenn man die Klimaanlage anhat, kommt auch da kalte Luft rein. Da kann man mal ein paar Wasserflaschen drinstehen haben. Und dann, ja, natürlich für Kinder möglichst Spielsachen, ein bisschen was, was die Fahrzeit überbrücken lässt und regelmäßig Pausen ist auch wichtig.
3: Bremen und Niedersachsen gehen dann am Mittwoch als nächstes in die Sommerferien. Das sogenannte Slushy-Eis ist ja bei vielen beliebt. Allerdings warnt das Bundesinstitut Eltern davor, es kleinen Kindern zu geben. Der Grund ist, dass manche Slushy-Eissorten Glycerin enthalten. Der Stoff macht das Eis so typisch matschig. Bei Kindern unter 7 Jahren wird ganz davon abgeraten, Kinder unter 10 Jahren sollten Slushy-Eis nur in kleinen Mengen zu sich nehmen. Sonst drohen Kopfschmerzen, Übelkeit und Benommenheit. Der britische König Charles will nicht mehr im Buckingham-Palast leben. Er und seine Frau Camilla bleiben lieber nebenan im kleineren Clarence House. Der Palast ist nach seiner aufwendigen Restaurierung jetzt fertig. Dort sollen aber nur Staatsgäste empfangen werden, sagt der König. London-Besucher wird es freuen, denn der Palast soll jetzt mehr für Touristen geöffnet werden. Eine Zeitkapsel soll 250 Jahre lang vergraben in der Erde liegen. Die USA wollen den Stahlzylinder am Unabhängigkeitstag am 4. Juli einbuddeln. In der Kapsel sind für die USA typische Sachen, unter anderem ein Smartphone, eine Dose Cola, die Nationalhymne und Beiträge aus allen 50 Bundesstaaten. Im Jahr 2276 kann die Kapsel dann wieder geöffnet werden und die Menschen sehen dann sehr alte Dinge, die für uns heute ganz aktuell sind. 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
2: Wetter. Das wird leider nicht so richtig kühl da draußen in den nächsten Stunden. Zwischen 18 und 23 Grad bekommen wir. Und der Samstag, der wird dann wirklich abnormal heiß. Sonne pur, fast keine einzige Wolke zum Schattenspenden am Himmel. Und Temperaturen zwischen 38 und 40 Grad.
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1: Ein typisches Problem in Patchwork-Familien ist die Ablehnung des neuen Partners oder der neuen Partnerin. Oft trifft es die neuen Partner der Mama, weil die Kinder in der Regel bei den Müttern leben. Psychologin Henriette Grünert hat Ideen, wie man eine gute Beziehung zum Kind der neuen Partnerin aufbaut.
2: Da wäre es wichtig, tatsächlich immer wieder mit dem Kind ins Gespräch zu gehen und auch die eigenen Gefühle mal zu benennen. Zu sagen, das macht mich traurig, dass ich so das Gefühl habe, wir finden da gar nicht richtig zueinander. Auch klar und deutlich benennen, dass man nicht der bessere Vater sein möchte, sondern eben als Partner von der Mutter auch da ist und natürlich für das Kind da sein möchte, aber dass einem klar ist, dass da ein Vater bereits ist und man sozusagen nicht jemandem den Rang ablaufen möchte. Aber vor allem ist es da an der Stelle wieder wichtig, wertschätzend gegenüber dem Kind zu sein. Sollte das alles nicht helfen. Und dann kann man natürlich auch mal an der Familientherapie denken. Ne? Manchmal haben Kinder dann nochmal so das Gefühl, da ist ein anderes Ohr, was nochmal zuhört. Da kann der Ansatz von Familientherapien ganz schöner sein, wo eben natürlich alle Perspektiven beleuchtet werden.
1: Also wenn es gar nicht geht, ruhig in die Familientherapie gehen. Es ist immer eine gute Sache, wenn eine neutrale Person von außen etwas unterstützt. Danke an Psychologin Henriette Grünert. 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
1: Mit Nils, hallo. An diesem Wochenende ist in Hessen, Rheinland-Pfalz und dem Saarland Sommerferienstart. Mitte kommender Woche starten die Schülerinnen und Schüler in Bremen und Niedersachsen in die Ferien. In Berlin und Brandenburg ist es in anderthalb Wochen soweit und in Bayern sogar erst Ende Juli. Aber warum beginnen die Sommerferien alle zu unterschiedlichen Terminen? Fragt Penelope. Dafür ist einfach nicht genug Platz. Stellen wir uns mal vor, alle Familien in Deutschland würden gleichzeitig in den Urlaub fahren. Dann wäre es auf den Autobahnen richtig voll. Also so richtig voll. Dann wäre ein großer Stau nicht 20 Kilometer lang, sondern ganz schnell 60 oder 80 Kilometer. Auch die Bahn hätte gar nicht genug Züge, um die ganzen Menschen zu transportieren. Dazu kommt, dass nicht für alle Familien ausreichend Hotelbetten da sind. Wenn alle gleichzeitig Urlaub hätten, dann würden viele nicht an die Ostsee oder die Nordsee fahren können, weil sie einfach keinen Schlafplatz abbekommen würden. Und genau das wollen ja auch die Hotelbesitzer nicht, da würde ihnen Kundschaft fehlen. Die Hotelzimmer, Ferienhäuser und Campingplätze wären nur einen oder anderthalb Monate voll, dann wieder leer. Dadurch, dass die Bundesländer zu unterschiedlichen Zeiten Urlaub haben, sind die Herbergen bis zu drei Monate lang ausgebucht. In anderen Ländern ist das allerdings anders. In Dänemark zum Beispiel macht das ganze Land im Sommer einen ganzen Monat Ferien. Da machen dann auch alle Firmen zu. Mama und Papa haben dann also garantiert mit den Kindern zusammen Urlaub. Dänemark ist aber auch ein kleines Land. Problematisch ist das zum Beispiel in China. Da haben immer alle gleichzeitig Ferien. Und dann verreisen hunderte Millionen Menschen gleichzeitig.
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1: Kennt ihr das, liebe Eltern, dass euer Kind euch gegeneinander ausspielt? Das war unsere Radio Teddy Familienfrage des Tages heute. Rund 65% von euch haben da auf unseren Radio Teddy Social Media Kanälen auf Ja geklickt. Und da frage ich doch mal Radio Teddy Familienexpertin Henriette Grünert. Wie kommt das zustande, dass so Kinder das schon so drauf haben, dass sie uns Eltern gegeneinander ausspielen können?
2: Sie wissen halt, wissen relativ schnell, wie es funktioniert. Sie spielen nicht bewusst aus, ne, das finde ich nochmal ganz wichtig, sondern sie gucken halt nach ihrem eigenen Bedürfnis. Und das ist grundsätzlich auch was Gutes. Ja, ich würde weggehen davon, immer zu sagen, das ist irgendwie doof, ne, sondern das ist grundsätzlich was

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2: Herzlichen Dank, Radio Teddy Familienexpertin Henriette Grünert.

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4: Mit Alexander Kanja. Hallo zusammen und das sind die wichtigsten Meldungen des Tages. Die ersten Schulkinder haben jetzt Ferien. In Hessen, Rheinland-Pfalz und dem Saarland gab es Zeugnisse und viele Familien starten in den Sommerurlaub. Wie man sich bei Hitze am besten auf eine lange Fahrt vorbereitet, sagt Fabian Fehrmann vom ADAC.
5: Man sollte gerade, wenn man in warme Regionen fährt, mit hoher Sonneneinstrahlung auf jeden Fall einen Sonnenschutz fürs Auto einpacken. Übrigens idealerweise eine Halbgarage, die man wie so eine Mütze übers Auto drüber ziehen kann, weil die hält am effektivsten die Hitze weg. Und was man auch mal schauen kann, das Handschuhfach. Das ist bei vielen Autos auch gekühlt. Wenn man die Klimaanlage anhat, kommt auch da kalte Luft rein. Da kann man mal ein paar Wasserflaschen drinstehen haben. Und dann, ja, natürlich für Kinder möglichst Spielsachen, ein bisschen was, was die Fahrzeit überbrücken lässt und regelmäßig Pausen ist auch wichtig.
4: Bremen und Niedersachsen gehen dann am Mittwoch als nächstes in die Sommerferien. Das sogenannte Slushy-Eis ist ja bei vielen beliebt. Allerdings warnt das Bundesinstitut Eltern davor, es kleinen Kindern zu geben. Der Grund ist, dass manche Slushy-Eissorten Glycerin enthalten. Der Stoff macht das Eis so typisch matschig. Bei Kindern unter 7 Jahren wird ganz davon abgeraten, Kinder unter 10 Jahren sollten Slushy-Eis nur in kleinen Mengen zu sich nehmen. Sonst drohen Kopfschmerzen, Übelkeit und Benommenheit. Der britische König Charles will nicht mehr im Buckingham-Palast leben. Er und seine Frau Camilla bleiben lieber nebenan im kleineren Clarence-Haus. Der Palast ist nach seiner aufwendigen Restaurierung jetzt fertig. Dort sollen aber nur Staatsgäste empfangen werden, sagt der König. London-Besucher wird es freuen, denn der Palast soll jetzt mehr für Touristen geöffnet werden. Eine Zeitkapsel soll 250 Jahre lang vergraben in der Erde liegen. Die USA wollen den Stahlzylinder am Unabhängigkeitstag am 4. Juli einbuddeln. In der Kapsel sind für die USA typische Sachen, unter anderem ein Smartphone.